0: Es ist 2:03 Uhr.
1: Und hier ist der Verkehrsservice in der ARD-Nacht. Die A43 Recklinghausen-Wuppertal ist zwischen dem Kreuz Recklinghausen und Bochum-Riemke gesperrt. Und zwar in beiden Richtungen noch 3 Stunden bis um 5. Da wird nämlich eine Brücke abgerissen. Und die A61 Mönchengladbach Richtung Koblenz ist zwischen dem Kreuz Kerpen und Türnich nach dem Unfall gesperrt. Dort laufen noch Reinigungsarbeiten. Und das war's von unserer Seite. Ihnen wünschen wir eine gute und eine sichere Fahrt.
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1: Die ARD-Hitnacht. Heute mit mir, Romy Anders. Ich grüße Sie ganz herzlich. Hi und wünsche Ihnen eine gute Nacht.

Die ARD-Hitnacht. Nochmal mit der Gefahreninformation für Mönchengladbach. Rauchgase in Mönchengladbach im Bereich Eiken auf der Böttgerstraße. Da kommt es durch einen Brand zu Geruchsbelästigung und Rauchniederschlag. Gesundheitliche Beeinträchtigungen können nicht ausgeschlossen werden. Deswegen Fenster und Türen sind zu schließen. Schalten Sie Lüftungs- und Klimaanlagen ab. Eine Entwarnung dagegen kam zum Feuerwehreinsatz in Hohenlockstedt, Kreis Steinburg in der Deutsch-Ordensstraße. Diese Warnung ist aufgehoben worden.

Musik von Sandra in der ARD-Hitnacht. Wie ist denn das bei Ihnen? Pläne für den Sonntag oder alles noch frei? Ich muss ja sagen, immer sonntags bin ich ein Mofa. Halb Mensch, halb Sofa. Ja, jetzt in der Nacht sowieso. Sie und die ARD-Hitnacht. Es ist kurz vor halb drei.

0: 2.30 Uhr. Es ist 14:30. Hier ist der Verkehrsservice in der ARD Hitnacht. Die A3 Köln Richtung Frankfurt ist zwischen Montabaur und Dietz nach einem Unfall gesperrt. Und die A9 Halle-Leipzig Richtung Nürnberg, auch dort eine Sperrung zwischen Triptis und Dittersdorf, auch dort gab es einen Unfall. Die A43 Recklinghausen-Wuppertal ist zwischen dem Kreuz Recklinghausen und Bochum-Riemke auch gesperrt bis um 5 wegen Bauarbeiten. Und die A61 Mönchengladbach Richtung Koblenz ist zwischen dem Kreuz Kerpen und Törnig gesperrt wegen Reinigungsarbeiten nach einem Unfall.
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0: Sarah Connor mit Ich wünsch dir. Ihnen wünsche ich auf jeden Fall eine gute Fahrt, wenn Sie unterwegs sind. Liebe Autofahrer, bitte aufpassen auf der A38 Göttingen Richtung Halle. Da liegt ein Reh zwischen dem Dreieck Südharz und Eichstätt. Also Vorsicht, A38 Göttingen Richtung Halle. Zwischen dem Dreieck Südharz und Eichstätt liegt ein Reh auf der Fahrbahn.
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Hotel California, das waren die Eagles in der ARD-Hitnacht. Guten Morgen und einen angenehmen Start in den Sonntag. Es ist kurz nach 3:15.

Liebe Nachtschwärmer, ihr lieben Frühaufsteher, guten Morgen. Hier ist die ARD Hitnacht, gesendet aus Erfurt, aus den Studios von MDR Thüringen.

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1: Um 3 Uhr mit Gabriela Kühne. Zwei führende Republikaner haben den angekündigten Teilabzug von US-Truppen aus Deutschland kritisiert. In einer gemeinsamen Erklärung warnten die Vorsitzenden der Verteidigungsausschüsse in Senat und Repräsentantenhaus, Wicker und Rogers, dass der Schritt das Risiko berge, das falsche Signal an Kreml-Chef Putin zu senden. Aus der Nachrichtenredaktion Ulrike Ufer.
2: Beide zeigten sich so wörtlich sehr beunruhigt über die Ankündigung des Pentagons, US-Soldaten möglicherweise auch aus anderen europäischen Ländern abzuziehen. Wicker und Rogers betonten zudem, dass Deutschland den Forderungen ihres Parteifreundes Trump nach höheren Verteidigungsausgaben nachgekommen sei. Zudem lasse Berlin US-Flugzeuge im Iran-Konflikt Stützpunkte und den deutschen Luftraum nutzen. Unterdessen wollen die USA nach den Worten von Trump ihre Truppenpräsenz in Deutschland über die bereits angekündigte Zahl hinaus herunterfahren. Weitere Details nannte der Präsident zunächst nicht.
1: In der Diskussion um die künftige Finanzpolitik der Bundesregierung hat Bayerns Ministerpräsident Söder neuen Schulden eine Absage erteilt. Zugleich forderte der Regierungschef in der Bild am Sonntag weitreichende Steuersenkungen. Söder lehnte es trotz der schwierigen Haushaltslage ab, die Schuldenbremse aufzuweichen. Stattdessen verlangte der Ministerpräsident, den Solidaritätszuschlag endgültig abzuschaffen und den Mittelstand zu entlasten. Die Bundesregierung hatte zuvor die Eckpunkte für den Haushalt 2027 beschlossen. Trotz geplanter Einsparungen und Kürzungen soll die Neuverschuldung im Kernetat deutlich ansteigen. In der Fußball-Bundesliga hat Bayer Leverkusen im Kampf um die Champions-League-Plätze 3 wichtige Punkte geholt. Gegen Leipzig gewann die Werkself mit 4:1. Aus der Sportredaktion Stefanie Lavoie.
3: Dreimal Schick sowie Teller erzielten die Tore für Leverkusen. Baumgartner schoss den Ehrentreffer für Leipzig. Einer Sensation nahe war Heidenheim in München. Der Tabellenletzte führte beim ersten 3:2 und kassierte kurz vor Abpfiff noch den Ausgleich. Hoffenheim und Stuttgart trennten sich ebenso 3:3. Ein großer Schritt Richtung Klassenerhalt gelang dem HSV mit dem 2:1 bei der kriselnden Frankfurter Eintracht. Werder Bremen indes rutschte nach dem 1:3 gegen Augsburg auf Rang 15 ab. Union Berlin und Köln vergaben beim 2:2 den Matchball zur Rettung.
1: Und in Liga 2 hat Schalke 04 mit 1:0 gegen Düsseldorf gewonnen und kehrt damit in die erste Liga zurück. Das waren die Nachrichten. Das Wetter in Deutschland. Am Tage zwischen Lausitz und östlichem Oberbayern sonnig. Im Nordwesten Schauer und Gewitter, 16 bis 30 Grad. Am Montag örtlich Schauer und Gewitter, im Südosten und Norden Aufheiterungen, 12 bis 26 Grad. Am Dienstag unbeständig mit Schauern, vor allem im Süden Gewitter. Es ist 3:03 Uhr.
4: Der Verkehrsservice in der ARD-Hitnacht. Die A3 Köln Richtung Frankfurt ist zwischen Montabaur und Dietz nach einem Unfall gesperrt. Und die A9 Halle-Leipzig Richtung Nürnberg zwischen Triptis und Dittersdorf auch eine Sperrung nach einem Unfall. Auch die A43 ist gesperrt. Die A43 Recklinghausen-Wuppertal zwischen dem Kreuz Recklinghausen und Bochum-Riemke in beiden Richtungen bis um 5 nachher gesperrt. Da wird nämlich eine Brücke abgerissen. Und das war's schon. Also Sie passen schon auf und kommen gut an.
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4: Wir sind drin im langen Wochenende. Irgendwie hatte man ja gestern die ganze Zeit das Gefühl, als nächstes kommt der Montag. Aber nee, heute ist erstmal Sonntag. Und wir machen uns einen schönen Sonntag. Guten Morgen.

Wir steuern so ganz allmählich auf 3:30 zu, Sonntagmorgen. Und wenn Sie genauso wie ich Zimtschnecken mögen zum Beispiel oder Ochsenauge, das ist dieser super leckere Keks mit Marmelade in der Mitte oder Quarkkuchen, frische Bäckersbrötchen, ein richtig tolles Croissant. Aber wenn Sie das genauso lieben wie ich, dann ist auch für Sie der Bäckergruß aus Bremen von unserem Hörer Peter jetzt genau richtig. Bäckermeister Peter schreibt nämlich, hallo liebe Romy, wollte mich mal ganz kurz melden. Ich bin sonntags alleine in der Backstube, daher muss ich jetzt loslegen. Ganz liebe Grüße ins Studio und überall hin, euer Peter. Schon. Wir grüßen all unsere Fleißigen jetzt in den Backstuben. Na, am Sonntag jetzt um diese Zeit Brötchen backen. Ah, das macht auch nicht jeder. Dankeschön dafür.

Weil wir gerade unsere Bäckersleute ganz lieb gegrüßt haben. Die Renate aus Bielefeld hat geschrieben, ard-hitnacht@mdr.de. So leicht vorwurfsvoll, schreibt sie. Müsst ihr die ganze Zeit so genüsslich von diesem Süßkram reden, da bekommt man nur Hunger und langt zu. Und es ist nicht gut für die Figur, schreibt Renate mit 5 Ausrufezeichen. Gleich 5, Renate. Da kommt ihr immer auf den Blickwinkel drauf an. Man kann das so sehen. Kuchen macht nicht dick. Kuchen zieht nur die Falten glatt.

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0: 3.30 Uhr, halb vier. Guten Morgen. Der Verkehrsservice in der ARD-Hitnacht mit einer einzigen Meldung von der A43, nämlich Recklinghausen-Wuppertal. Die Strecke ist zwischen dem Kreuz Recklinghausen und Bochum-Riemke in beiden Richtungen bis um 5 nachher gesperrt, weil da eine Brücke abgerissen wird.
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Achtung Autofahrer, das sind Falschfahrer unterwegs auf der A10 südlicher Berliner Ring, Schönefelder Kreuz, Richtung Dreieck Spreeau. Zwischen Niederlehme und dem Dreieck Spreeau kommt Ihnen ein Falschfahrer entgegen. Falschfahrer auf der A10 südlicher Berliner Ring, Schönefelder Kreuz, Richtung Dreieck Spreeau. Zwischen Niederlehme und dem Dreieck Spreeau kommt Ihnen ein Falschfahrer entgegen. Äußerst rechts fahren und bitte nicht überholen.

3.39 Uhr. Es ist kurz vor 3:15. Liebe Autofahrer, nochmal hier die Falschfahrerwarnung an Falschfahrer auf der A10. Südlicher Berliner Ring, Schönefelder Kreuz Richtung Dreieck Spreeau. Zwischen Niederlehme und dem Dreieck Spreeau kommt Ihnen ein Falschfahrer entgegen. Fahren Sie bitte äußerst rechts, überholen Sie nicht. Wir melden, wenn die Gefahr vorüber ist.

Liebe ARD-Hitnachtgemeinde, jetzt um kurz nach 3:45 ein kleines Rätsel zur Nacht. Wenn Sie noch konzentriert sind, bekommen Sie das kinderleicht hin. Was meine ich? Es fängt mit Po an. Man sitzt drauf und es hat 4 Buchstaben. Ja, ein Pony.

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1: Um 4 Uhr mit Gabriela Kühne. Zwei führende Republikaner haben den angekündigten Teilabzug von US-Truppen aus Deutschland kritisiert. In einer gemeinsamen Erklärung warnten die Vorsitzenden der Verteidigungsausschüsse in Senat und Repräsentantenhaus, Wicker und Rogers, dass der Schritt das Risiko berge, das falsche Signal an Kreml-Chef Putin zu senden. Aus der Nachrichtenredaktion Ulrike Ufer.
2: Beide zeigten sich so wörtlich sehr beunruhigt über die Ankündigung des Pentagons, US-Soldaten möglicherweise auch aus anderen europäischen Ländern abzuziehen. Wicker und Rogers betonten zudem, dass Deutschland den Forderungen ihres Parteifreundes Trump nach höheren Verteidigungsausgaben nachgekommen sei. Zudem lasse Berlin US-Flugzeuge im Iran-Konflikt Stützpunkte und den deutschen Luftraum nutzen. Unterdessen wollen die USA nach den Worten von Trump ihre Truppenpräsenz in Deutschland über die bereits angekündigte Zahl hinaus herunterfahren. Weitere Details nannte der Präsident zunächst nicht.
1: In der Diskussion um die künftige Finanzpolitik der Bundesregierung hat Bayerns Ministerpräsident Söder 9 Schulden eine Absage erteilt. Zugleich forderte der Regierungschef in der Bild am Sonntag weitreichende Steuersenkungen. Söder lehnte es trotz der schwierigen Haushaltslage ab, die Schuldenbremse aufzuweichen. Stattdessen verlangte der Ministerpräsident, den Solidaritätszuschlag endgültig abzuschaffen und den Mittelstand zu entlasten. Die Bundesregierung hatte zuvor die Eckpunkte für den Haushalt 2027 beschlossen. Trotz geplanter Einsparungen und Kürzungen soll die Neuverschuldung im Kernetat deutlich ansteigen. In der Fußball-Bundesliga hat Bayer Leverkusen im Kampf um die Champions-League-Plätze 3 wichtige Punkte geholt. Gegen Leipzig gewann die Werkself mit 4:1. Aus der Sportredaktion Stefanie Lavoie.
3: Dreimal Schick sowie Teller erzielten die Tore für Leverkusen. Baumgartner schoss den Ehrentreffer für Leipzig. Einer Sensation nahe war Heidenheim in München. Der Tabellenletzte führte beim ersten 3:2 und kassierte kurz vor Abpfiff noch den Ausgleich. Hoffenheim und Stuttgart trennten sich ebenso 3:3. Ein großer Schritt Richtung Klassenerhalt gelang dem HSV mit dem 2:1 bei der kriselnden Frankfurter Eintracht. Werder Bremen indes rutschte nach dem 1:3 gegen Augsburg auf Rang 15 ab. Union Berlin und Köln vergaben beim 2:2 den Matchball zur Rettung.
1: Und in Liga 2 hat Schalke 04 mit 1:0 gegen Düsseldorf gewonnen und kehrt damit in die erste Liga zurück. Das waren die Nachrichten. Das Wetter in Deutschland. Am Tage zwischen Lausitz und östlichem Oberbayern sonnig, im Nordwesten Schauer und Gewitter 16 bis 30 Grad. Am Montag örtlich Schauer und Gewitter, im Südosten und Norden Aufheiterungen 12 bis 26 Grad. Am Dienstag unbeständig mit Schauern. Es ist 4:03 Uhr.
4: Wir haben einen Falschfahrer auf der A62 Landstuhl-Nonnenweiler zwischen Kosel und Freising. Aufpassen, Ihnen kommt ein Falschfahrer entgegen. Falschfahrer auf der A62 Landstuhl-Nonnenweiler zwischen Kosel und Freising. Kommt Ihnen ein Falschfahrer entgegen. Bitte äußerst rechts fahren, nicht überholen. Dann haben wir noch aktuell im Verkehrsservice der ARD nach die A43 Recklinghausen-Wuppertal. Die Strecke ist ja zwischen dem Kreuz Recklinghausen und Bochum-Riemke in beiden Richtungen bis um 5, also noch eine Stunde gesperrt. Passen Sie gut auf, kommen Sie sicher an.
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4: Anders in dieser Nacht. Mit Romy anders. Schön, dass Sie bei uns sind. Guten Morgen.

Es war 16:45, die ARD-Hitnacht. Ihr Lieben, ein bisschen Morgensport, das war heute noch gar nie dabei und der Beat hier stimmt. Also, gehen wir es an. In die Waagerechte, auf den Unterarmen aufgestützt, die Beine lang, Füße auf den Zehen, alles schon gerade und halten, nicht durchhängen. Allein das ist ja schon anstrengend genug. Dann jetzt aber die Beine im Wechsel nach oben ziehen. Immer im Wechsel, einmal rechts, einmal links, einmal rechts. Trainiert wunderbar den ganzen Körper, der ist komplett gefordert bei dieser Übung. Sie merken schon, wir tun alles für Bauchbeine und Po. Manchmal ja auch mit Schokolade. Ne?

Autofahrer, aufgepasst, ein Falschfahrer ist unterwegs auf der A62 Nonnweiler Landstuhl. Zwischen Freisten und dem Kreuz Landstuhl West kommt Ihnen ein Falschfahrer entgegen. Bitte äußerst rechts fahren, nicht überholen. Ein Falschfahrer auf der A62 Nonnweiler Landstuhl zwischen Freisten und dem Kreuz Landstuhl West ist ein Falschfahrer unterwegs. Und wir haben noch eine ungesicherte Unfallstelle reinbekommen. Das betrifft die A9 Richtung München zwischen Weißenfels und der Raststätte Osterfeld. Aufpassen, eine ungesicherte Unfallstelle. Yeah, no.

Nächste Falschfahrer, Autofahrer aufgepasst. Falschfahrer auf der B27 Tübingen-Balingen zwischen Hechingen-Mitte und Bissingen-Süd. B463 kommt Ihnen ein Falschfahrer entgegen. Äußerst rechts fahren, nicht überholen. Falschfahrer auf der B27 Tübingen-Balingen zwischen Hechingen-Mitte und Bissingen-Süd. B463, auch dort ist ein Falschfahrer unterwegs. Genauso auf der A62 Nonnweiler-Landstuhl zwischen Freisen und dem Kreuz Landstuhl West. Kommt Ihnen ein Falschfahrer entgegen? Und wir haben noch eine Gefahreninformation für die Städte Erkelenz und Wegberg. Durch ein Schadensereignis in Mönchengladbach-Uding kommt es in den Städten Erkelenz und Wegberg zur Geruchsbelästigung. Bitte, bitte Fenster und Türen geschlossen halten, so heißt es. Ein dennoch schönen Sonntagmorgen. Hier ist die ARD-Hitnachtsgleich ab 5 Uhr.

0: 4.30 Uhr, halb fünf. Guten Morgen. Der Verkehrsservice in der ARD hielt nach. Zunächst mit einer Entwarnung für die R62 Nonnweiler Landstuhl. Kein Falschfahrer mehr zwischen Freißen und dem Kreuz Landstuhl West. Aber immer noch der Falschfahrer auf der B27. Tübingen-Balingen zwischen Herchingen-Mitte und Bissingen-Süd, B463. Dort kommt Ihnen ein Falschfahrer entgegen. Äußerst rechts fahren, nicht überholen. Wir melden, wenn die Gefahr vorüber ist. Und dann haben wir die A43, Recklinghausen-Wuppertal. Die Strecke ist gesperrt. Zwischen dem Kreuz Recklinghausen und Bochum-Rienke, beide Richtungen bis um 5, weil da wird eine Brücke abgerissen.
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Liebe Autofahrer, jetzt gibt es auch die Entwarnung für die B27 Tübingen-Balingen. Kein Falschfahrer mehr zwischen Hechingen-Mitte und Bissingen-Süd. Das ist schon mal gut. Liebe Nachtschwärmer, ihr lieben Frühaufsteher, die ARD-Hitnacht. Jeder von uns hat auch seinen ganz besonderen Menschen. Das ist jemand, dem man vielleicht alles anvertrauen kann. Jemand, der einem besonders viel bedeutet, weil man mit dem vielleicht auch schon viel erlebt hat. Ein guter Freund, Familie, der Partner vielleicht. Es ist in jedem Falle ein Lieblingsmensch. Namika in der ARD-Hitnacht. Einfach gute Musik. Yes. Manchmal

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1: Um 5 Uhr mit Gabriela Kühne. Zwei führende Republikaner haben den angekündigten Teilabzug von US-Truppen aus Deutschland kritisiert. In einer gemeinsamen Erklärung warnten die Vorsitzenden der Verteidigungsausschüsse in Senat und Repräsentantenhaus Wicker und Rogers, dass der Schritt das Risiko berge, das falsche Signal an Kreml-Chef Putin zu senden. Aus der Nachrichtenredaktion Ulrike Ufer.
2: Beide zeigten sich so wörtlich sehr beunruhigt über die Ankündigung des Pentagons, US-Soldaten möglicherweise auch aus anderen europäischen Ländern abzuziehen. Wicker und Rogers betonten zudem, dass Deutschland den Forderungen ihres Parteifreundes Trump nach höheren Verteidigungsausgaben nachgekommen sei. Zudem lasse Berlin US-Flugzeuge im Iran-Konflikt Stützpunkte und den deutschen Luftraum nutzen. Unterdessen wollen die USA nach den Worten von Trump ihre Truppenpräsenz in Deutschland über die bereits angekündigte Zahl hinaus herunterfahren. Weitere Details nannte der Präsident zunächst nicht.
1: In der Diskussion um die künftige Finanzpolitik der Bundesregierung hat Bayerns Ministerpräsident Söder neue Schulden eine Absage erteilt. Zugleich forderte der Regierungschef in der Bild am Sonntag weitreichende Steuersenkungen. Söder lehnte es trotz der schwierigen Haushaltslage ab, die Schuldenbremse aufzuweichen. Stattdessen verlangte der Ministerpräsident, den Solidaritätszuschlag endgültig abzuschaffen und den Mittelstand zu entlasten. Die Bundesregierung hatte zuvor die Eckpunkte für den Haushalt 2027 beschlossen. Trotz geplanter Einsparungen und Kürzungen soll die Neuverschuldung im Kernetat deutlich ansteigen. In der Fußball-Bundesliga hat Bayer Leverkusen im Kampf um die Champions-League-Plätze 3 wichtige Punkte geholt. Gegen Leipzig gewann die Werkself mit 4:1. Aus der Sportredaktion Stefanie Lavoie.
3: Dreimal Schick sowie Teller erzielten die Tore für Leverkusen. Baumgartner schoss den Ehrentreffer für Leipzig. Einer Sensation nahe war Heidenheim in München. Der Tabellenletzte führte beim ersten 3:2 und kassierte kurz vor Abpfiff noch den Ausgleich. Hoffenheim und Stuttgart trennten sich ebenso 3:3. Ein großer Schritt Richtung Klassenerhalt gelang dem HSV mit dem 2:1 bei der kriselnden Frankfurter Eintracht. Werder Bremen indes rutschte nach dem 1:3 gegen Augsburg auf Rang 15 ab. Union Berlin und Köln vergaben beim 2:2 den Matchball zur Rettung.
1: Und in Liga 2 hat Schalke 04 mit 1:0 gegen Düsseldorf gewonnen und kehrt damit in die erste Liga zurück. Das waren die Nachrichten. Das Wetter in Deutschland. Am Tage zwischen Lausitz und östlichem Oberbayern sonnig, im Nordwesten Schauer und Gewitter 16 bis 30 Grad. Am Montag örtlich Schauer und Gewitter, im Südosten und Norden Aufheiterungen 12 bis 26 Grad. Die Zeit, es ist gleich 5.03 Uhr.
4: Hier ist der Verkehrsservice in der ARD-Hitnacht. Die A43 Recklinghausen-Wuppertal ist zwischen dem Kreuz Recklinghausen und Bochum-Riemke gesperrt, noch eine Stunde. Da finden Bauarbeiten statt. Und die B87 Lüppen-Spreewald-Luckau Richtung Frankfurt-Oder zwischen Ziegelstraße und der Eisenbahnstraße öffnet die Bahnschranke wegen einer Störung nicht mehr. Entschuldigung, wegen Störung am Bahnübergang nicht mehr. Das sind die beiden einzigen Meldungen, die uns vorliegen und ansonsten haben Sie freie Fahrt. Passen Sie gut auf, kommen Sie gut und sicher an.
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4: Sonntag, der 3. Mai. Willkommen im neuen Tag. Willkommen noch in der ARD-Hitnacht. Lieblingshits mit Roxette, Dangerous.

Ihr startet in den Sonntag mit der ARD-Hitnacht. Es ist 5.11 Uhr. Wie war das nochmal mit dem frühen Vogel? Der frühe Vogel braucht Kaffee. Extra gut, extra stark und dann kann es auch schon losgehen. Guten Morgen und einen schönen Sonntag. Das wünschen wir von der ARD.

Musik von Police. Unser Hörer Lothar aus Halle hat geschrieben. Ganz kurz und bündig, aber sehr, sehr nett. Danke, dass es euch gibt von der ARD-Hitnacht. Meine Nachtschicht ist gleich zu Ende und mit euch hat es beinahe Spaß gemacht, jetzt in dieser Nacht zu arbeiten. Gruß, Lothar. Cool. Alles richtig gemacht. Dankeschön, Lothar. ARD-Hitnacht@mdr.de. Da konnten auch Sie uns gerne noch

0: 5.30 Uhr, halb sechs. Der Verkehrsservice in der ARD-Hitnacht. Mit einer Meldung jetzt sehr übersichtlich. Eine Meldung von der B87. Lübben, Spreewald, Luckau Richtung Frankfurt-Oder. Zwischen Ziegelstraße und der Eisenbahnstraße öffnet die Bahnschranke wegen Störung am Bahnübergang nicht mehr. Das ist unsere einzige Meldung. Passen Sie gut auf, kommen Sie gut und sicher an.
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0: Jetzt um kurz nach halb sechs sich mal ganz lang machen. Mal tief ein- und ausatmen, gähnen, strecken, recken. Also ob Sie gerade aus dem Bett kommen, aus dem Traumland oder ob Sie die Nacht auch wach hinter sich gebracht haben. In jedem Falle heißen wir Sie herzlich willkommen in der ARD-Nacht und wünschen einen wunderschönen Sonntagmorgen. 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

Kinder an die Macht. Musik von Herbert Grönemeyer. Das war's fast von uns aus der ARD-Hitnacht. Bis um 6 sind wir für Sie da und ab dann übernehmen wieder die jeweiligen Landesprogramme. Liebe Nachtschwärmer, ihr lieben Frühaufsteher, genießt diesen Sonntag und habt eine gute Zeit. Alles Liebe. Wiederhören.

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1: Mit Lukas Mauri. Guten Morgen. Um in der Schule zurechtzukommen, brauchen immer mehr Kinder in Sachsen-Anhalt einen Schulbegleiter. Seit 2020 ist die Zahl laut Sozialministerium um 40% angestiegen auf über 1.100 Kinder. Ein Grund sei, dass Schulen mittlerweile Orte seien, wo soziales Lernen stattfindet. Das überfordere die Schulen aber, hieß es von einem Sprecher der Stadt Halle. Viele Schulbegleitungen werden demnach auch bewilligt, weil andere Hilfsangebote fehlten. Eine Schulbegleitung brauchen etwa Kinder mit Autismus, Spektrumstörung, Kinder mit Diabetes oder im Rollstuhl. Dass die Fallzahl seit Jahren steige, sei auch ein Ergebnis genauerer Diagnostik. Die USA wollen offenbar mehr Soldaten aus Deutschland abziehen als bislang bekannt. US-Präsident Trump kündigte in der Nacht an, er wolle die Truppenpräsenz über die bereits angekündigte Zahl von 5.000 herunterfahren. Kritik an den Plänen kommt inzwischen von führenden US-Republikanern. Ein Truppenabzug aus Deutschland berge das Risiko, das falsche Signal an Wladimir Putin zu senden. Trotz des Tankrabatts und sinkender Weltmarktpreise haben die Mineralölkonzerne den Sprit in Deutschland auch gestern wieder massiv verteuert. Nach Angaben des Bundeskartellamts stieg der Preis für Diesel am Mittag im Schnitt um rund 14 Cent, der Benzinpreis um knapp 13 Cent. Die Steuersenkungen sind damit noch nicht vollständig an die Verbraucher weitergegeben worden. Der ADAC wies allerdings darauf hin, dass es mehrere Tage dauern könne, bis sich der Rabatt bemerkbar mache. Im Fall des Erpressungsversuchs gegen den Babykosthersteller Hipp haben die österreichischen Ermittler einen Verdächtigen gefasst. Wie die Staatsanwaltschaft bestätigte, handelt es sich um einen 39-Jährigen. Er soll Babynahrung mit Rattengift versetzt haben. Laut einem Bericht der Kronenzeitung hatten die Ermittler den Mann über eine elektronische Spur der Erpressermail ausfindig gemacht. In der Fußball-Bundesliga hat Bayer Leverkusen verhindert, dass sich RB Leipzig vorzeitig für die Champions League qualifiziert. Der Endstand am Abend 4:1 für Bayer. Die weiteren Ergebnisse: Bayern München gegen Heidenheim 3:3. Hoffenheim gegen Stuttgart ebenfalls 3:3. Bremen gegen Augsburg 1:3. Union Berlin gegen Köln 2:2. Und Eintracht Frankfurt gegen den Hamburger SV 1:2. Eins der beliebtesten Sportevents des Landes startet in wenigen Stunden bei Bitterfeld-Wolfen. Gegen 9:30 machen sich die ersten Läufer auf dem Weg beim Gotsche-Marathon. Seit 10 Jahren gibt es den mittlerweile und er wächst immer weiter. Beim ersten Gotsche-Marathon waren es noch 500 Läufer, letztes Jahr 2000. Auch in diesem Jahr wird ein Teilnehmerrekord erwartet, was vielleicht auch an der Seenlandschaft an der Gotsche liegt. Die ehrenamtlichen Veranstalter teilten mit, dass die Organisation inzwischen aber eine Riesenaufgabe sei und das ganze Jahr einnimmt. Soweit die Meldungen. Weiter geht's mit dir, Billy. Guten Morgen.
2: Guten Morgen. Dankeschön, Lukas. Wir möchten, dass Sie gut ankommen. Hier ist der MDR Sachsen-Anhalt Verkehrsservice. Es ist 6.03 Uhr und Vorsicht bitte, wenn Sie jetzt auf der A14 Richtung Magdeburg fahren. Zwischen Nauenhof und dem Dreieck Badenaue liegt ein totes Reh auf der Fahrbahn. Die A14 Richtung Magdeburg ist zwischen Halle-Trotha und Löbe-Jünen wegen Bauarbeiten bis heute Abend gesperrt. Ansonsten haben Sie freie Fahrt und wenn Sie irgendwas sehen, Blitzer, Staus, vielleicht Tiere auf der Fahrbahn, Gegenstände, wäre schön, wenn Sie mal durchrufen und Bescheid sagen. Das geht wie immer kostenfrei mit der 0800 94 6 94 6 und die 1. Ganz lieben Dank und eine gute Fahrt für Sie. Der Himmel ist jetzt schon herrlich farbenfroh. Wir sehen auch erstmal viel Sonne, später kommen dann Wolken reingezogen. Es kann vereinzelt mal regnen, vor allem zwischen Harz und Altmark. Der Wind wird in den nächsten Stunden kräftiger werden und es wird hochsommerlich warm mit maximal 30 Grad. Und jetzt die Temperaturen für den Start in den Tag. Die liegen bei 11 Grad in Naumburg, bei 10 Grad in Könnern und Stege und bei 8 Grad in Stendal. Noch ein bisschen frisch. So, morgen ist alles dabei, Sonne, aber auch Wolken und ein paar Schauer und Gewitter sind möglich. Es wird dann nochmal warm mit maximal 26 Grad.
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2: Wir wünschen einen wunderbaren Start in diesen wunderbaren, wirklich schönen Sommertag. Und der Hit passt dazu. Bonnie M. Hooray, hooray, it's a holiday. Guten Morgen.

Somebody's Watching Me, Rockwell hier bei MDR Sachsen-Anhalt. Und auch wenn es sich anfühlt, als müsste heute eigentlich Montag sein, nee, es ist Sonntag, es ist wunderbar und der hat nochmal so richtig T-Shirt-Temperaturen und ganz viel Sonne für uns. Da kann es bei bis zu 30 Grad auch gerne die Badehose sein oder der Bikini oder was immer oder gar nichts. Noch ist es aber ganz schön frisch, also noch ist ohne Jacke gar nichts drin. Wir haben gerade im Moment zwischen 7 und 14 Grad, aber vielleicht wird Ihnen jetzt gleich ein bisschen wärmer mit George McGray und Rock Your Baby. Guten Morgen.

0: Genesis hier bei MDR Sachsen-Anhalt. Guten Morgen, die Vögel zwitschern schon, die Sonne zeigt sich und wird bald die Luft erwärmen. Das wird also wieder ein wunderbarer Tag für alles, was draußen Spaß macht. Vielleicht zieht es Sie aufs Wasser zum Rudern, Paddeln oder Segeln. Da war ja gestern auch schon eine Menge los auf dem Wasser. Vielleicht zieht es Sie auch ans Wasser, wie Hubert aus Tangermünde. Er hat auf jeden Fall für heute schon einen Plan.
1: Ja, so Unternehmungslust sind wir. Wir gehen in Stendal am Stadtsee spazieren. Wir machen da auch dann Kaffee trinken, mit den Leuten umherflirten. Auch die neuesten Wasservögel, auch im Zoo so ein bisschen gucken. Weil man sich ja immer interessiert wegen die Enten da hauptsächlich, die Gänse, die neue Brut und alles. Und da hast du ja auch dann die Nutria, haben wir alles Bilder von schon gemacht. Ne? Fotografieren, ausruhen.
0: Wunderbar, ausruhen vor allem und eben Tiere fotografieren. Das klingt doch nach einem perfekten Sonntag. Was haben Sie denn heute vor? Wenn Sie mögen, schicken Sie uns doch gerne mal eine WhatsApp ins Studio, am besten als Sprachnachricht. Wir freuen uns hier alle. Und ich habe jetzt für uns Keith Marshall mit Only Crying. Guten Morgen, es ist 19 Uhr jetzt, 20 Minuten nach 6.

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0: Everything I want to do, Albert Hammond hier bei MDR Sachsen-Anhalt. Und ich gucke mal auf die Straßen. Wir möchten, dass sie gut ankommen. Hier ist der MDR Sachsen-Anhalt Verkehrsservice. Es ist 6.30 Uhr genau und wir haben jetzt die Meldung für die A14 Richtung Magdeburg. Die Autobahn ist zwischen Halle-Trotha und Lübbe-Jünen wegen Bauarbeiten bis heute Abend gesperrt. Es gibt aber eine Umleitung. Ansonsten haben Sie freie Fahrt, Blitzer gibt's noch gar nicht. Und wenn Sie was sehen sollten, gerne her damit. Nehmen wir entgegen und geben es auch weiter. Und der Anruf ist kostenfrei wie immer mit der 0800 94 6 94 6 und die 1. Schon mal danke und eine gute und sichere Fahrt für Sie. Aufstehen und Frühstück machen können wir alle mit herrlich Sonnenschein. Später kommen dann auch Wolken reingezogen, vereinzelt kann es regnen, vor allem zwischen Haas und Altmark. Der Wind dreht dann auf, aber es wird nochmal so ein richtig heißer Hochsommertag sogar. Und das mit bis zu 30 Grad. Die Temperaturen jetzt zum Durchlüften sind aber kühl. Wir haben 10 Grad in Gommern, 9 Grad in Sandersdorf-Brehna und 7 Grad in Gardelegen. Und wie geht's weiter? Morgen ist alles dabei. Der Montag hat Sonne, aber auch Wolken, ein paar Schauer und Gewitter sind möglich. Und es wird nochmal warm. Nicht ganz so warm wie heute, aber immerhin mit maximal 26 Grad auch sommerlich. Wir wünschen Ihnen einen schönen Start in den Sonntag, den 3. Mai. Ich bin Billy Wulff. Guten Morgen.
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0: so kann man doch aber in diesen Tag starten und tanzen, oder? The Communards, Don't Leave Me This Way, besser geht's nicht. Schönen guten Morgen, hier ist MDR Sachsen-Anhalt und Sie schlürfen jetzt vielleicht den ersten Kaffee des Tages oder vielleicht auch einen Tee und wie sieht's denn aus? Wie viel Zucker kommt denn da rein? Oder trinken Sie vielleicht auch einen Kakao zum Frühstück? Ist ja auch ganz schön lecker, ne? Also wir wissen alle, Zucker wurde in dieser Woche heiß diskutiert, denn die Politik hat den Zucker im Visier. Ein Gesetzentwurf aus dem Bundesgesundheitsministerium sieht ab dem Jahr 2028 eine Abgabe auf zuckergesüßte Getränke vor. Das betrifft also vor allem erstmal Cola und Limo. Und wir wollten von Ihnen wissen, wo Sie unbedingt Zucker brauchen und wo er eigentlich für Sie auch verzichtbar wäre. MDR Sachsen-Anhalt-Reporter Stefan Bringezu hat sich mal umgehört. Wir hören mal rein.
1: Zucker versüßt uns den Alltag, ist aber richtig schön ungesund. Worauf könnten Sie denn am ehesten verzichten bei Zucker?
2: Gummibärchen. Mag ich nicht.
3: Cola brauche ich nicht unbedingt. Ich nehme lieber Süßstoff.
2: Aber Süßigkeiten. Komplett. Ich esse viel lieber Obst und Gemüse.
3: Glaube ich Ihnen nicht.
2: Doch, wirklich. Der Süßigkeiten-Schrank zu Hause ist voll und wird regelmäßig aussortiert, weil irgendwelche Sachen abgelaufen sind, weil sie keiner isst.
1: Wo erlaubt man sich mal richtig schön Zucker?
4: Wenn man Heißhunger auf Schokolade hat oder auch beim Mittagessen so einen kleinen so Nachtisch, irgendwie was vom Bäcker.
1: Das gibt schon einen schönen Kick.
4: Ja, braucht man auch.
5: Ich würde sagen, einfach mehr Zero-Getränke trinken. Dann fühlt es sich auch nicht so an, als ob man auf Zucker verzichten muss.
6: Zu meiner Schande muss ich gestehen, ich verzichte so ziemlich gar nicht und nirgendwo auf Zucker.
1: Immer richtig schön reingeballert.
6: Ja, also wenn ich irgendwie was Süßes sehe, dann genehmige ich es mir in der Regel auch.
1: Und so ein Zuckerrausch macht ja auch Spaß.
6: Das auf jeden Fall.
7: Zum Beispiel beim Kuchen mache ich einfach immer 50 Gramm weniger Zucker rein, als im Rezept steht.
8: Also ein bisschen vom Rezept abweichen. Und wenn man das dann auch mehrmals macht, dann schmeckt das auch quasi so, wie als hätte man so viel Zucker wieder vor drin.
9: Bei Slush finde ich am Ende dann so, wenn das so ganz süß ist, da ist bei mir Grenze, so mit Zucker. Da reicht's mir dann auch.
10: Ich finde auch so bei Fertigprodukten, Tomatensauce oder so, fertig kauft, da ist oft viel zu viel Zucker drin.
11: Und auch halt auf so lauter Märkten, so Zuckerwatte, Kräppelchen, so ein ganzes Zeug.
1: Aber so ein richtig schöner Zuckerschock bei so einer schönen Zuckerwatte.
11: Kann man mal machen, aber dann ist auch nach einer ist dann echt Schluss. Also da ist Ende im Gelände.
0: Tja, Zucker in Maßen okay, aber ganz drauf verzichten. Ich glaube, das fällt den meisten von uns schwer. Und wir wünschen Ihnen auf jeden Fall einen zuckersüßen Start in diesen Sonntag. Jetzt mit Christy, Yellow River.

0: Die Bee Gees mit Ordinary Life. Andi hat schon ein Sonnenaufgangsfoto geschickt, hat 9 Grad in Nebra. Jetzt ist Gassi-Runde angesagt, dann gibt's ein entspanntes Frühstück. Danke für die Nachricht ins Studio. Und Jana Marie grüßt uns, ist auch schon wach und hat das Radio laut gedreht. Ja, und wir grüßen alle, die aus der Nachtschicht raus sind und jetzt ins Bett fallen. Und alle natürlich, die in die Frühschicht gestartet sind. Und wenn sie frei haben, ja dann sowieso. Schönen Sonntag und das ist ein New World mit Tom Turnaround.
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0: wir gleich für Sie. Aber erstmal haben wir natürlich die Nachrichten.
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2: Um 7 Uhr mit Lukas Mauri. Guten Morgen. Die Serie an gesprengten Fahrkartenautomaten bei der Bahn geht weiter. In der Nacht haben Unbekannte in der Börde zugeschlagen. Wie die Polizei mitteilte, ist kurz nach Mitternacht ein Fahrkartenautomat am Bahnhof Mahlwinkel in der Gemeinde Angern gesprengt worden. Die Polizei sichere vor Ort noch Spuren, hieß es. Die Täter seien auf der Flucht. Die Züge fahren wie geplant. Vor gut 2 Wochen war ein Fahrkartenautomat der Bahn in Tangerhütte gesprengt worden, kurz darauf in Leipzig am Messegelände. Um in der Schule zurechtzukommen, brauchen immer mehr Kinder in Sachsen-Anhalt einen Schulbegleiter. Seit 2020 ist die Zahl laut Sozialministerium um 40% angestiegen auf über 1.100 Kinder. Ein Grund sei, dass Schulen mittlerweile Orte seien, wo soziales Lernen stattfindet. Das überfordere die Schulen aber, hieß es von einem Sprecher der Stadt Halle. Viele Schulbegleitungen werden demnach auch bewilligt, weil andere Hilfsangebote fehlten. Eine Schulbegleitung brauchen etwa Kinder mit Autismus-Spektrumstörung, Kinder mit Diabetes oder im Rollstuhl. Dass die Fallzahl seit Jahren steige, sei auch ein Ergebnis genauerer Diagnosen. In Weißenfels ist die Feuerwehr auch am 3. Tag in Folge mit dem Brand in einer Recyclingfabrik beschäftigt. Seit Freitag brennt dort Sperrmüll. Laut Leitstelle sind heute Morgen immer noch mindestens 2 Dutzend Einsatzkräfte vor Ort, um das Feuer zu löschen. Wegen der Rauchentwicklung sollen Menschen in Weißenfels, aber auch weiter entfernt, etwa in Groß-Corbeta oder in Rippach, Fenster und Türen auch am Morgen geschlossen halten. Die USA wollen offenbar mehr Soldaten aus Deutschland abziehen als bislang bekannt. US-Präsident Trump kündigte in der Nacht an, er wolle die Truppenpräsenz über die bereits angekündigte Zahl von 5.000 herunterfahren. Kritik an den Plänen kommt inzwischen von führenden US-Republikanern. Ein Truppenabzug aus Deutschland berge das Risiko, das falsche Signal an Wladimir Putin zu senden, hieß es. In der Fußball-Bundesliga hat Bayer Leverkusen verhindert, dass sich RB Leipzig vorzeitig für die Champions League qualifiziert. Der Endstand am Abend 4:1 für Bayer. Die weiteren Ergebnisse: Bayern München gegen Heidenheim 3:3, Hoffenheim gegen Stuttgart ebenfalls 3:3, Bremen gegen Augsburg 1:3, Union Berlin gegen Köln 2:2 und Eintracht Frankfurt gegen den Hamburger SV 1:2. Der MBC Weißenfels spielt auch in der kommenden Saison international. Wie der Verein mitteilte, gab es von der Europäischen Basketballliga ENBL erneut eine Einladung zur Teilnahme. In dieser Saison hat der MBC dort eine mehr als gute Figur gezeigt, mit 11 Siegen in 13 Spielen und fast 14.000 Zuschauern insgesamt zu Hause. Die ENBL ist einer von 3 privatwirtschaftlichen Europapokalwettbewerben im Basketball. Soweit die Meldungen. Weiter mit dir, Billy.
0: Alles klar, danke schön, Lukas. Wir möchten, dass Sie gut ankommen. Hier ist der MDR Sachsen-Anhalt Verkehrsservice. Es ist 7:03 und wir haben im Moment keine Verkehrsmeldungen. Und auch wenn es erst hieß, die A14 würde gesperrt werden Richtung Magdeburg zwischen Halle, Trotha und Lübbejün, ist das im Moment nicht der Fall. Wir halten Sie auf dem Laufenden. So, wenn Sie irgendwas sehen sollten, Blitzerstaus, was auch immer, wäre schön, wenn Sie uns anrufen. Das geht kostenfrei mit der 0800 94 6 94 6 und die 1. Ganz lieben Dank und gute und sichere Fahrt für Sie. Frühstücken geht bei fantastischem Sonnenschein. Später kommen dann auch Wolken reingezogen. Vereinzelt kann es regnen, vor allem zwischen Harz und Altmark. Der Wind legt in den nächsten Stunden eine Schippe zu und es wird ein richtiger Hochsommertag mit bis zu 30 Grad. Da werden wir Lust kriegen aufs Eis essen. Im Moment ist es aber noch frisch. Wir haben 15 Grad in Zeitz und 12 Grad in Klötze und Bernburg. Harzgerode meldet jetzt 7 Grad. Wie geht's weiter? Morgen ist alles dabei. Sonne, Wolken, auch ein paar Schauer und Gewitter sind möglich und es wird noch mal warm mit maximal 26 Grad, aber nicht mehr so heiß wie heute.
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0: Sie überlegen vielleicht, was Sie heute Schönes machen. Also ich habe jemanden gestern schon mal gesehen, der ins Wasser gesprungen ist, aber der ist ganz schnell wieder raus und machte so, wow, war dann doch ganz schön kalt. Aber gut, bei 30 Grad macht das heute bestimmt Spaß und wenn es kurz ist, egal. Genießen Sie auf jeden Fall das Sommerwetter und wir spielen Exile. How could this go wrong? Einen schönen guten Morgen wünschen wir Ihnen.

0: Macht sofort wach, ne? The Other Ones mit Holiday. Einen schönen guten Morgen wünschen wir. Hier ist MDR Sachsen-Anhalt an diesem Sonntag. Wir haben den 3. Mai und auch wenn Sie vielleicht heute am späten Nachmittag noch den Grill anschmeißen, lohnt es sich weiter Radio zu hören und das auch laut zu drehen, denn es gibt wie jeden Sonntag den Oldie Club mit Peter Hofmann. Kurz nach 17 Uhr legt er los und es geht wieder auf Zeitreise. Hallo Peter.
1: Hallo Billy, einen schönen Sonntagmorgen alle zusammen. Und ja, wir gehen heute wieder auf Zeitreise. Ich bin jetzt auch so grausam und sag die Zahl, Billy. 53 Jahre zurück in der Zeit geht's heute im Oldie Club, in den April, Mai 1973. Und das, muss ich sagen, ist ein besonders buntes Stück der Pop- und Rockgeschichte und auch die vielen Vorschläge, die gekommen sind, die bilden genau das ab. Danke für die Vorschläge. Das wird nämlich ein leiser, ein lauter, ein bunter, ein schriller, ein poetischer Oldie Club wie selten. Da sind alle Pop- und Rockfarben des Spektrums da, von Pink Floyd bis Elvis Presley, von Juliane Werding bis Wizard, von einer Band, die da gerade erst das Album rausgebracht hatte und noch gar nicht ABBA hieß. Und mitgebracht, Billy, habe ich euch einen Song von Sir Elton John, der damals natürlich noch kein Sir war. Mhm. Aber dieser Song, dieser wundervolle Song Daniel, hat sicherlich mit dazu beigetragen, dass er zum Ritter geschlagen wurde. Ich wünsche euch einen lauten, leisen, bunten Sonntag, wie ihr wollt. Bis später, euer Peter.
0: Dankeschön, Peter. Viel Spaß mit dem Oldie Club. Los geht's. Wir haben es gehört, ab 17 Uhr. Und hier ist er, der Ritter Elton John mit Daniel. Wir wünschen einen schönen Sonntagmorgen.

0: Bad Boys Blue kann man gar nicht ersetzen. Pretty Young Girl. Und ich schalte jetzt mal ins MDR-Wetterstudio. Da ist für uns Josephine Bächler. Ich grüße dich, Josie.
1: Hallo, Willi.
0: Wir könnten nach dem Frühstücken ja gleich die Sonnenstühle in Position bringen, schon mal schön die Kissen drauflegen.
1: Das stimmt. Und wenn man sich die aktuellen Temperaturen anguckt, dann ist es sogar noch gar nicht so kalt. Also nicht so, wenn man sich an die letzten Tage erinnert. Wir haben gerade schon überall zweistellige Temperaturen, 11 bis 16 Grad derzeit schon. Es ist zwar jetzt nicht so blanke Sonne wie die letzten Tage in den Frühstunden, aber wir haben so ein paar Wolken und die Sonne ist immer noch reichlich zu finden.
0: Ab wann sind denn Schauer möglich heute und wo? Denn wir brauchen es für die Planung schon mal.

0: Ja, also es gibt eine kleine Chance, dass da mal ein Schauer irgendwo auftritt, am ehesten so Richtung Harz. Es kann auch mal in der Altmark ein vereinzelter Schauer durchkommen, aber das ist eher die Seltenheit. Das wird dann wahrscheinlich erst im Laufe des Nachmittags passieren, so Richtung 14, 15 Uhr und zum Abend dann hin auch mal vielleicht ein paar. Aber insgesamt sieht's doch eher trocken aus. Also es ist die Seltenheit, wenn dann wirklich mal ein Schauer durchzieht. Also ich würde nicht unbedingt damit rechnen, sondern eher sagen, wir haben's trocken und freundlich. Und was aber trotzdem zu bedenken ist, natürlich am Nachmittag, auch wenn es dann so warm ist, sind dann die Wolken ein bisschen mehr am Himmel. Wir haben trotzdem dann Höchstwerte so zwischen 25 und vor allem östlich der Elbe auch 30 Grad.
1: Gut, kriegen wir ein bisschen Schatten, ist vielleicht ja auch ein bisschen gesünder.
0: Genau, die Sonnenbrandgefahr ist dann nicht mehr ganz so hoch.
1: Josi, ich danke dir. Wir hören uns in einer Stunde wieder.
0: Bis dahin, Billy. Tschüss.

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0: Herrliche Musik, liebe Grüße von Mario aus Dersheim. Die Nachricht kam mir ins Studio. Wir freuen uns, das war Dido mit White Flag und genauso gut geht's weiter. Aber ich gucke erstmal für uns auf die Straßen. Wir möchten, dass Sie gut ankommen. Hier ist der MDR Sachsen-Anhalt Verkehrsservice und wir haben im Moment keine Verkehrsmeldungen. Es ist alles tiefenentspannt, kann auch gerne so bleiben. Und wenn Sie doch irgendwas sehen sollten, Staus, Blitzer, Verkehrsbehinderungen, was auch immer, wäre schön, wenn Sie mal durchrufen und hier Bescheid sagen. Das geht wie immer kostenfrei mit der 0800 94 6 94 6 und die 1. Danke schon mal und eine gute und sichere Fahrt. Wir haben den 3. Mai, heute ist Tag der Sonne und die können wir heute feiern, denn sie lässt sich auch großzügig sehen. Es gibt auch ein paar Wolken, die im Spiel sind. Es kann vereinzelt später auch mal ein bisschen regnen, vor allem zwischen Harz und Altmark, ist aber eher selten. Der Wind dreht auf, maximal 30 Grad sind drin, also schon Schwitztemperaturen und noch ist es aber relativ frisch. Wir haben 15 Grad in Osterwiek und 14 Grad zum Beispiel in Ahrensee, Merseburg und Schönebeck. Und wie geht's weiter morgen? Der Montag hat Sonne, aber auch Wolken und ein paar Schauer und Gewitter. Es wird dann nochmal warm mit maximal 26 Grad. Ich bin Billy Wulff und wir wünschen einen herrlichen und gemütlichen Start in diesen Sommersonntag. Guten Morgen.
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0: Christa Berg hier bei MDR Sachsen-Anhalt. Einen wunderbaren guten Morgen wünschen wir. 7:39 haben wir es und Sie packen vielleicht jetzt gerade den Rucksack für den Ausflug oder die Wanderung. Da muss es ja vielleicht auch früh losgehen. Vielleicht geht's heute auch noch in den Tierpark Dessau. Da gibt's ja ganz, ganz viele süße Tierbabys zu sehen. Und hier wird heute Familienfest gefeiert. Los geht's nachher 11 Uhr. So, und noch mehr Tipps für diesen Sonntag finden Sie auch in unserer MDR Sachsen-Anhalt App. Und bei Martina aus Tangermünde wird's sportlich.
1: Heute fahren wir mit unserer Radlergruppe nach Havelberg. Da ist die Sternenfahrt. Haus der Flüsse wollen wir da uns angucken. Und dann wollen wir uns die Stadt noch ein bisschen angucken, also den Ort. Wir fahren mit dem Fahrrad, starten in Tangermünde jetzt vom Marktplatz. Das sind 45 Kilometer etwa. Es kann aber auch jeder individuell mit dem Schiff fahren. Eine Tour, ja. Wer denn das nicht möchte, der kann auch jederzeit mit dem Schiff wieder zurückfahren. Das fährt um 3:30 wieder weg.
0: Klingt richtig gut. Dann eine tolle Radschiffs- und Stadttour durch Havelberg. Und was immer Sie vorhaben, schönen Sonntag. Lassen Sie sich jetzt Ihr Frühstück schmecken und viel Spaß in der Sonne.

Die Pudis mit Lebenszeit hier bei MDR Sachsen-Anhalt. Schönen guten Morgen. Und dieser Sonntag hat allerbestes Geburtstagswetter im Gepäck mit ganz viel Sonne und bis zu 30 Grad. Also frühstücken und später Kaffee und Kuchen mit den Gästen, falls da welche kommen. Geht alles draußen. Wenn Sie also heute auch Ihren Ehrentag feiern, herzlichen Glückwunsch. Und dann sind Sie auch in bester musikalischer Gesellschaft, denn Christopher Cross wird heute 75. Er ist ja Spezialist für einen entspannten Wohlfühlsound und vor allem in den frühen 80ern war er sehr erfolgreich, zum Beispiel mit diesem Hit hier. Arthur's Theme oder auch mit dem Song hier. Wunderbar, oder? Die bleiben einfach schön, diese ganzen Hits aus den 80ern von ihm. Aber das heißt nicht, dass er sich aus seinen Erfolgen ausruht. Christopher Cross ist aktuell auf Tour. Am 5. Mai, also übermorgen, ist er in Berlin im Admiralspalast. Und es gibt auch noch Tickets. Ich habe gerade mal für uns alle nachgeguckt. Also wenn Sie kurz entschlossen sind, können wir das empfehlen. Jetzt brauchen Sie aber keine Eintrittskarte. Hier ist er, Christopher Cross. Happy Birthday. Und der singt für uns All Right.

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0: El Condor Parser, absoluter Kult. Simon Edgar Funkel hier bei MDR Sachsen-Anhalt. Und bei Ihnen gibt's jetzt vielleicht frische Brötchen vom Bäcker oder ein leckeres Sonntagsei. Und wir spielen dazu. Genau. Status quo, what you're proposing. Kurz nach acht geht's los. Und erstmal haben wir für Sie die neuesten Meldungen und natürlich auch Wetter und Verkehr.
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2: Mit Lukas Mauri, guten Morgen. Die Serie an gesprengten Fahrkartenautomaten bei der Bahn geht weiter. In der Nacht haben Unbekannte in der Börde zugeschlagen. Wie die Polizei mitteilte, ist kurz nach Mitternacht ein Fahrkartenautomat am Bahnhof Marwinkel in der Gemeinde Angern gesprengt worden. Ermittler sicherten bis zum Morgen Spuren. Die Täter seien auf der Flucht. Die Züge fahren wie geplant. Vor gut zwei Wochen war ein Fahrkartenautomat der Bahn in Tangerhütte gesprengt worden, kurz darauf in Leipzig am Messegelände. Die Waldbrandsaison hat begonnen und in Sachsen-Anhalt ist man besonders in der Region Wittenberg alarmiert. Seit gestern herrscht dort die zweithöchste Gefahrenstufe. Die Feuerwehr ist in Alarmbereitschaft. Wie die Leitstelle Wittenbergs MDR Sachsen-Anhalt mitteilte, gab es bereits Verdachtsmeldungen, die sich dann aber als falsch entpuppt haben. In der direkten Nachbarschaft brennt es allerdings schon länger. Bis gestern hatte sich der Waldbrand in Jüterburg in Brandenburg ausgebreitet. Altlasten im Boden erschweren die Löscharbeiten. Behörden zufolge wird das Feuer aber durch Schutzstreifen in Schach gehalten. In Weißenfels ist die Feuerwehr auch am dritten Tag in Folge mit dem Brand in einer Recyclingfabrik beschäftigt. Seit Freitag brennt dort Sperrmüll. Laut Leitstelle sind heute Morgen immer noch mindestens 2 Dutzend Einsatzkräfte vor Ort, um das Feuer zu löschen. Wegen der Rauchentwicklung sollen Menschen im Raum Weißenfels Fenster und Türen weiter geschlossen halten. Um in der Schule zurechtzukommen, brauchen immer mehr Kinder in Sachsen-Anhalt einen Schulbegleiter. Seit 2020 ist die Zahl laut Sozialministerium um 40% angestiegen auf über 1.100 Kinder. Ein Grund sei, dass Schulen mittlerweile Orte seien, wo soziales Lernen stattfindet. Das überfordere die Schulen aber, hieß es von einem Sprecher der Stadt Halle. Viele Schulbegleitungen werden demnach auch bewilligt, weil andere Hilfsangebote fehlen. Dass die Fallzahl seit Jahren steige, sei aber auch ein Ergebnis genauerer Diagnostik. Eins der beliebtesten Sportevents des Landes startet in wenigen Stunden bei Bitterfeld-Wolfen. Gegen 9:30 machen sich die ersten Läufer auf den Weg beim Götzsche-Marathon. Erwartet wird wieder ein Teilnehmerrekord. Beim ersten Götzsche-Marathon waren noch 500 Läufer dabei, letztes Jahr 2000. Organisiert wird der Lauf ehrenamtlich. In der Fußball-Bundesliga hat Bayer Leverkusen verhindert, dass sich RB Leipzig vorzeitig für die Champions League qualifiziert. Der Endstand am Abend 4:1 für Bayer. Die weiteren Ergebnisse: Bayern München gegen Heidenheim 3:3, Hoffenheim gegen Stuttgart ebenfalls 3:3, Bremen gegen Augsburg 1:3, Union Berlin gegen Köln 2:2 und Eintracht Frankfurt gegen den Hamburger SV 1:2. Soweit die Meldungen. Weiter mit dir, Billy.
0: Alles klar, danke schön, Lukas. Wir möchten, dass Sie gut ankommen. Hier ist der MDR Sachsen-Anhalt Verkehrsservice und wir haben jetzt die Meldung für die A14 Richtung Magdeburg. Die Autobahn ist zwischen Halte Trotha und Lübbe-Jünn wegen Bauarbeiten bis heute Abend gesperrt. Eine Umleitung ist aber ausgeschildert. Ansonsten haben Sie absolut freie Fahrt. Es gibt nichts an Meldungen, auch keinen einzigen Sonntagsblitzer bisher. Und wenn Sie doch was sehen sollten, wäre schön, wenn Sie mal durchklingeln und Bescheid sagen. Das geht kostenfrei mit der 0800 94 6 94 6. Und die 1. Danke schon mal und eine gute Fahrt. Ja, das ist doch wieder so ein Tag für Sonnenbrille und Sonnenschirm. Die Sonne strahlt den ganzen Tag, ein paar Wolken sind aber dabei. Vereinzelt könnte es mal regnen, vor allem zwischen Harz und Altmark, ist aber eher eine Seltenheit. Und es wird in den nächsten Stunden windiger werden. Die Temperaturen, die klingen schon so ein bisschen nach Planschbecken für die Kinder. Maximal 30 Grad sind drin. Jetzt ist es aber noch frisch, wobei nicht so kalt wie in den letzten Tagen. Wir haben jetzt im Moment schon 17 Grad in Thale und 16 Grad zum Beispiel in Scholene und Dessau-Roßlau. So, und morgen gibt es auch Sonne, aber auch Wolken, Schauer und Gewitter. Und es bleibt aber noch mal warm, wenn nicht ganz so warm wie heute. Maximal 26 Grad sind drin.
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0: Ich grüße Sie und freue mich, dass Sie dabei sind. Und jetzt, wie versprochen, rocken wir uns in den ersten Sonntag im Mai. Schönen guten Morgen mit Status Quo. What you're proposing.

0: Kim Wilde, Sie tanzen vielleicht gerade so ein bisschen um den Frühstückstisch rum. Schönen guten Morgen, einen herrlichen Sonntag wünschen wir. Hier ist MDR Sachsen-Anhalt und Sie erinnern sich bestimmt, Sie konnten ja Anfang des Jahres bei uns 500 Euro für Ihr Projekt gewinnen. Und einer, der es geschafft hat, ist Dustin Wille aus Warnstedt bei Thale. Er möchte in Not geratene Esel aufnehmen und baut dafür einen Stall mit großer Auslauffläche. Und wir haben ihn besucht und haben mal geschaut, wie es mit dem Projekt so läuft und wie er darauf überhaupt gekommen ist.
1: Das ging so los, dass meine Frau irgendwann mal aufgewacht ist und sie gesagt hat, Esel sind toll. Und dann haben wir eine Eselwanderung gemacht und haben wirklich beide gemerkt, dass es wirklich tolle Tiere sind und haben dann auch bei der Noteselhilfe einen Kurs gemacht und haben beschlossen, eine Pflegestelle aufzumachen. Erstmal kam ich überhaupt nicht zum Anrufen, weil mich haben auf den Leute angerufen. Bist du im Radio gewesen? Ja. Ja, und das ist 5-6 Mal passiert und dann konnte ich ungefähr nach 20 Minuten anrufen. So einfach war das. Also die 500 Euro, die sind quasi, da hinten sieht man noch Pflastersteine. Die Hälfte der Pflastersteine sind quasi die 500 Euro. Und die sind dann zum Teil für einen Eingang im Paddock gedacht und im Eselstall selbst. Dass wir da einen vernünftigen, trockenen Boden haben, auch im Eselstall, dass man vernünftig ausmisten kann. Richtung Mitte, Ende des Sommers wollen wir eigentlich fertig sein. Wir wollen die Tiere in erster Linie weitervermitteln. Wenn die aber einem so ans Herz wachsen, dann bleiben die meistens, weil die Pflegestelle hat das Recht dazu quasi zu sagen, die bleiben hier, die Tiere. Ist nicht ganz ausgeschlossen, ne?
0: Na, da werden die geliebten Tiere mit Sicherheit ein dauerhaftes Zuhause kriegen, wie es da so ganz zart anklingt. Liebe Grüße an Dustin aus Warnstedt und weiter viel Spaß dann beim Eselpflegen, beim Vorbereiten und beim Esel umsorgen. Und wir spielen jetzt Beckman Turner Overdrive. You ain't seen nothing yet.

0: The Connells und gleich haben wir Huey Lewis and the News und vorher noch die Robettes. Und jetzt habe ich aber erstmal Josephine Bächler für uns alle. Und schalte hiermit ins MDR-Wetterstudio. Josie, hallo nochmal.
1: Hallo, Billy.
0: Ich war gestern

0: zum allerersten Mal paddeln in diesem Jahr und habe dann gesehen, wie sich so ein Papa mit seinem Sohn ganz frei machte und ins Wasser ging. Die beiden waren aber ganz schnell wieder raus.
1: Ja.
0: So richtig so, hab sich schnell wieder angezogen. Die Wassertemperaturen sind doch noch ganz schön frisch, ne?
1: Das deutlich. Also ich habe einfach mal geschaut, so Ostsee, nur um mal zu wissen. Die haben ja meistens so 10 Grad aktuell und unsere Seen in Sachsen-Anhalt eher ja Werte zwischen 11 und 13 Grad gerade. Also das ist schon ordentlich kalt. Das Gute ist, wenn man dann schnell wieder aus dem Wasser draußen ist, dann hat man natürlich wieder die Wärme. Die Lufttemperatur, die ist schon echt hoch. Also selbst aktuell Werte zwischen 8 und teilweise sogar schon 16 Grad und in der Spitze landen wir dann bei 25 bis sogar 30 Grad.
0: Und damit sind wir eigentlich schon an diesem 3. Mai bei Hochsommerwetter, oder?
1: Genau, also ab 25 Grad darf ich von sommerlich warm sprechen. Das haben wir heute erreicht. Aber es ist natürlich immer noch Mai und deswegen sind ja auch die Seen und auch die Ostsee immer noch so kalt.
0: Wir kriegen auf jeden Fall viel Sonnenschein und wenn wir eine Fahrradtour machen, müssen wir vielleicht dolle strampeln, denn es wird windiger in den nächsten Stunden, oder?
1: Genau, also es wird ein bisschen böiger. Der Wind dreht dann auch allmählich mehr auf Südwest und also bekommt immer mehr diese westliche Komponente, was ja dann unser nächstes Tiefdruckgebiet ankündigt. Deswegen ja vor allem, wenn wir Richtung Südwesten fahren, müssen wir definitiv mit Gegenwind rechnen, der dann auch ein bisschen böiger wird. Aber ansonsten, es ist jetzt kein starker Wind, es ist nicht extrem. Er bringt eigentlich uns nur noch mal diese zusätzliche Wärme, dass wir dann wirklich trotz der Wolken, die heute ja im Vergleich zu gestern ein bisschen mehr vorhanden sind, trotzdem noch diese bis zu 30 Grad bekommen.
0: So, alle, die ein E-Bike haben, die freuen sich jetzt und lächeln ganz entspannt vor sich hin. Ich danke dir, Josie, und wünsche einen schönen Sonntag. Mach's gut.
1: Dir auch. Tschüss.
0: Tschüss.

0: Huey Lewis and the News hier bei MDR Sachsen-Anhalt. Und ich guck mal für uns auf die Straßen. Wir möchten, dass Sie gut ankommen. Hier ist der MDR Sachsen-Anhalt Verkehrsservice. 8.30 Uhr haben wir es und wir haben die Meldung für die A14 Richtung Magdeburg. Die Autobahn ist zwischen Halle Trotha und Lübbe-Jünn wegen Bauarbeiten bis heute Abend gesperrt. Eine Umleitung ist aber ausgeschildert. Ansonsten haben Sie absolut freie Fahrt. Blitzer gibt es auch nicht. Und wenn Sie doch was sehen sollten, wäre natürlich super, wenn Sie uns anrufen und mal Bescheid sagen. Dann können wir es hier durchgeben. Das kostet Sie nichts mit unserer Verkehrshotline und das ist die 0800 94 6 94 6 und die 1. Danke schon mal und eine gute Fahrt für Sie. Sonnencreme und Sonnenhut kann heute mit zum Ausflug oder in den Garten, was immer Sie vorhaben. Es gibt viel Sonne für uns. Später kommen auch Wolken reingezogen. Es kann vereinzelt regnen, vor allem zwischen Harz und Altmark, ist aber eher eine Seltenheit. Der Wind wird kräftiger werden, der dreht auf in den nächsten Stunden und es werden maximal 30 Grad. Das ist wirklich sensationell für so einen 3. Mai. Und jetzt die Temperaturen, die liegen auch schon bei 18 Grad, zum Beispiel in Annaburg und 17 Grad haben wir in Oschersleben. Und morgen am Montag wird es nochmal sommerlich mit maximal 26 Grad, dann sieht es aber auf jeden Fall wechselhafter aus. Wir wünschen ein genüssliches Sonntagsfrühstück mit allem, was dazugehört. Vielleicht pumpen Sie auch schon das Rad auf und es geht gleich los. Auf jeden Fall genießen Sie den Tag und ich bin Billy Wolf. Guten Morgen.
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0: Erasure mit Sometimes hier bei MDR Sachsen-Anhalt. Wir wünschen einen herrlichen Sonntagmorgen. Und ich hatte ja gerade erzählt, dass ich gestern beim Paddeln einen Papa gesehen habe, der mit seinem Sohn ins Wasser ist. Und dann sind die beiden aber wie Raketen sofort wieder raus, nackt wie sie waren. Weil das Wasser ist halt doch noch ganz schön kalt. Aber Simone aus Magdeburg ist da hart im Nehmen und hat sich hier gemeldet.
1: Ja, guten Morgen, liebe Billy, und guten Morgen, liebes Team vom MDR. Aufmerksam verfolge ich heute früh eure Sendung, da ich in meiner Küche stehe und Vorbereitungen fürs Mittagessen treffe, da die Kinder kommen, und höre so zu, dass es die ersten gibt, die schwimmen waren. Auch ich war gestern im Seebad. Ich habe angebadet, eigentlich wie jedes Jahr, zum 1. Mai sonst. Gestern war es der 2. Mai. Das Wasser war aber prickelnd kalt, aber sehr angenehm, und es hat mir sehr gut getan, eine Runde durch den See zu schwimmen. Und hinterher war es ja sehr angenehm warm in der Sonne. Ich wünsche euch einen schönen Sonntag. Bis bald. Ciao. Viel Spaß noch.
0: Gleichfalls, alle Achtung, Simone, eine Runde durch den See. Also das hätte ich wirklich nicht hingekriegt. Viel Spaß mit der Familie. Schönen Sonntag. Und die Anna aus Jericho hat heute auch was Tolles auf dem Plan.
2: Ich fahre heute mit meinem Mann zur Kirschblüte nach Werder an der Havel. Das ist immer herrlich dort, sehr familiär auch. Es gibt ja die verschiedenen Kirscharten, von der Süßkirsche zur Schattenmorelle, Sauerkirsche. Dann sind diese Glaskirschen, diese hellen also, herrlich. Also dieses Meer von Blüten, das geht über ganz weiß bis rosa-weiß. Wir freuen uns da immer sehr drauf, weil es halt schönes Ambiente dort ist.
0: Und es gibt bestimmt auch ganz, ganz viele tolle Fotos dann. Viel Spaß in all den Kirschblüten. Ja, und für alle natürlich einen schönen Sonntag. Genießen Sie dieses Sommerwetter. Und jetzt John Lennon. Guten Morgen.

0: The Everly Brothers. Schönen guten Morgen, hier ist MDR Sachsen-Anhalt und Sigrid aus Halle wünscht uns allen einen wunderschönen und entspannten ersten Maisonntag. Liebe Grüße, das wünscht man natürlich auch und Dankeschön. Ja, und die Gedanken zum heutigen Tag, die hat jetzt für uns Landesjugendpfarrer Peter Herfurth aus Magdeburg.
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2: Der hat doch gar nichts an, ruft das Kind. So erzählt es Hans Christian Andersen im Märchen des Kaisers neue Kleider. Zwei Scharlatane behaupten da, sie könnten die feinsten Stoffe weben. Natürlich engagiert sie der Kaiser sofort. Und so sitzen die beiden an ihren Webstühlen und fertigen Gewänder aus puren Luftgespinsten. Dann kommt der Kaiser zur Anprobe. Aber wie gesagt, es ist nur eine Luftnummer. Damit der ganze Schwindel nicht auffliegt, behaupten die beiden Betrüger, nur wer dumm sei, könne die kostbaren Stoffe nicht sehen. Und sofort fangen alle ringsum an, des Kaisers neue Kleider zu preisen. Wie wunderbar, wie schön gefertigt, wie allerliebst. Und bald zieht der Kaiser durch die Stadt mit seinen Luftkleidern und alle gucken erstaunt und jubeln trotzdem, damit niemand sie für dumm hält. Bis eben dieses Kind sagt, hey, der hat doch gar nichts an. Es dauert eine lange Schrecksekunde, ehe alle kapieren, was los ist. Doch dann lachen sie den Kaiser aus. Und eigentlich lachen sie sich selbst aus. Denn sie haben die Lügen ja geglaubt und haben mitgejubelt und die falschen Weber und den eingebildeten Kaiser gelobt. Die Bibel sagt, ihr könnt die Wahrheit erkennen und sie wird euch frei machen. Braucht es erst die Kinder oder Frauen wie Colleen Fernandez, die sich trauen und laut sagen, was wahr ist? Es fällt nicht leicht, die Wahrheit zu sagen. Aber es ist so notwendig, wenn Gewalt gegen Frauen weggeredet wird, der Missbrauch von Kindern verschwiegen wird, Vetternwirtschaft und wahre Ziele vertuscht werden. Wir können da nicht dastehen und schweigen, wenn die weiße Weste nur ein Luftgespinst ist. Hingucken und den Mund aufmachen, das können wir. Peter Herfurth, Landesjugendpfarrer in Magdeburg.
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0: so ein schöner Wohlfühlsong, einfach herrlich. Gazebo à la Chopin hier bei MDR Sachsen-Anhalt. Und in etwas mehr als einer halben Stunde geht's los mit dem Gotschelauf. 9.35 Uhr Start für den Marathon, aber auch für kleinere Strecken. Und wir wünschen allen Sportlern viel Spaß und starten hier auch gleich in unsere Sonntagssportstunde. Und wir rocken jetzt hier gleich, egal ob zum Sport oder noch am Frühstückstisch. Mit All Right Now. Eine Menge Energie. Hören Sie hier bei uns. Kurz nach neun. Und vorher haben wir noch die neuesten Meldungen und natürlich auch Wetter und Verkehr.
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2: Mit Lukas Mauri. Guten Morgen. Erst vor zwei Wochen hatte es Tangerhütte getroffen. Heute Nacht waren unbekannte Täter in der Börde unterwegs und haben einen Fahrkartenautomaten der Bahn gesprengt. Wie die Polizei mitteilte, hat es kurz nach Mitternacht eine Explosion am Bahnhof Mahlwinkel in der Gemeinde Angern gegeben. Ermittler sicherten bis zum Morgen Spuren, die Täter seien aber auf der Flucht. Die Züge fahren wie geplant. In diesem Jahr sind bereits mehrere Ticketautomaten der Bahn in Ostdeutschland gesprengt worden, zuletzt etwa in Leipzig am Messegelände vor wenigen Tagen. In Weißenfels und Umgebung sollen Anwohner weiter Türen und Fenster geschlossen halten. Grund ist der Brand von Sperrmüll in der Recyclingfabrik. Schon seit Freitagabend ist die Feuerwehr dort vor Ort, um zu löschen. Laut Leitstelle sind heute Morgen immer noch mindestens 2 Dutzend Einsatzkräfte damit beschäftigt. Wie es zu dem Feuer kam, ist noch unklar. Um in der Schule zurechtzukommen, brauchen immer mehr Kinder in Sachsen-Anhalt einen Schulbegleiter. Seit 2020 ist die Zahl laut Sozialministerium um 40% angestiegen auf über 1.100 Kinder. Ein Grund sei, dass Schulen mittlerweile Orte seien, wo soziales Lernen stattfindet. Das überfordere die Schulen aber, hieß es von einem Sprecher der Stadt Halle. Viele Schulbegleitungen werden demnach auch bewilligt, weil andere Hilfsangebote fehlen. Dass die Fallzahl seit Jahren steige, sei aber auch ein Ergebnis genauerer Diagnostik. Die USA wollen offenbar mehr Soldaten aus Deutschland abziehen als bislang bekannt. US-Präsident Trump kündigte in der Nacht an, er wolle die Truppenpräsenz über die bereits angekündigte Zahl von 5.000 herunterfahren. Kritik an den Plänen kommt inzwischen von führenden US-Republikanern. Ein Truppenabzug aus Deutschland berge das Risiko, das falsche Signal an Wladimir Putin nach Russland zu senden, hieß es. Der erste FC Magdeburg hat den Klassenerhalt in Liga 2 immer noch in eigener Hand. Heute will der FCM den nächsten Schritt machen. Um 13.30 Uhr ist Hertha BSC Berlin zu Gast an der Elbe. Aktuell liegt der FCM auf dem Relegationsplatz. Mit einem Sieg würde man Düsseldorf und Braunschweig mit 2 Punkten Abstand hinter sich lassen. Für Berlin geht es im Spiel heute um nichts mehr. In der ersten Fußball-Bundesliga hat Bayer Leverkusen RB Leipzig am Abend mit 4:1 bezwungen. Die weiteren Ergebnisse in Liga 1, Bayern München gegen Heidenheim 3:3, Hoffenheim gegen Stuttgart ebenfalls 3:3, Bremen gegen Augsburg 1:3, Union Berlin gegen Köln 2:2 und Eintracht Frankfurt gegen den Hamburger SV 1:2. Soweit die Meldungen für den Moment. Weiter geht's mit dir, Billy.
0: Dankeschön, Lukas. Wir möchten, dass Sie gut ankommen. Hier ist der MDR Sachsen-Anhalt Verkehrsservice und wir haben immer noch die Meldung für die A14 Richtung Magdeburg. Die wird uns auch den ganzen Tag begleiten. Die Autobahn ist nämlich zwischen Halle-Trotha und Lübbe-Jün wegen Bauarbeiten bis heute Abend gesperrt. Eine Umleitung ist aber ausgeschildert. Und im Burgenlandkreis, und zwar im Stadtgebiet Teuchern, kommt es wegen der 1050-Jahr-Feier zu Behinderungen und Sperrungen. So, und wenn Sie noch irgendwas sehen, Blitzer haben wir zum Beispiel noch nicht, dann wäre schön, wenn Sie uns mal anrufen und hier Bescheid sagen. Das geht kostenfrei mit der 0800 94 6 94 6 und die 1. Danke und eine gute Fahrt durch diesen Sonntag. Die Schokolade auf dem Kuchen schmilzt uns nachher weg in der Sonne. Maximal 30 Grad sind drin. Später kommen dann aber auch Wolken reingezogen. Es kann vereinzelt mal regnen oder tröpfeln, vor allem zwischen Harz und Altmark. Ist aber eher eine Seltenheit. Und der Wind wird ein bisschen aufdrehen. So, und noch ist die Übergangsjacke eine feine Sache. Wir haben zum Beispiel jetzt im Moment 15 Grad in Bad Lauchstädt. Wie geht's weiter? Morgen, der Montag, wird auch nochmal sommerlich mit maximal 26 Grad, aber ist dann deutlich wechselhafter.
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0: Bei uns geht's gleich um die heiße Phase des Abstiegskampfes für den ersten FCM, um eine entspannte Saison für die Handballer des Dessau Roßlauer HV, um das Pokalfinaljubel oder den in Wolfen und die Tour de France auf dem Weg nach Sachsen-Anhalt. Also Sie merken, wir haben viel vor in unserer Sonntagssportstunde. Ich bin Billy Wulff und wünsche einen schönen guten Morgen, wie versprochen, mit Free. 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

0: Alpha Will und gleich haben wir für Sie Gilbert O'Sullivan hier bei MDR Sachsen-Anhalt. Ja, hoffen und bangen ist heute wieder bei allen Fans des ersten FC Magdeburg ordentlich angesagt. Die Magdeburger, die erwarten in der zweiten Liga Hertha BSC. Das Stadion ist mit 28.000 Zuschauern ausverkauft. Da wird richtig was los sein und das heutige Heimspiel ist gleich in mehrerer Hinsicht von großer Bedeutung. Und warum? Das sagt uns jetzt Sportreporter Jens Lampe.
1: Der Tabellenstand passt gerade nicht zur teuersten Investition der FCM-Vereinsgeschichte. Ab der neuen Saison werden die Profis und Nachwuchstalente auf fast 4.000 Quadratmetern perfekte Trainingsbedingungen vorfinden. Mit dem neuen Funktionsgebäude für insgesamt 12 Millionen Euro soll der Profifußball in Magdeburg auf ein höheres Niveau entwickelt werden, erklärt Geschäftsführer Martin Geisthardt.
2: In der Tat ist es so, dass wir damit in neue Sphären vordringen, was die Infrastruktur angeht. Wenn man mal den Mittel zieht über die Zweitligisten, dann ist das schon besonders, was hier entsteht. Ja. Deshalb sind wir auch davon überzeugt, dass sich das dann in sportlicher Leistung niederschlägt. Ja.
1: Umso bitterer wäre es, wenn der erste FCM zur Einweihung des neuen Funktionsgebäudes Drittliga-Fußball spielen müsste. Profitrainer Patrick Sander ist sich der Sachlage natürlich bewusst.
3: Das hat man logischerweise im Hinterkopf, vielleicht auch mehr als nur im Hinterkopf mit dem Funktionsgebäude. Ja, da beginnt schon eine neue Ära. Das ist eine Qualität, die erhobenen Ansprüchen genügt. Den wollen wir dann logischerweise auch gerecht werden. Trotzdem, diese Verantwortung, ja, aber Rucksack aufsetzen und noch mehr Druck ausüben, ist der falsche Ansatz.
1: Vor dem heutigen Heimspiel gegen Hertha BSC versucht Sander zuallererst, keinen zusätzlichen Druck auf seine Mannschaft aufzubauen. Die Spielerköpfe sind in der heißen Phase des Abstiegskampfes besonders gefragt, weiß Sander.
3: Den größten Qualitätsverlust erleidet man im Kopf. Wir haben eine Ausgangssituation, von der aus man den Klassenerhalt schaffen kann. Darauf sollten wir uns beschränken und nicht, was könnte eventuell passieren, macht keinen Sinn. Unser Wille muss einfach größer sein. Und es ist ein extrem wichtiges Spiel im Sinne des Vereins.
1: Denn nach den Ergebnissen der Konkurrenten gestern würde sich mit einem Heimsieg heute gegen Hertha BSC die Ausgangsposition im Abstiegskampf für den ersten FCM erheblich verbessern.
0: Danke, Jens. Anpfiff ist 13.30 Uhr und wir werden vom Spiel 1. FCM gegen Hertha BSC live in Ausschnitten direkt aus dem Magdeburger Stadion berichten.

0: Es ist 18 Minuten nach 9. Wir wünschen einen wunderbaren ersten Sonntag im Mai. Schönen guten Morgen, wenn Sie herrlich ausgeschlafen haben. Haben Sie alles richtig gemacht. Hier ist MDR Sachsen-Anhalt. Und die Handballer vom Dessau-Roßlauer HV, die gehören ja zu Sachsen-Anhalts sportlichen Aushängeschildern. Das wissen wir alle. Nachdem man in der vergangenen Saison erst dramatisch im Nachholspiel gegen Essen den Klassenerhalt fix machen konnte, ist der Klassenerhalt in dieser Spielzeit frühzeitig gesichert. Fantastisch. MDR Sachsen-Anhalt Sportreporter Hendrik Heidrich hat sich zur aktuellen sportlichen und wirtschaftlichen Lage beim Dessau-Roßlauer HV für uns mal umgehört.
1: Aktuell lässt es sich in Dessau mehr als entspannt arbeiten, denn mit dem Abstieg hat man in dieser Saison nichts mehr zu tun. Auch beim Cheftrainer bei Vanja Radic Erleichterung.
2: Man will im Leistungssport immer ein bisschen mehr erreichen, immer weiterkommen. Auf einer Seite ist man froh, wenn man auf die Tabelle schaut, dass man nach unten weiten Weg hat.
1: Kaum bewegt man sich im sicheren Fahrwasser, fangen die Ersten bereits an, ganz groß zu träumen.
2: Als Sportler wollen wir alle erste Liga spielen, egal Trainer oder Spieler. Von daher würden wir uns freuen, am liebsten alle zusammen da mal zu sein.
1: Auch Geschäftsführer Sebastian Glock hat diesen Traum Erstliga-Handball in Dessau. Gelegentlich denkt er zurück an die Saison 2022-23, als den Dessauern ein Punkt zur Bundesliga fehlte.
3: Öffentlich würde ich das niemals zugeben, aber natürlich überlegt man da selbst immer noch mal dran, was wäre gewesen, wenn, weil man auch sieht, wie Eisenach das dann gemacht hat.
1: Ein Beispiel, dem man im Dessau aktuell fleißig nacheifert, sportlich und auch finanziell, trotz der durch die zunehmende Professionalisierung der Liga höher gewordenen Kosten.
3: Dass wir einfach eine ganz, ganz große Vielzahl an kleinen und mittelständischen Partnern haben, das ist für uns elementar wichtig. Wir haben uns wirklich so weit entwickelt, dass wir jetzt wirklich auf einem guten Fundament stehen.
1: Dessaus aktuell einziges Manko ist gleichermaßen der größte Trumpf des DRHV. Die Rede ist von der ikonischen Rundbogenhalle, die oft als lauteste Halle der Liga bezeichnet wird, aber das letzte Mal vor über 25 Jahren saniert wurde. Vereinzelt werden Rufe nach einer neuen Mehrzweckhalle laut.
3: Ich würde mich nicht gegen etwas Neues verwehren, wenn es denn auch wirklich Sinn ergibt. Ich bin auch offen dafür, wenn es eine Sanierung geben sollte.
1: Die Entscheidung darüber hat zum Schluss aber die Stadt als Eigentümer. Was der DRHV in der eigenen Hand hat, ist das Sportliche. Und da möchte man die verbleibenden 5 Saisonspiele ordentlich zu Ende bringen. Bereits heute Nachmittag trifft man zu Hause auf den TV Großwallstadt.
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0: Natalie Imbruglia mit Torn hier bei MDR Sachsen-Anhalt und ich gucke für uns mal auf die Straßen. Wir möchten, dass Sie gut ankommen. Hier ist der MDR Sachsen-Anhalt Verkehrsservice. Es ist 9.31 Uhr und die A14 Richtung Magdeburg, die ist zwischen Halle-Trotha und Lübbe-Jünn wegen Bauarbeiten bis heute Abend gesperrt. So ist es zumindest geplant. Eine Umleitung ist aber ausgeschildert. Und im Burgenlandkreis, im Stadtgebiet Teuchern, kommt es wegen der 1050-Jahr-Feier zu Behinderungen und zu Sperrungen. Ansonsten haben Sie freie Fahrtblitzer, gibt es nicht. Und wenn Sie irgendwas sehen sollten, wäre schön, wenn Sie mal Bescheid sagen und hier anrufen. Dann können wir ergänzen und das durchgeben. Der Anruf kostet nichts mit der 0800 94 6 94 6 und die 1. Danke und eine gute Fahrt für Sie. Och, Sie können sich sowas von herrlich in die Sonne setzen oder im Garten rumwerkeln oder mit Sonnenhut den Ausflug starten. Sonnig geht's nämlich weiter. Später kommen so ein paar Wolken reingezogen. Es kann vereinzelt mal regnen, ist aber eher selten. Und der Wind wird in den nächsten Stunden dann ein bisschen kräftiger werden. Der Frühlingstag zeigt sich von seiner Sommerseite mit maximal 30 Grad. Und wir haben jetzt schon 21 Grad in Börde-Aue-Unseburg, 20 in Jessen und Quedlinburg und 17 Grad in Landsberg. So, und morgen wird's auch nochmal sommerlich mit maximal 26 Grad, aber es wird dann auch deutlich wechselhafter. Wir sind mittendrin in der Sportstunde. Ich bin Billy Wulff und wir wünschen Ihnen einen wunderbaren Sonntag. Guten Morgen.
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0: Wenn sie es da schaffen, still zu sitzen, alle Achtung. Die Pointer Sisters, I'm so excited. Geht ab wie Schmitz Katze. Hier ist MDR Sachsen-Anhalt. Wir haben es 10:50 und vorgestern, der Mai-Feiertag, war ja auch ein Feiertag für den Frauenfußball in Sachsen-Anhalt, muss man sagen. Der vom Fußballverband Sachsen-Anhalt organisierte Pokaltag in Wolfen hat mit mehr als 600 Zuschauern eine gute Resonanz gefunden. Und unser Sportreporter Jens Lampe erlebte einen unterhaltsamen und lautstarken 3:0 Finalsieg der Frauen des 1. FC Magdeburg gegen Union Sandersdorf. Und ich würde sagen, wir hören da mal rein.
1: Die unterlegenen Sandersdorferinnen feierten stimmungsvoll mit ihren Fans. Trotz der Finalniederlage durften sich die Unionerinnen auch als Siegerinnen fühlen, erklärte Kapitänfrau Michelle Kiunke.
2: Geil, was die Fans da aufgebracht haben an Mühe. Die hat man das ganze Spiel angehört. Wir waren eine klare Außenseiter. Und ich finde, gegen großen FCM, wie es man immer so schön sagt, da noch trotzdem nur 3:0 zu verlieren, ist eine starke Sache.
1: Der Pokalfinaltag in Wolfen war Werbung für den Frauen- und Mädchenfußball in Sachsen-Anhalt. Das freute auch den Vizepräsidenten des veranstaltenden Fußball-Landesverbandes, Robin Seitenglanz.
3: Es ist Werbung für das, was wir, glaube ich, anstreben gerade. Wir haben natürlich richtig Lust, Frauen und Mädchen in jeglicher Form in den Fußball zu bekommen. Dass wir wirklich Nachwuchs auch finden, dann versuchen wir, auch wenn es ein beschwerlicher Weg ist, da machen wir uns nichts vor, Mädels und Frauen weiterhin in den Fußball zu bekommen.
1: Die besten Fußballerinnen Sachsen-Anhalts kicken seit etwa einem Jahr beim 1. FC Magdeburg. Dazu gehört auch Charlotte Klein. Mit ihren beiden Treffern innerhalb einer Minute hatte Charlotte entscheidenden Anteil am Landespokalsieg des 1. FCM.
4: Deswegen bin ich umso glücklicher, dass ich der Mannschaft heute damit auf jeden Fall helfen konnte. Also es ist auch einfach für uns ein Zeichen, dass wir eine sehr gute Saison gespielt haben. Nächstes Jahr DFB-Pokal in der Qualifikation wieder dabei sind. Das ist für uns alle ein Riesenhighlight.
1: Weitere Höhepunkte sollen in den nächsten Jahren für die FCM-Frauenfußballabteilung folgen. Trainer Nico Koch hat klare Zielvorgaben für die Leistungsentwicklung seiner Mannschaft.
5: Ich bin nicht nach Magdeburg gekommen, damit hier die Regionalliga das Ende ist oder ein Landespokalsieg. Wir möchten perspektivisch nächste Saison definitiv in diese neue dritte Liga aufsteigen. Dazu müssen wir unter die Top 4 kommen. Wir schielen natürlich auch irgendwann mal in die zweite Liga. Müssen natürlich realistisch sein, dass wir da finanziell und in anderen Strukturen noch nicht so weit sind wie andere Mannschaften. Aber die dritte Liga soll es schon sein nächstes Jahr.
1: Dieses Ziel ist zum Greifen nah. Drei Spieltage vor dem Saisonende stehen die Magdeburgerinnen auf Tabellenplatz 3. Der würde reichen, um sich für die neue dritte Liga der Frauen zu qualifizieren. 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

0: Die leiert zum Schluss immer ein bisschen die Hammond-Orgel. Die Animals waren das für uns mit House of the Rising Sun. Hier ist MDR Sachsen-Anhalt. 10 vor 10 haben wir's. Und wir haben ja immer mal darüber berichtet, es gibt ja wirklich dieses ehrgeizige Ziel, die Tour de France 2029 hier in Mitteldeutschland starten zu lassen und sie nach Berlin und für 3 Etappen auch durch Sachsen-Anhalt zu führen. Mein Kollege Michael Brandt hat diese Kampagne von Beginn an verfolgt. Michael, sag uns mal, wie weit ist denn das Projekt bisher? Kommt die Tour nach Magdeburg?
1: Ja, die Zeichen stehen wirklich gut, Billy. Die französische Veranstalteragentur ASO will die Tour wirklich gern hier rollen sehen. Anders ist, das haben wir auch schon ein paar Mal erzählt, 40 Jahre Mauerfall, Jubiläum 2029. Und die beiden Gründer des Vereins Grand Départ, so wird dieser Tourauftakt ja mal genannt, die haben für diesen großen Start auch den Rückhalt aller 3 Landesregierungen, sprich der Staatskanzleien, und auch schon konkretere Zusagen von überregionalen und regionalen Sponsoren, die diese Kampagne unterstützen wollen. Und man würde natürlich hier in Sachsen-Anhalt auch gern Magdeburg und den Harz überfahren wollen. Es gibt die Idee, auch den Brocken als Bergankunft zu planen. Da gibt es natürlich auch eine Menge Bedenken wegen des Umweltschutzes und so weiter. Aber der Brocken ist ja sozusagen der Symbolberg der deutschen Teilung. Und in Halle soll es unter Umständen einen Etappenstartort geben. Es gibt also jede Menge Bewegung und Interesse auch auf lokalpolitischer Ebene hier bei uns.
0: Aber warum will man dieses Sportereignis denn unbedingt hier bei uns haben? Es wird ja teuer, so viel steht fest. Was sind denn die Beweggründe?
1: Ja, das werde ich auch immer gefragt. Es gibt da auch manchmal so Sätze, na, die machen eine Kampagne, die kostet 20, 25 Millionen Euro und hier sind die Brücken und Straßen marode und Städte und Kommunen haben kein Geld. Aber Städte und Sponsoren und auch das Land, die wollen ja eben, wie gesagt, diese Tour. Das muss man ganz klar sagen, dieser Effekt wäre ja wirtschaftlich immens. Ja. Hotels, Gastronomie würden profitieren und der Werbewert für die schönsten Seiten Mitteldeutschlands, der ist immens. Die Tour ist das drittgrößte Sportereignis der Welt. Sie wird in mehr als 100 Ländern gezeigt und das ist natürlich eine Riesenchance, das schöne Quedlinburg, den Harz und vielleicht eben auch den Brocken einem Millionenpublikum weltweit zu zeigen. Und ich glaube auch, dass das eine Brücken- oder Straßenprojekt dann auch schneller auf den Weg gebracht wird in der Sanierung. Ich habe mich gestern auch mit Jens Vogt, einer deutschen Tour de France-Legende, unterhalten. Der hat bei der Tour Etappen gewonnen, das gelbe Trikot getragen und der ist natürlich, wie er so ist, der Jens Vogt, Feuer und Flamme für diese Kampagne.
2: Klar, die Zeit ist auf jeden Fall reif. England war jetzt ja mehrmals dran, Spanien war dran. Ich denke tatsächlich, Deutschland hat da sehr gute Chancen. Ich glaube auch, dass die Leute vor Ort sagen, ja, wir wollen die Tour de France, dieses riesen Radsportfestival, das wollen wir hierher holen. Also ich bin da sehr optimistisch und ich drücke auch wirklich beide Daumen dafür.
1: Jens Vogt, begeisterungsfähiger geht es bei ihm sowieso nicht. Das ist eine spannende Geschichte und das muss auch 2027 spätestens dann noch beschlossen werden, weil die Tour hat ja eine lange Vorplanung. Aber die Zeichen im Moment, Billy, würde ich sagen, stehen wirklich gut.
0: Okay, das klingt ja wirklich vielversprechend. Dankeschön, Michael. Und wir bleiben an diesem Thema natürlich dran und halten Sie auch auf dem Laufenden.
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0: Grandios. Frankie Goes to Hollywood mit Relax bei MDR Sachsen-Anhalt. Immer noch schönen guten Morgen. Und für alle Musikfans finden auch heute noch, ist ein kleiner Tipp, die Magdeburger Jazz-Tage statt. Und was sonst noch heute an diesem 3. Mai los ist und jede Menge Ausflugstipps finden Sie in unserer MDR Sachsen-Anhalt-App. Und während Sie vielleicht tippen, spielen wir dazu Peter Kent. It's a real good feeling, hören Sie gleich kurz nach 10, aber erstmal haben wir für Sie Wetter, Verkehr und natürlich die neuesten Nachrichtenmeldungen.
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2: Mit Lukas Mauri, guten Morgen. Die Waldbrandsaison hat begonnen und in Sachsen-Anhalt ist man besonders rund um Wittenberg alarmiert. Seit gestern herrscht dort die zweithöchste Waldbrandgefahrenstufe. Wie die Feuerwehrleitstelle Wittenbergs MDR Sachsen-Anhalt mitteilte, gab es bereits Verdachtsmeldungen, die sich dann aber als falsch entpuppt haben. In der direkten Nachbarschaft bei Jüterbog in Brandenburg breitet sich unterdessen ein Waldbrand weiter aus. Weil das Gelände mit Kampfmitteln belastet ist, kann die Feuerwehr nicht direkt an die Flammen heran. Die Ukraine hat mit hunderten Drohnen in der Nacht russische Ziele angegriffen. Das russische Verteidigungsministerium teilte mit, in rund 15 Regionen über 300 Drohnen abgefangen zu haben, einige davon in Moskau. Angriffe auf russische Ölanlagen scheinen inzwischen zum Alltag zu gehören. Vergangene Nacht brach nach ukrainischen Angriffen ein Feuer in einem Ölverladehafen an der Ostseeküste aus. In einem Schwarzmeerhafen wurden zwei Tanker der russischen Schwarzmeerflotte getroffen. Das teilte der ukrainische Präsident Selenskyj mit. Wenn der Wind nicht weht und die Sonne nicht scheint, kommen sie zum Einsatz. Energiespeicher speichern überschüssigen Strom und in Deutschland werden immer mehr von ihnen gebaut. Allein bei den Großspeichern hat sich die Kapazität laut Bundesverband Solarwirtschaft im Vorjahresvergleich vervierfacht. Insgesamt könnten immerhin schon 3 Millionen Haushalte für einen Tag mit Strom aus deutschen Stromspeichern versorgt werden. Die Branche befürchtet aber, dass der Ausbau ins Stocken geraten könnte, wenn die Politik angesichts aktueller Pläne Gaskraftwerke bevorteilt. Erst vor 2 Wochen hatte es Tangerhütte getroffen. Heute Nacht waren unbekannte Täter in der Börde unterwegs und haben einen Fahrkartenautomaten der Bahn gesprengt. Wie die Polizei mitteilte, hat es kurz nach Mitternacht eine Explosion am Bahnhof Mahlwinkel in der Gemeinde Angern gegeben. Ermittler sicherten bis zum Morgen Spuren. Die Täter seien auf der Flucht. In diesem Jahr sind bereits mehrere Ticketautomaten der Bahn in Ostdeutschland gesprengt worden. Zuletzt etwa in Leipzig am Messegelände. Um in der Schule zurechtzukommen, brauchen immer mehr Kinder in Sachsen-Anhalt einen Schulbegleiter. Seit 2020 ist die Zahl laut Sozialministerium um 40% angestiegen auf über 1.100 Kinder. Ein Grund sei, dass Schulen mittlerweile Orte seien, wo soziales Lernen stattfindet. Das überfordere die Schulen aber, hieß es von einem Sprecher der Stadt Halle. Viele Schulbegleitungen werden demnach auch bewilligt, weil andere Hilfsangebote fehlten. Zehntausende Fans haben in Gelsenkirchen die Rückkehr von Schalke 04 in die erste Fußball-Bundesliga gefeiert. In großen Teilen der Stadt herrschte bis in die Nacht Ausnahmezustand. Der Verkehr kam zum Erliegen, Busse und Straßenbahnen stellten vorübergehend den Betrieb ein. Durch einen Sieg gegen Düsseldorf hatte Schalke am Abend nach 3 Jahren in der zweiten die Rückkehr in die erste Liga perfekt gemacht. Soweit die Meldungen. Weiter geht's mit dir, Willi.
0: Dankeschön, Lukas. Wir möchten, dass Sie gut ankommen. Hier ist der MDR Sachsen-Anhalt Verkehrsservice. Es ist 10.03 Uhr und wir haben die Meldung für die A14 Richtung Magdeburg. Die Autobahn ist zwischen Halle-Trotha und Lübbe-Jün wegen Bauarbeiten bis heute Abend gesperrt. Eine Umleitung ist aber ausgeschildert. Und im Burgenlandkreis im Stadtgebiet Teuchern kommt es wegen der 1050-Jahr-Feier zu Behinderungen und zu Sperrungen. Ansonsten haben wir keine Meldungen, auch keinen einzigen Blitzer. Und wenn Sie doch was sehen, dann gerne her damit. Der Anruf ist kostenfrei wie immer mit der 0800 94 6 94 6 und die 1. Ganz lieben Dank schon mal und eine gute Fahrt für Sie. Heute ist der Tag der Sonne und das zeigt sie uns auch ordentlich. Ja, die Frühlingsfarben leuchten. Es gibt nur ein paar Wolken, die unterwegs sind. Vereinzelt kann es dann auch mal regnen oder tröpfeln, vor allem zwischen Harz und Altmark. Ist aber nicht die große Menge. Der Wind dreht immer mehr auf und es wird richtig warm. Maximal 30 Grad. Kann man eigentlich schon sagen, ist heiß, ne? Wird schwitzig teilweise. Wunderbar, aber auch. Und wir haben jetzt schon 22 Grad in Wernigerode und 19 Grad im Moment in Lutherstadt-Wittenberg und Burg. So, und morgen am Montag ist alles dabei. Sonne, Wolken, ein paar Schauer und Gewitter. Und es wird noch mal warm mit maximal 26 Grad.
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0: Ich bin Billy Wolf. Wir wünschen Ihnen einen schönen ersten Sonntag im Mai. Genießen Sie diese Sommertemperaturen und den Sonnenschein. Wir haben jetzt Peter Kent für Sie mit It's a Real Good Feeling. Passt zu diesem Sonntag. Guten Morgen an alle, die ausschlafen konnten.

0: Dirty Dancing Feeling und dazu Sonne und Wärme, was wollen wir mehr, oder? Wir wünschen einen herrlichen Sonntag. Das waren Jennifer Warnes und Bill Medley, I've Had the Time of My Life. Und Sie erinnern sich bestimmt noch hier bei uns bei MDR Sachsen-Anhalt an unsere Aktion Mein Projekt. Es gab ja für Ihre Vorhaben 500 Euro. Tüftler, Heimwerker, Tierliebhaber konnten wir damit richtig glücklich machen und sogar eine ganze Hausgemeinschaft. Denn Inge Lorenz aus Magdeburg hat sich gedacht, ja, so ein Aufenthaltsraum zum Feiern, zum Zusammensein, so mit Tisch, Stühlen, Bildern, Pflanzen, das wär's doch mal. Und jetzt, wo alles fertig ist, haben wir sie und ihren Nachbarn Klaus Müller besucht und Inge hat mal erzählt, wie es überhaupt zu ihrer Anmeldung für diese Aktion gekommen ist.
1: Also bei mir läuft MDR, wenn ich die Augen aufmache und wenn ich sie zumache, abends und schlafen gehe. Und dann habe ich mir das angehört, was die Leute sich so gewünscht haben. Und ich sage, weißt du was, wir melden uns jetzt einfach an. Und ich stand nun da und habe erst da geklingelt. Da habe ich gesagt, ach, da kann ich bei Klaus auch gleich klingeln. Dann muss ich es nicht zweimal erzählen. Ich habe gesagt, stellt euch vor, wir haben gewonnen. Und beide haben gesagt, du spinnst. 500 Euro.
2: 500 Euro. Habe ich so groß angeguckt. Nein.
1: Und dann ging die Sache los, ja? Und dann 1, 2, 3 waren wir animiert. Wir freuen uns, dass wir das so geschafft haben. Ja. Und freuen uns jetzt auf die gemeinsamen Stunden hier unten. Ja. Wer kommt, ist da. 6 Stühle haben wir auf alle Fälle. Und wir würden sagen, jeder, der Lust darauf hat, sollte es einfach mal versuchen, sich sowas zu schaffen.
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0: Eric Clapton hier bei MDR Sachsen-Anhalt. Und wenn heute schon Tag der Sonne ist, dann schalte ich jetzt auch zur Sonne. Im MDR Wetterstudio ist Jörg Schröder.
1: Ich strahle nur für dich, Billy. Einen wunderschönen guten Morgen.
0: Das verlange ich ja gar nicht.
1: So, okay.
0: Ja, ich habe noch einen Tipp. Im Tierpark Dessau gibt's Tierbabys zu sehen, ganz viele. Und hier wird Familienfest gefeiert. Los geht's gleich, 11 Uhr. Und ich denke mal, die Kleinen werden heute alle ein Eis haben wollen. Mama, ich will ein Eis.
1: Ich wollte immer gerne noch ein Los haben, immer wenn ich in den Zoo gegangen bin. Ja.
0: Ja?
1: Ich hatte meistens eine Niete und meine arme Mutti musste dann immer ganz viel Geld ausgeben, bis der kleine Jürgi endlich dann mal 50 Pfennig damals gewonnen hat. Ich war da schon recht zäh, aber dann ist das mit dem Eis ein bisschen einfacher und Eis essen ist ja so schon so ein Thema, denn die Temperaturen gehen aktuell schon ordentlich in die Höhe. Wir haben hier auf meiner Karte, sehe ich hier sogar eine 26 in Giersleben. Oh la la. Und
0: jetzt
1: hier
0: schon?
1: Ja,
0: wow.
1: Eben, ja. Und 23 Grad in Papsdorf, 22 Grad in Seehausen. Es geht ja heute noch ordentlich aufwärts. Wir erleben einen Sommertag. Anfang Mai 25 bis 30 Grad werden wir heute Nachmittag erleben. Aber mit dem Sonnenschein wird es im Tagesverlauf so ein bisschen holpriger. Aktuell haben wir eigentlich flächendeckend noch richtig viel Sonne. Aber so ab der Mittagszeit tauchen dann mehr und mehr Schleierwolken auf und die können auch mal so ein bisschen dichter sein. Also wie gesagt, ganz so viel Sonne wie in den letzten Tagen kann ich nicht wirklich anbieten. Aber alles in allem können wir uns freuen. Der Sonntag sieht nochmal so richtig klasse aus im Harz, in der Börde. Da packen wir vorsichtshalber den Regenschirm am Nachmittag ein. Da kann es vielleicht mal eine kleine Husche geben.
0: So, wenn es jetzt immer heißer wird, dann kann man das auch an den Nachbarn sehen. Die werden dann ihre Hüllen fallen lassen. Das ist in der Großstadt immer schön, wenn du vom Balkon zum Balkon guckst und denkst, uch. Oh, da ist doch mal mutig.
1: Da brauche ich dann kein Eis, da brauche ich dann eher einen Schnaps, um das Ganze zu ertragen. Aber das ist ein ganz anderes Thema. Und auf alle Fälle diesen warmen Tag, den ertragen, den da erleben, den genießen wir noch einmal so richtig. Denn ich sage mal so, Billy, falls du da eventuell erschrickst, falls du den Nachbarn sehen solltest, ja, keine Sorge. Spätestens ab Dienstag zieht er sich wieder an. Denn es wird nämlich deutlich kühler. Die kältesten Tage in der kommenden Woche werden der Mittwoch und der Donnerstag, der Höchsttemperaturen gerade mal bei 15 Grad. Und die Natur freut sich über Regen und wir freuen uns auch über den Regen, weil die Natur wird sich dann immer mehr zeigen und wir erleben dann vor allen Dingen Mittwoch, Donnerstag richtig viel Regen.
0: Gut, brauchen wir. Die Böden sind trocken. Danke, Jörg, meine Sonne. Scheine weiter.
1: Aber angezogen.
0: Dein

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0: The Alan Parsons Project hier bei MDR Sachsen-Anhalt. Ich guck mal für uns auf die Uhr. Es wird gleich 10.30 Uhr. Ich guck für uns auf die Straßen. Wir möchten ja, dass sie gut ankommen. Hier ist der MDR Sachsen-Anhalt Verkehrsservice. Und wir haben immer noch die Meldung für die A14 Richtung Magdeburg. Die gilt auch für den ganzen Tag. Die Autobahn ist zwischen Halle, Trotha und Lübbe-Jünen wegen Bauarbeiten bis heute Abend gesperrt. Das ist zumindest der Plan. Und eine Umleitung ist aber ausgeschildert. Und im Burgenlandkreis, im Stadtgebiet Teuchern, kommt es wegen der 1050-Jahr-Feier zu Behinderungen und auch zu Sperrungen. Ansonsten haben wir keine Meldungen. Auch keinen einzigen Sonntagsblitzer. Das ist ja wunderbar. Und wenn Sie doch was sehen sollten, gerne her damit, rufen Sie uns an. Wir können es dann hier ganz schnell weitergeben. Und das Anrufen ist natürlich kostenfrei mit der 0800 94 6 94 6 und die 1. Danke und eine gute und sichere Fahrt durch den Sonntag. Och, gestern war ja gefühlt alles unterwegs bei dem Sahnewetter. Auf dem Fahrrad, Motorrad, auf dem Wasser oder auch Picknicken auf der Wiese. Und heute ist es genauso herrlich. Sommerlich, sogar noch wärmer als gestern. Maximal 30 Grad sind drin. 23 haben wir jetzt in Osterburg, in der Altmark und im Papstdorf im Hü. Und 21 Grad zum Beispiel im Bendigenstein im Harz. Sonne haben wir, blauen Himmel. Ein paar Wolken sind im Spiel und es kann vereinzelt mal regnen. Vor allem zwischen Harz und Altmark, aber nicht die große Menge. Und der Wind wird in den nächsten Stunden kräftiger wehen. Und morgen, der Montag, ist nicht ganz so heiß, aber sommerlich mit maximal 26 Grad. Aber es wird auf jeden Fall wechselhafter.
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0: Sie sorgen jetzt vielleicht noch schnell für frische Eiswürfel im Tiefkühlfach. Und ich bin Billy Wulff. Wir wünschen einen traumhaften sommerlichen Sonntag. Und das sind Sunny und Cher.

0: Square Rooms hier bei MDR Sachsen-Anhalt und ich muss für uns mal auf die Straßen gucken. Vorsicht bitte, wenn Sie gerade auf der A14 Richtung Magdeburg fahren. Zwischen Schkeuditzer Kreuz und Gröbers liegt ein Plasteteil auf der rechten und mittleren Fahrspur. Nochmal, wir haben ein Plasteteil jetzt auf der A14 Richtung Magdeburg zwischen Schkeuditzer Kreuz und Gröbers. Vorsicht. Ja, das macht vielen richtig Spaß, an so einem Sonntag mal in die Garage schauen zum Schätzchen auf 4 oder 2 Rädern und dann so ein bisschen rumschrauben. Kommt Ihnen das vielleicht bekannt vor? Unser MDR Sachsen-Anhalt-Reporter, Kollege, Moderator Marc Bogemeister trifft jeden Sonntag Tüftler im Land. Und heute ist er in Hohenerxleben zu Gast. In der Garage von Bastian Bartels und Mike Pranzke. Beide sind total autoverrückt und fahren mit ihren Sportwagen nicht nur auf der Straße, sondern hin und wieder auch mal auf der großen Rennstrecke. Und Marc war beim Frühlingscheck-up mit dabei. Ich würde sagen, wir hören mal rein.
1: Ja, ich bin ja heute in so einer richtigen Tüftler-Garage in Hohenirksleben bei Stassfurt und neben mir stehen Bastian und Mike, zwei Hobbyschrauber, die hier an ihrem Schätzchen gerade arbeiten. Ein japanisches Auto in Royal Blau Metallic, so würde ich das jetzt mal beschreiben. Bastian, was genau ist das denn jetzt für ein Flitzer, den du hier hast?
2: Ja, das ist ein Subaru WRX STI, kommt aus Japan, stammt vom ursprünglichen Rallye-Fahrzeug ab und macht super viel Spaß auf der Straße.
1: Ja, ich muss mal sagen, die Garage sieht tippitoppi aus. Hier hängen LED-Lampen von der Decke. Das Auto ist schon auf einer Hebebühne hochgehoben worden. Hier liegt ganz viel Werkzeug rum, das typische Schrauberhandwerk. Was muss denn heute gemacht werden, Bastian?
2: Ja, wir müssen das Öl kontrollieren, ob das für die nächste Saison noch ausreicht. Das sollte aber so sein. Und ansonsten müssen wir noch was vorne an der Antriebswelle machen. Und dann sind wir eigentlich bereit.
1: Für die Rennstrecke oder was steht dieses Jahr an?
2: Auch, ja. Aber ansonsten, das Fahrzeug wird ja auch auf der Straße bewegt. Es ist ja straßenzugelassen. Wir wollen halt gewappnet sein für alles.
1: So, ich muss wirklich sagen, die Jungs sind eingespielt. Jetzt ein Stündchen später, zack, zack, war das Rad ab. Dann haben wir von der Achsmanschette, das habe ich gelernt, wie viel Fett da erstmal dran war. Die hatte so eine halbe Papierrolle jetzt leer gemacht. Und dann haben wir richtig schönes, schlotziges Frischfett, das aussah wie, gelbes Wachs, flüssiges Wachs irgendwie noch raufgeschmiert. Zack, zack, lagen die beiden hier unterm Auto, haben sich geregelt und gestreckt und sich verrenkt. Mike, wie viel Sport ist denn da auch eigentlich mit verbunden?
3: Oh ja, heute auf jeden Fall ein Stück weit. Also gerade über Kopf arbeiten ist halt immer schon anstrengend und wenn dann so auch alles ein bisschen enger ist unterm Auto. Also das ist schon körperlich anstrengend, aber natürlich nicht mit dem Fitnessstudio vergleichbar. Man hält sich fit.
1: Tüftelei vom Feinsten. Und das Schönste, Bastian, ist dann am Ende den Motor anzumachen und mit dem Baby rauszurollen?
2: Ja, wenn man merkt, was man geschafft hat, dass man was repariert hat, was verbessert hat, wie auch immer. Hauptsache, es fährt danach wieder.
1: Ja, und ich bin ganz gespannt, wie das Babe jetzt klingt. Dann machen wir mal an. Ja.
0: Springt an. Also würde ich als Laie sagen, klingt gut. Und wenn Sie den knallblauen Subaru sehen wollen, schalten Sie heute Abend einfach bei unseren Fernsehkollegen von Sachsen-Anhalt heute ein. Ab 19 Uhr geht's los. Und da gibt's dann auch den ganzen Bericht von Marc in der Tüftler-Garage in Hohenerxleben. Und jetzt gibt's bei uns erstmal Ocean. Es ist 10.41 Uhr.

0: Hier ist MDR Sachsen-Anhalt. Wir haben es hier 10.47 Uhr. Und für alle, die beim 21. Elberadeltag quer durch den Landkreis Stendal mitmachen, wünschen wir ganz viel Spaß und Freude. Das Wetter könnte ja nicht besser sein. Und am Nachmittag gibt es dann in Havelberg am Haus der Flüsse ein großes Radlerpicknick. Da wäre ich ja dann dabei. So. Und Veronika aus Hain hat eine Empfehlung für uns und hat eine WhatsApp ins Studio geschickt.
1: Guten Morgen, liebe Billy.
0: Hallo.
1: Heute ist internationaler Tag der Sonne und der Frühling ist die Musik der Natur. Wir waren gestern zu einer tollen Wanderung am Bückeberg in Gernrode über die Bückemühle und mit herrlichen Aussichten auf Gernrode, Bad Suderode, Dahle bis nach Quedlinburg. Es war ein Naturereignis. Ausflugstipp im Harz, eure Veronika.
0: Wunderbar, danke schön, Veronika, dann wissen wir Bescheid. Und noch mehr Ausflugstipps finden Sie auch bei uns in der MDR Sachsen-Anhalt-App. Aus allen Regionen haben wir da recherchiert und das zusammengetragen. Und tolle Musik gibt's jetzt. Hier ist Peter Maffay mit So bist du.

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Belinda Carlisle, Circle in the Sand bei MDR Sachsen-Anhalt. Da dudelst du noch ein bisschen zu Ende. Uli ist gerade beim Gotsche-Marathon ins Ziel gelaufen. Ja, super, Gratulation. Und Elke hat ein tolles Kirschblütenfoto geschickt und freut sich über die tolle Musik, schreibt sie darunter. Und davon haben wir noch mehr.

0: Me and you and the dog named Boo spielen wir gleich, aber erstmal haben wir für Sie die wichtigsten Meldungen im Moment.
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2: Mit Lukas Mauri, guten Tag. Die Waldbrandsaison hat begonnen und in Sachsen-Anhalt ist man besonders rund um Wittenberg alarmiert. Seit gestern herrscht dort die zweithöchste Waldbrandgefahrenstufe. Wie die Feuerwehrleitstelle Wittenbergs MDR Sachsen-Anhalt mitteilte, gab es bereits Verdachtsmeldungen, die sich dann aber als falsch entpuppt haben. In der direkten Nachbarschaft bei Jüterbog in Brandenburg breitet sich unterdessen ein Waldbrand weiter aus. Weil das Gelände dort mit Kampfmitteln belastet ist, kann die Feuerwehr nicht direkt an die Flammen heran. In Weißenfels und Umgebung sollen Anwohner weiter Türen und Fenster geschlossen halten. Grund ist der Brand von Sperrmüll in einer Recyclingfabrik. Schon seit Freitagabend ist die Feuerwehr dort vor Ort, um zu löschen. Laut Leitstelle sind heute Morgen noch immer mindestens 2 Dutzend Einsatzkräfte vor Ort. Wie es zu dem Feuer kommen konnte, ist noch unklar. Die Ukraine hat mit hunderten Drohnen in der Nacht russische Ziele angegriffen. Das russische Verteidigungsministerium teilte mit, in rund 15 Regionen über 300 Drohnen abgefangen zu haben, einige davon in Moskau. Angriffe auf russische Ölanlagen scheinen inzwischen zum Alltag zu gehören. Vergangene Nacht brach nach ukrainischen Angriffen ein Feuer in einem Ölverladehafen an der Ostseeküste aus. In einem Schwarzmeerhafen wurden 2 Tanker der russischen Schattenflotte getroffen, das teilte der ukrainische Präsident Selenskyj mit. Die Polizei hat in der nächsten Woche ein besonderes Auge auf Busse und Lastwagen auf den Straßen Sachsen-Anhalts. Landesweit finden Kontrollen statt. Es soll um den technischen Zustand, die Ladung und die Lenk- und Ruhezeiten der Fahrer gehen. Innenministerin Zishang betonte, dass immer wieder Mängel festgestellt werden. Die Kontrollen nächste Woche sind Teil einer bundesweiten Aktion, wie zuletzt auch der Blitzermarathon. Wenn der Wind nicht weht und die Sonne nicht scheint, dann kommen sie zum Einsatz. Energiespeicher speichern überschüssigen Strom und in Deutschland werden immer mehr von ihnen gebaut. Allein bei den Großspeichern hat sich die Kapazität laut Bundesverband Solarwirtschaft im Vorjahresvergleich zuletzt vervierfacht. Insgesamt könnten immerhin schon 3 Millionen Haushalte für einen Tag mit Strom aus deutschen Stromspeichern versorgt werden. Die Branche befürchtet aber, dass der Ausbau ins Stocken geraten könnte, wenn die Politik angesichts aktueller Pläne Gaskraftwerke bevorteilt. Der 1. FC Magdeburg hat den Klassenerhalt in Liga 2 immer noch in eigener Hand. Heute will der FCM den nächsten Schritt machen. Hertha BSC Berlin ist zu Gast an der Elbe. Aktuell liegt der FCM auf dem Relegationsplatz. Mit einem Sieg würde man Düsseldorf und Braunschweig mit 2 Punkten Abstand hinter sich lassen können. Für Berlin geht es im Spiel heute um nichts mehr. Anpfiff ist um 13.30 Uhr. Soweit die Meldungen. Weiter geht's mit dir, Billy.
0: Dankeschön, Lukas. Wir möchten, dass Sie gut ankommen. Hier ist der MDR Sachsen-Anhalt Verkehrsservice. Es ist 11.03 Uhr und Vorsicht bitte, wenn Sie auf der A14 Richtung Magdeburg fahren. Zwischen Schkeuditzer Kreuz und Gröbers liegt ein Pflasterteil auf der rechten und mittleren Fahrspur. Und ganz wichtig, die A14 Richtung Magdeburg ist zwischen Halle, Trotha und Lübbe-Jün wegen Bauarbeiten bis heute Abend gesperrt. Zurzeit gibt es 3 Kilometer Stau. Die letzte freie Abfahrt ist Halle-Tornau. Eine Umleitung ist ausgeschildert. Und im Burgenlandkreis im Stadtgebiet Teuchern kommt es wegen der 1050-Jahr-Feier zu Behinderungen und zu Sperrungen. So, und jetzt haben wir den ersten Blitzer des Tages und der steht auf der A2 Richtung Berlin zwischen Allerlingersleben und Eilsleben. Und wenn Sie mehr entdecken, können Sie es gerne mit uns teilen, wir geben es weiter. Der Anruf ist natürlich kostenfrei mit der 0800 94 6 94 6 und die 1. Ganz lieben Dank und gute Fahrt. Wilfried hat eine WhatsApp geschickt. Hallo, bei uns in Wulkau sind es schon 27 Grad, schreibt er. Schöne Grüße. Dankeschön. Und es wird noch heißer. Maximal 30 Grad sind drin. Da reden wir von Schattentemperaturen. Da kann man gut den Zeh ins Wasser halten oder noch mehr. Und wir haben jetzt schon 25 Grad in Kalbesaale, 24 in Tangermünde und Aschersleben und 22 Grad in Laucha. Die Sonne scheint. Es kann aber auch mal vereinzelt zumindest aus den wenigen Wolken regnen, die es gibt. Aber das wird wirklich nicht die große Menge sein. Eher die Seltenheit und das vor allem zwischen Harz und Altmark. Und der Wind wird eine Schippe zulegen in den nächsten Stunden. So, und morgen maximal 26 Grad, aber wechselhafter dann.
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0: Dieser Frühlingssonntag spielt einfach mal Hochsommer und das sollten wir alle genießen. Ich bin Billy Wulff, ich grüße Sie. Schön, dass Sie dabei sind.

0: Toto mit Afrika hier bei MDR Sachsen-Anhalt. Und während Sie heute Nachmittag vielleicht gemütlich in der Sonne liegen oder Kaffee und Ihr Lieblingseis dazu genießen, hat Peter Hofmann für uns alle wieder den Oldie Club. Und es geht los wie jeden Sonntag ab 17 Uhr. Und auf welche Zeitreise er uns heute mitnimmt, verrät er uns jetzt schon mal.
1: Hallo zusammen, einen schönen Sonntag wünsche ich. Hier ist wieder die offizielle Einladungskarte für den Oldie Club. Handgeschrieben und noch mit Blümchen versehen, auch handgemalt, wie sich das gehört. Das wird nämlich heute eine ziemlich bunte, vielfältige Sendung. Bei den Blümchen sind noch ein paar Disteln zwischendrin, die ein bisschen stechen, denn es wird heute rockig, es wird hartrockig, aber es wird auch wundervoll poetisch, es wird poppig, es wird flowerpowerig. Das wird ein richtig bunter, voller Oldie Club. Dank der vielen Vorschläge wird es eine satte Zeitreise in den April, Mai 1973. Diese Einladungskarte gilt wie immer auch als Eintrittskarte und als Ticket in den April, Mai 1973. Und ich freue mich über viele Mitfahrerinnen und Mitfahrer. Bis dahin einen bunten Sonntag wünsche ich euch. Bis später, euer Peter.
0: Also ab 17 Uhr der Oldie Club mit Peter Hofmann und aus den deutschen Top 10 April, Mai 1973 hat er uns jetzt schon mal einen Song eingeplant zum Lustholen. Middle of the Road mit Yellow Boomerang.

0: Real Life hier bei MDR Sachsen-Anhalt. Wir wünschen einen fantastischen Sonntagvormittag und wunderschöne Grüße aus dem Harz. Das schreibt Heike aus Harzgerode über WhatsApp. Sie schreibt, noch scheint die Sonne, die Vögel zwitschern, Füße hoch, Musik aus dem Radio, Käffchen, so kann der Sonntag bleiben. Ja, auf jeden Fall. Liebe Grüße und danke für die Nachricht. Und Jörg aus Tangermünde freut sich heute auf ein bisschen Trubel und Schleckerei.
1: Heute werde ich mich mal mit meiner Familie beschäftigen, mit meinen 4 Enkelkindern, mit ihnen ein schönes Eis essen gehen in der Stadt. Der Zusammenhalt innerhalb der Familie ist das Wichtigste, was man eigentlich haben kann. Weil das der Anker ist und weil wir ansonsten im leeren Raum leben, ohne Bodenhaftung und ohne alles.
0: Genau so ist es. Dann viel Spaß mit der Familie und für alle heute natürlich einen fantastischen Sonntag und viel Spaß mit Sonne und Wärme.

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0: Soul Asylum mit Runaway Train hier bei MDR Sachsen-Anhalt. Und ich gucke jetzt für uns mal auf die Straßen. Wir möchten, dass Sie gut ankommen. Hier ist der MDR Sachsen-Anhalt Verkehrsservice. Es wird gleich 11.30 Uhr und wir haben eine wichtige Meldung für die A14 Richtung Magdeburg. Die Autobahn ist zwischen Halle-Trotha und Lübbe-Jünn wegen Bauarbeiten bis heute Abend gesperrt. Es gibt im Moment 4 Kilometer Stau und die letzte freie Abfahrt ist Halle-Tornau. Und im Burgenlandkreis, im Stadtgebiet Teuchern, kommt es wegen der 1050-Jahr-Feier zu Behinderungen und auch zu Sperrungen. Und wir haben einen einsamen Blitzer. Der lauert auf der A2 Richtung Berlin zwischen Allerengersleben und Eilsleben. Und wenn Sie mehr sehen, gerne her damit. Wir ergänzen hier und geben es weiter. Egal ob Blitzerstaus oder was immer Sie entdecken. Der Anruf ist kostenfrei mit der 0800 946 946 und die 1. Ganz lieben Dank und eine gute und sichere Fahrt für Sie. Perfektes Wetter für die Sonnenliege und natürlich auch für den Grill. Vielleicht haben Sie das Fleisch fürs Mittagessen schon eingelegt. Das wird dann wieder überall bei den Nachbarn auch riechen. Oh Mensch. Die Sonne strahlt heute am Tag der Sonne. Später kommen ein paar Wolken. Vereinzelt kann es regnen, vor allem zwischen Harz und Altmark. Der Wind wird in den nächsten Stunden dann ein bisschen kräftiger werden. Maximal 30 Grad sind drin. Und man braucht eigentlich jetzt schon nicht mehr viel Stoff auf der Haut. Wir haben ja schon 26 Grad in Kalbemilde und Zeitz und 25 zum Beispiel in Könnern, Magdeburg, Halle und in Blankenburg im Harz. So, und morgen maximal 26 Grad und es wird dann wechselhafter. Mein Name ist Billy Wulff und wir wünschen einen wunderbaren sommerlichen 1. Mai-Sonntag. Hallo.
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0: Die Manfred Mann's Earth Band. Damit haben wir es 11.40 Uhr und das hier hat sonntags bei uns Tradition.
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0: Ganz genau. Sie war vor allem für die Menschen im Harz ein Symbol der Unfreiheit. Es geht heute um die Mauer, die den Brockengipfel umschlossen hat. Am 3. Dezember 1989 demonstrierten Anwohner davor und erreichten, dass der Gipfel geöffnet wurde. Die Mauer sollte damals möglichst schnell verschwinden und vor circa 35 Jahren, genauer gesagt am 6. Mai 1991, begann ihr Abriss. Einen Beitrag dazu sehen Sie heute Abend bei unseren Fernsehkollegen in Sachsen-Anhalt heute und unser Harz Reporter Carsten Reuß erinnert jetzt an dieses denkwürdige Ereignis und nimmt uns mal 35 Jahre mit zurück in dieses Jahr 91.
2: Es ist 11 Uhr am 6. Mai 1991, als Schirkes damaliger Bürgermeister Lothar Thiele das Zeichen gibt. Ein Autokran heult auf, dann sei das erste von 2274 Tonnen schweren Betonsegmenten auf die Ladefläche eines LKWs gehievt worden, erinnert sich Hans-Jörg Hörseljau.
3: Also hier war die Mauer. Und der LKW stand auf der anderen Seite. Hier war ein Tor.
2: Hans-Jörg Hörseljau stammt aus dem Westharz und hat schon vor der Wende eifrig den Brocken vom Westen aus fotografiert. Seit der Grenzöffnung ist er immer dabei, wenn auf dem Berg etwas passiert. Und der Abbau der den Gipfel umschließenden Mauer ist ein wichtiger Anlass.
3: Die Brockenmauer war quasi das Symbol der Unfreiheit hier oben auf dem Brocken gewesen. Die haben mit dieser Mauer die komplette Brockenkuppe abgeschlossen. Interessant ist eigentlich, warum gab es diese Mauer hier überhaupt? Die Vermutung war, die hatten hier vorher so einen Zaun, den sie aber alle 4 bis 8 Jahre erneuern mussten. Und dann hat man sich überlegt, naja, mit der Brockenmauer ist das vielleicht besser.
2: Auch Gerd Burchardt wird Augenzeuge des Abrisses. Er ist damals damit beschäftigt, im früher der Stasi gehörenden Brockenhaus das Brockenmuseum aufzubauen.
4: Es war wie so eine Befreiung, dass die Natur dem Berg zurückgegeben wurde. Es war ja nicht nur die Mauer. Die Mauer stand ja auf Kalkschotter. Kalkschotter gehörte ja überhaupt nicht auf den Brocken, denn wir sind ja ein Granitberg. Vom Granit, wo das Wasser also durch den Kalk durchgelaufen ist, sind dahinter Pflanzengesellschaften entstanden, die einfach nicht auf den Brocken gehörten. Und so wurde also komplett dieser Kalkschotter auch mit abtransportiert.
2: Der Zugang zum Brockengipfel wird 1961 gesperrt. Die NVA, die Sowjetarmee, die Stasi, sie alle haben auf dem Gipfel Spionagetechnik installiert. 1978 wird damit begonnen, den reparaturanfälligen Zaun um den Gipfel durch eine Mauer zu ersetzen. Es kommen sonst nur an der Berliner Mauer verwendete Stützwandelemente zum Einsatz, L-förmig und 3,60 Meter hoch. Am 3. Dezember 1989 demonstrieren Harzer Bürger vor der Brockenmauer und erreichen die Öffnung des Gipfels. Schon bald entsteht der Wunsch, das Mauerungetüm abzureißen. Michael Ermrich, damals Oberkreisdirektor des Landkreises Wernigerode, kann sich an die Beratungen dazu erinnern.
5: Die waren zu einem Gespräch bei mir, das erste Gespräch. Da haben sie noch überlegt, die Brockenmauer abzutransportieren mit Hubschrauber. Und das haben die aber schnell verworfen, wegen der Unbeständigkeit im Wetter und alles, was dazugehört. Und dann haben die eigentlich von sich aus immer auf den LKW-Transport gesetzt.
2: Die Abrissarbeiten selbst verlaufen problemlos und zügig. Als dann am 15. September 1991 die Brockenbahn erstmals wieder fährt, ist die Mauer bereits abgerissen. Das weiß man in Magdeburg offensichtlich nicht. Es kommt zu einem Kuriosum, als der damalige Ministerpräsident Werner Münch die Bahnlinie eröffnet, erinnert sich Michael Ermrich.
5: Also in Magdeburg ging man wohl immer noch davon aus, dass die Mauer oben noch steht. Und wenn der erste Zug fährt, dass dann also auch die Brockenmauer abtransportiert wird. Also der damalige Ministerpräsident Münch hat also oben noch in seiner Öffnungsrede gesagt, also jetzt bringen wir die Mauer so wieder runter, wie sie hochgekommen ist, nämlich mit der Bahn.
2: Denn im Fördermittelantrag für die Sanierung der Bahnstrecke stand, man bräuchte die Brockenbahn auch, um die Mauerteile abzutransportieren. Gerd Borchert hat zu der Zeit andere Sorgen. Er braucht ein Mauersegment für sein Brockenmuseum.
4: Innerhalb vom halben Jahr waren diese Elemente alle vom Brocken runtergebracht worden. Sie sind alle nach Elbingerode in einem Altbergbaugebiet aufgestapelt worden. Ich kannte den Direktor dort recht gut und habe gesagt, lass das in Brennnessel liegen. Und als wir dann das Museum eingerichtet haben, haben wir dieses Mauerelement hier reingebracht. Und seitdem steht es also hier. Das Einzige, was noch steht, denn alle anderen, und das war auch erstaunlich, Mauerelemente sind ja sehr gut verkauft worden an Landwirtschaftsbetriebe, die sich Silos gebaut haben, an Wasserwirtschaftsbetriebe.
2: Das letzte Stück Brockenmauer steht also heute im Brockenmuseum. Wo damals eine 3,60 Meter hohe graue Wand stand, führt heute ein Rundweg um den Gipfel. Maximal ein Holzgeländer und ein paar Infotafeln erinnern noch an den Verlauf der Mauer, die einst den Brockengipfel abriegelte.
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Wanda Jackson, let's have a party, das Motto für den Tag bei diesem herrlichen sommerlichen Wetter. Hier ist MDR Sachsen-Anhalt und bei uns gibt es gleich die wichtigsten Themen des bisherigen Sonntags. 12 Uhr geht's los mit der Tag in Sachsen-Anhalt und danach bringt uns Frank Eberlein in den weiteren Sonntag, in den Nachmittag. Ich bin Billy Wolf, ich wünsche Ihnen viel Spaß in der Sonne und ich habe jetzt Milli Vanilli, Girl, I'm Gonna Miss You, aber auch noch eine wichtige Verkehrsmeldung. Also wenn Sie gerade im Moment auf der A14 Richtung Magdeburg fahren, Vorsicht bitte, zwischen Schkeuditz und dem Schkeuditzer Kreuz befindet sich eine ungesicherte Unfallstelle auf allen Fahrspuren. Nochmal, wir haben jetzt eine ungesicherte Unfallstelle auf der A14 Richtung Magdeburg zwischen Schkeuditz und dem Schkeuditzer Kreuz. Passen Sie gut auf sich auf und kommen Sie sicher an.

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0: Einen schönen Sonntag Ihnen. Hier ist MDR Sachsen-Anhalt und wir starten gleich in die zweite Tageshälfte. Und das mit einem ganz wunderbaren Song aus den 70ern. Das ist die Band Exile aus Kentucky und die spiele ich für Sie in wenigen Minuten. Vorher gibt's die aktuelle Mittagsübersicht.
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0: Im Studio ist jetzt Dennis Blatt. Dennis, welche Themen hast du denn mitgebracht?
2: Ja, grüß dich Frank. Schönes Wetter treibt die Sachsen-Anhalter am 1. Mai-Wochenende vor die Tür und in die Natur. Aber mit offenem Feuer sollte man da zunehmend vorsichtig sein, denn die Waldbrandgefahr ist erneut gestiegen. Dazu gleich mehr. Außerdem frisches Geld für hoffentlich frische Ideen. Der Landkreis Börde erhält knapp 500.000 Euro, um auf Veränderungen in der Gesellschaft zu reagieren. Dieser Tage klopft der Sommer schon mal in Sachsen-Anhalt an, mit Temperaturen von bis zu 30 Grad gestern und heute. Was damit leider ebenfalls an die Tür klopft, ist die Trockenheit und damit die Waldbrandgefahr. Hier in Sachsen-Anhalt soll es ab morgen zwar wieder etwas milder werden und auch hier und da Regen geben, aber die ersten kleineren Waldbrände hat es in den vergangenen Wochen auch bei uns schon gegeben. Und bei unseren Nachbarn in Brandenburg und Sachsen gibt es bereits große Brände, die auch jetzt zur Stunde bekämpft werden. Lukas Mauri fasst die Situation zusammen.
3: Ein großer Waldbrand ist gar nicht so weit von Sachsen-Anhalt entfernt. Wie auch in den vergangenen Jahren brennt es erneut auf dem alten Truppenübungsplatz bei Jüterbog in Brandenburg, unweit des Landkreises Wittenberg. Inzwischen hat sich das Feuer nach Angaben der Einsatzkräfte auf 37 Hektar ausgedehnt. Erneut werden die Löscharbeiten durch das alte Truppenübungsgelände erschwert. Im Waldboden versteckt sich alte Munition, die durch die Flammen hochgehen könnte. Die Feuerwehr kann deswegen die Brände nicht direkt bekämpfen, sondern konzentriert sich darauf, eine weitere Ausbreitung zu verhindern. Auch in Sachsen sind Feuerwehren im Großeinsatz. Im tschechischen Nationalpark Böhmische Schweiz, dicht an der Grenze zu Sachsen, brennt der Wald bereits auf einer Fläche von 100 Hektar. Feuerwehrleute und Mitarbeiter des Nationalparks Sächsische Schweiz sind vor Ort im Einsatz. In Sachsen-Anhalt steigt unterdessen die Waldbrandgefahrenstufe. Im Landkreis Wittenberg hat sie gestern die zweithöchste Stufe 4 von 5 erreicht. Das bedeutet unter anderem, dass man die Wege im Wald nicht mehr verlassen sollte. Im Rest Sachsen-Anhalts gilt bereits die mittlere Warnstufe 3. Nur im Süden des Landes ist die Waldbrandgefahr aktuell noch gering.
2: Die aktuellen Waldbrandgefahrenstufen sehen Sie auch auf unserer Internetseite, den Sachsen-Anhalt-Seiten von mdr.de. Das nächste Thema, könnte man sagen, kommt quasi in eigener Sache. Heute ist der internationale Tag der Pressefreiheit. Und dabei ist festzuhalten, die unabhängige Berichterstattung ist weltweit erneut schwieriger geworden. Auch bei uns in Deutschland, vor allem durch Angriffe und Anfeindungen. In einem Ranking von Reporter ohne Grenzen ist Deutschland in Sachen Pressefreiheit in diesem Jahr um 3 Plätze abgerutscht und liegt auf Rang 14. Journalisten seien zunehmend Bedrohungen im Netz und auf der Straße ausgesetzt. Pascal Küpper berichtet.
4: Eine große Rolle spielen die weltweiten Kriege und Konflikte. Journalisten auch hier in Deutschland berichten zum Beispiel von Bedrohungen wegen der Nahost-Berichterstattung. In den Kriegen selbst werden außerdem viele Medienschaffende getötet. UN-Menschenrechtskommissar Türk würdigt deshalb die Arbeit von mutigen Reportern und Fotografen in Kriegsgebieten. Sie liefern verlässliche Informationen und müssen ständig mit der Gefahr leben, bombardiert oder entführt zu werden. Dazu kommt laut Journalistennetzwerk IPI der Aufstieg autoritärer Regierungen, in denen kritische Journalisten systematisch überwacht und schikaniert werden. Der Deutsche Journalistenverband fordert mehr Einsatz von Politik und Justiz, damit die Pressefreiheit nicht zum Schönwettergrundrecht verkommt.
2: Die Gemeinden in Sachsen-Anhalt stehen vor Veränderungen. Die Geburten gehen zurück, die Gesellschaft wird älter. Das ist kein Phänomen, das sich auf Sachsen-Anhalt beschränkt, aber hier doch stärker auftritt als in manch anderen Bundesländern. Sich darauf einzustellen, das bedeutet einen Kraftakt. Entschuldigung, ein Kraftakt, vor allem bei den knappen Kassen, die ja ebenfalls überall herrschen. Zumindest der Landkreis Börde kann nun mit frischer Kraft, weil mit frischem Geld, an nötige Veränderungen gehen. Als eine von nur 12 Regionen in Deutschland bekommt die Börde staatliche Fördergelder in Höhe von 450.000 Euro, um innovative Ideen zu entwickeln und die Region bis 2040 nachhaltig zu stärken. Beatrix Heikeroth berichtet.
5: Die Sonne strahlt über Langenweddingen und genauso strahlt Martin Stichnoth, Landrat vom Bördekreis. Dank der Fördermittel kann der CDU-Mann in den nächsten 3 Jahren einen Entwicklungsplan für die Zukunft erarbeiten.
6: Im vergangenen Jahr musste ich zur Kenntnis nehmen, dass wir einen Geburtenrückgang haben von 42%. So, da müssen wir ja jetzt gucken, wie schaffen wir es dennoch, unseren Stand zu erhalten und natürlich zu erweitern, um auch für zukünftige Generationen und andere Menschen weiterhin attraktiv und lebenswert auch zu sein.
5: Eine Herausforderung, die 13 Einheits- und Verbandsgemeinden so zu vernetzen, dass keine Region abgehängt wird. Danny Schoncheck, Beauftragter für strategische Gewerbeansiedlung.
7: Wir haben einmal den Speckgürtel um Magdeburg, wo sich die Situation gänzlich anders darstellt als im ländlichen Bereich unseres Landkreises.
5: Eine weitere Herausforderung, die sogenannte Witwenzentriertheit. Dennis Gruber, Dezernent für Infrastruktur.
8: Witwenzentriertheit heißt besonders bei den Hochaltrigen ab 80 Jahre, dass wir in 2035 vor Voraussetzungen stehen, dass auf einen Mann 2 bis 2,5 Frauen kommen werden. Und wir uns natürlich darum kümmern müssen, wie schaffen wir auch dann für diese alleinstehenden hochaltrigen Frauen Fortbewegungsmöglichkeiten.
5: Die Lösung könnten selbstfahrende Busse sein. Die werden derzeit auf dem Galileo-Testfeld am Magdeburger Wissenschaftshafen getestet. Der Landkreis Börde arbeitet hier eng mit dem Forschungsinstitut IFAK zusammen. Gordon Briest leitet die Entwicklung.
9: In vielen Projekten, also deutschlandweit, ist natürlich jetzt eine längere Erprobungsphase. Man sammelt Erfahrungen im Testbetrieb und leitet daraus ab, wie man quasi die Systeme am Ende wirklich autonom hinbekommt, sodass diese wirklich dann fahrerlos und auch ohne Begleitpersonen im Straßenverkehr fahren können.
5: Fahren ohne Fahrer. Vielleicht könnten selbstfahrende Busse den öffentlichen Nahverkehr bald revolutionieren.
2: Beatrix Heikeroth war das. Und das war der Tag in Sachsen-Anhalt bis hierhin. Jetzt geht der Blick wieder auf die Straßen. Mit dir, Frank.
10: So ist es. Dankeschön, Dennis. Wir möchten, dass Sie gut ankommen. Hier ist der MDR Sachsen-Anhalt Verkehrsservice. Es ist 12.07 Uhr. A14 Richtung Magdeburg. Zwischen Leipzig-Nord und dem Schkeuditzer Kreuz gibt's Stau nach einem Unfall. Planen Sie da bitte 20 Minuten mehr ein. Die A14 in Richtung Magdeburg ist zwischen Halle Trotha und Lübbe-Jün wegen Bauarbeiten noch bis heute Abend gesperrt. Im Moment dort 5 Kilometer Stau. Die letzte freie Ausfahrt ist Halle Tornau. A38 Richtung Göttingen zwischen Leipzig Südwest und dem Kreuz Rippachtal. Stau an einer Baustelle. Zeitverlust dort 10 Minuten. Und im Burgenlandkreis, konkret in Teuchern, kommt es wegen der 1050-Jahr-Feier heute zu Behinderungen und Sperrungen und geblitzt wird. Auf der A2 Richtung Berlin zwischen Allerengersleben und Eilsleben. Sollten Sie noch was anderes bemerken, von dem wir hier noch nichts wissen, also Blitzer, Staus, Gefahrenstellen, die noch nicht auf der Liste sind, dann rufen Sie uns doch bitte an. Das geht kostenlos unter 0800 94 6 94 61. Schönen Dank schon mal im Voraus. Wir schauen mal aufs Wetter. Im Lauf des Nachmittags versteckt sich die Sonne immer öfter hinter Wolken. Zwischen westlicher Altmark und Harz kann es ab und zu ein klein wenig regnen. Ansonsten bleibt es trocken. Die Höchsttemperatur liegt heute bei 30 Grad. Und momentan haben wir zwischen 15 Grad auf dem Brocken und 27 Grad in Jessen. In der Nacht sind Schauer und Gewitter möglich bei 14 bis 10 Grad. Und morgen erwartet uns so eine Mixtur aus Sonne und Wolken. Dazu gibt es stellenweise Schauer und Gewitter. Und das alles bei maximal 21 bis 26 Grad.
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10: Da bin ich also und ich wünsche Ihnen einen schönen Sonntag.

OMD bei MDR Sachsen-Anhalt mit ihrer Pophymne über Jeanne d'Arc, die Jungfrau von Orléans. Ja, und jetzt wollen wir gemeinsam musizieren, sie und ich. Ich spiele Klavier und sie Mundharmonika, würde ich vorschlagen, ne? Und bevor wir anfangen, hören wir uns erstmal an, wie das klingen könnte. Billy Joel zeigt's uns.

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1: Das Hoffen und Bangen um den Klassenerhalt geht beim 1. FC Magdeburg heute Nachmittag weiter. Die Magdeburger erwarten Hertha BSC zum Fußball-Zweitliga-Duell. Und MDR Sachsen-Anhalt-Sportreporter Jens Lampe stimmt uns auf dieses Duell jetzt ein.
2: Ja, hallo sportfrei. Verlieren verboten, heißt es für den 1. FC Magdeburg. Bei einer Heimniederlage gegen Hertha BSC droht den Elbestädtern der direkte Abstiegsplatz. Bei einem Punktgewinn dagegen könnte der 1. FCM bis auf Platz 14 nach oben klettern. Mit derlei Rechnungen hat Magdeburgs Trainer Patrick Sander aber nur wenig im Sinn. Sander fordert von seinen Spielern die reine Konzentration auf die Partie gegen Hertha BSC.
3: Wir haben eine Ausgangssituation, von der aus man den Klassenerhalt schaffen kann. Darauf sollten wir uns beschränken und nicht, was könnte eventuell passieren, macht keinen Sinn. Unser Wille muss einfach größer sein. Und es ist ein extrem wichtiges Spiel im Sinne des Vereins.
2: 13.30 Uhr beginnt das Duell zwischen dem 1. FC Magdeburg und Hertha BSC vor 28.000 Zuschauern in der ausverkauften Magdeburger Arena. MDR Sachsen-Anhalt berichtet vom Spiel live in Ausschnitten.
1: Na klar, also in Magdeburg bangt man um den Klassenerhalt, was die zweite Fußball-Bundesliga betrifft. In Gelsenkirchen dagegen wird seit gestern Abend die Rückkehr von Schalke 04 in die erste Fußball-Bundesliga gefeiert. Jens, es war ja nicht zu übersehen, die Fans haben in Gelsenkirchen quasi die Nacht zum Tage gemacht.
2: Ja, 60.000 Zuschauer feierten in der Schalke Arena die Rückkehr in die Bundesliga nach 3 Jahren Abstinenz. Auf den Straßen und in den Kneipen Gelsenkirchens ließen die Fans ihrer Freude freien Lauf.
4: Nie mehr, nie mehr! Zweite Liga!
5: Geil!
6: Wir sind aufgestiegen. So soll das sein.
7: Ich habe das Stadion lange nicht mehr so krass mitmachen sehen wie heute. War einfach mega.
4: Sag mal, Schalke!
8: Ich muss sagen, habe ich noch nie erlebt sowas. Wow, unfassbar.
2: Glückseligkeit bei den Schalker-Fans. Wer der zweite direkte Aufsteiger in die Bundesliga wird, das könnte sich erst am letzten Spieltag der zweiten Liga entscheiden. In der Fußball-Bundesliga geht der Kampf gegen den Abstieg in die drittletzte Runde. Im Fernduell kämpfen am Nachmittag St. Pauli und Wolfsburg gegen einen direkten Abstiegsplatz. St. Pauli ist heute Gastgeber für den FSV Mainz. Wolfsburg gastiert in Freiburg.
1: Ja, danke schön, Jens. Also heute Nachmittag vor allem die Daumen ganz fest drücken für den 1. FC Magdeburg. Das machen auch wir hier im Studio von MDR Sachsen-Anhalt.

0: Ja, ein echt zauberhafter Song aus den frühen 80ern. Abracadabra von der Steve Miller Band. Wir möchten, dass Sie gut ankommen. Hier ist der MDR Sachsen-Anhalt Verkehrsservice um 12.30 Uhr. Die A14 ist in Richtung Magdeburg zwischen Schkeuditz und dem Schkeuditzer Kreuz nach einem Unfall gesperrt. Im Moment staut sich der Verkehr bis zurück zur Anschlussstelle Leipzig-Mitte. Nochmal A14 Richtung Magdeburg. Die Fahrbahn zwischen Halle-Trotha und Löbejün ist wegen Bauarbeiten bis heute Abend gesperrt. Im Moment staut sich's dort auf 5 Kilometern Länge. Die letzte freie Ausfahrt ist Halle-Tornau. Wir schauen in den Burgenlandkreis. In Teuchern wird heute die 1050-Jahr-Feier begangen und da gibt's Behinderungen und Sperrungen und da kommt man nicht einfach so durch Teuchern. Und geblitzt wird auf der A2 Richtung Berlin zwischen Alleringhersleben und Eilsleben. Und sollten Sie noch mehr sehen, Blitzer, Staus, Gefahrenstellen, dann rufen Sie uns bitte an. Das geht kostenlos unter 0800 94 6 94 61. Schönen Dank und gute Fahrt. Jo, gucken wir mal aufs Wetter. Im Laufe des Nachmittags wird der Sonnenschein weniger, die Wolken dagegen mehr. Zwischen westlicher Altmark und Harz kann es immer mal ein bisschen Regen geben, ansonsten doch trocken. Bei maximal 30 Grad, im Moment haben wir 20 in Wernigerode, 25 in Naumburg und 27 Grad in Giersleben. In der Nacht kühlt sich's ab auf 14 bis 10 Grad, dann kann es hier und da auch mal weitere Schauer und Gewitter geben. Morgen erwartet uns so ein Mix aus Sonne und Wolken. Und es gibt stellenweise Schauer und Gewitter bei höchstens 21 bis 26 Grad. Und die weiteren Aussichten Dienstag und Mittwoch wird es dann grauer, regnerischer und vor allem spürbar kühler. Am Mittwoch nur noch höchstens 13 Grad. Mein Name ist Frank Eberlein. Schön, dass Sie Radio hören.
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Sissy Catch, Strangers by Night, MDR Sachsen-Anhalt hier. Wir wünschen Ihnen einen schönen Sonntag und alles Liebe und Gute zum Geburtstag. Also nur falls Sie heute Geburtstag haben. Falls nicht, dann gratulieren Sie einfach jetzt mit mir gemeinsam einem Weltstar zu seinem heutigen 75. Geburtstag. Christopher Cross kann diesen heute feiern. Er hat uns ja unzählige schöne Songs beschert in einem ja unvergleichlichen Wohlfühlsound. Sehr erfolgreich war er vor allem in den frühen 1980er Jahren. Genau, mit Ride Like the Wind oder auch mit Sailing. Ja, sie bleiben einfach schön. Die Hits von Christopher Cross aus den 80ern. Und er wird heute 75. Das heißt aber nicht, dass er sich auf den alten Lorbeeren ausruht. Nein, Christopher Cross ist momentan auf Tour. Und schon übermorgen, am 5. Mai, steht er in Berlin auf der Bühne. Dafür gibt's sogar noch Karten. Also vielleicht können sich ganz schnell noch entschließen, diesen Weltstar, diesen wunderbaren Musiker mit der einmaligen Stimme live zu erleben, übermorgen in Berlin. Und hier bei MDR Sachsen-Anhalt hören wir jetzt einen seiner größten Hits.

Die 14. Stunde dieses Sonntags bricht in Kürze an und Sie und die 15. sind die Stunden der Wahrheit. Ja, wird der 1. FC Magdeburg in der 2. Fußball-Bundesliga bleiben oder wird er absteigen in die 3. Liga? Wir erfahren es nachher, wenn wir live in Ausschnitten dabei sind bei diesem Spiel gegen Hertha BSC, das da in Magdeburg über die Bühne geht. Und hier bei MDR Sachsen-Anhalt gibt's also nachher Live-Impressionen. Jetzt erstmal Musik von den Dire Straits.

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0: Hier gibt's Musik, die echte Freude verbreitet. Das sind die Hits unseres Lebens bei MDR Sachsen-Anhalt. Und den nächsten gibt's gleich nach eins. You can get it if you really want. Desmond Dekker ist das und den spiele ich für Sie gleich.
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2: Mit Karin Roxer, guten Tag. Im Osten Sachsen-Anhalts herrscht aktuell hohe Waldbrandgefahr. Die zweithöchste Gefahrenstufe 4 gilt für den Landkreis Wittenberg mit der Dübener Heide, Elsterland und Vorfläming. Das zeigen Daten des Landeszentrums Wald. In den meisten anderen Landesteilen gilt die Waldbrandgefahrenstufe 3. Der Wald breitet sich im benachbarten Brandenburg, ein Waldbrand auf einem früheren Truppenübungsplatz bei Jüteburg, weiter aus. Mittlerweile brennt es dort auf etwa 113 Hektar. Gestern waren es noch 37, meldet der RBB. Weil auf dem Gelände Munition liegt, kann nicht aktiv gelöscht werden. Die Ukraine hat in der Nacht mit hunderten Drohnen russische Ziele angegriffen. Dabei wurden nach ukrainischen Angaben auch wichtige Ölanlagen getroffen. Das russische Verteidigungsministerium teilte mit, in rund 15 Regionen mehr als 300 Drohnen abgefangen zu haben, einige davon in Moskau. Russland wiederum hat Drohnenangriffe auf den Süden der Ukraine geflogen. Die Polizei in Sachsen-Anhalt kontrolliert in der kommenden Woche vor allem Busse und Lastwagen. Dabei stehen laut Innenministerium der technische Zustand, die Ladung und die Lenk- und Ruhezeiten der Fahrer im Mittelpunkt. Ministerin Zieschang sagte, dass immer wieder Mängel festgestellt würden. Die Kontrollen sind Teil einer bundesweiten Aktion. Ein Autofahrer hat in Wernigerode betrunken hohen Schaden angerichtet. Wie die Polizei mitteilte, streifte der 21-Jährige mit seinem Auto beim Abbiegen einer Hauswand und fuhr dann gegen ein geparktes Auto. Durch die Wucht des Aufpralls wurde der Wagen in einen dritten PKW geschoben. Der Schaden wird auf rund 10.000 Euro geschätzt. Ein Atemalkoholtest ergab einen Wert von 1 Promille. Der Führerschein des 21-Jährigen wurde sichergestellt. Und zum Sport. Der 1. FC Magdeburg kämpft weiter um den Klassenerhalt in der zweiten Liga. Heute empfängt der Club Hertha BSC. In einer halben Stunde ist Anstoß. Aktuell liegt der FCM auf einem Relegationsplatz. Mit einem Sieg gegen die Hertha würden die Magdeburger Düsseldorf und Braunschweig mit 2 Punkten Abstand hinter sich lassen. Soweit die Nachrichten mit Karin Roxer und ich übergebe an Frank.
0: Ja, danke Karin. Wir möchten, dass Sie gut ankommen. Hier ist der MDR Sachsen-Anhalt Verkehrsservice um 13.02 Uhr. A2 Richtung Hannover zwischen Wollin und Ziesar sowie zwischen Irxleben und Bornstedt gibt's Stau an Baustellen. Jeweils 10 Minuten Wartezeit bitte einplanen. Dann A9 Richtung München zwischen Niemeck und Kleinmarzehns Stau an einer Baustelle. Da dauert's auch 10 Minuten länger als sonst. Die A14 ist in Richtung Magdeburg zwischen Halle-Trotha und Lübbe-Jün wegen Bauarbeiten. Voraussichtlich noch bis heute Abend gesperrt. Im Moment dort 4 Kilometer Stau. Die letzte freie Ausfahrt ist Halle-Tornau. Und noch eine Meldung aus dem Burgenlandkreis. In Teuchern kommt es wegen der 1050-Jahrfeier zu Behinderungen und Sperrungen. Und geblitzt wird. Auf der A2 Richtung Berlin zwischen Allerengersleben und Eilsleben sowie in Stendal in der Üngelinger Straße stadteinwärts. Und falls Sie auch noch irgendwas anderes sehen sollten, das hier nicht dabei war, dann melden Sie sich bitte telefonisch. Kostet nichts, 0800 94 6 94 6 und die 1. Kommen Sie gut an Ihr Ziel. Wir gucken mal aufs Sonntagswetter. Im Laufe des Nachmittags bedeckt sich der Himmel über Sachsen-Anhalt immer weiter mit Wolken. Zwischen westlicher Altmark und Harz kann es hin und wieder ein klein bisschen Regen geben. Ansonsten bleibt's trocken. Die Höchsttemperatur liegt heute bei 30 Grad und im Moment haben wir zwischen 14 Grad auf dem Brocken und 28 Grad in Jessen. In der Nacht kann es dann auch ein bisschen schauern und gewittern bei 14 bis 10 Grad, also es bleibt eher mild. Morgen am Montag gibt's mal Sonne, mal Wolken. Und stellenweise Schauer und Gewitter. Höchstens 21 bis 26 Grad sind zu erwarten. Und Dienstag und Mittwoch wird es dann ja ziemlich grau, immer wieder regnerisch sein. Und mit der Temperatur geht es ziemlich weit runter. Am Mittwoch nur bis auf 13 Grad.
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0: Schönen Sonntag Ihnen.

0: Der Sonntag mit MDR Sachsen-Anhalt, mit Musik von Whitney Houston und mit vielen tollen Ideen, was man alles aus einem Mai-Sonntag so machen kann. Hier ein Beispiel von einer unserer Hörerinnen.
1: Hallo, ich bin Diana aus Jericho. Ich fahre heute mit meinem Mann zur Kirschblüte nach Werder an der Havel. Das ist immer herrlich dort, sehr familiär auch. Es gibt ja die verschiedenen Kirscharten, von der Süßkirsche zur Schattenmorelle, Sauerkirsche. Dann sind diese Glaskirschen, diese hellen also, herrlich. Also dieses Meer von Blüten, das geht über ganz weiß bis rosa-weiß. Wir freuen uns da immer sehr drauf, weil es halt schönes Ambiente dort ist.
0: Ja, Diana, ganz viel Spaß in Werder. Und wer noch nicht so richtig weiß, was er heute noch machen kann, der schaut einfach mal in die MDR Sachsen-Anhalt-App. Da gibt es auch viele tolle Empfehlungen. Und ich empfehle Ihnen jetzt Musik aus den 70ern vom Electric Light Orchestra hier. Last Train to London.

0: MDR Sachsen-Anhalt an einem Sonntagnachmittag, der für den ersten FC Magdeburg ja von großer Bedeutung ist. Vielleicht wird es ja ein Schicksalsspiel, das da gleich angepfiffen wird. In Magdeburg zu Gast ist die Mannschaft von Hertha BSC und Jan Günther ist unser Reporter in der Arena. Jan, wie schwer wird denn der Klassenerhalt für den FCM?
1: Ja, der FCM ist ja aktuell auf dem Abstiegsrelegationsplatz zu finden, also auf Rang 16, auf den ist man am letzten Spieltag abgerutscht nach dem 0:1 in Nürnberg. Heute die Ausgangslage, punktet der FCM, ob unentschieden oder Sieg, dann geht's erstmal wieder runter aus der Abstiegszone, raus aus der Abstiegszone, hoch auf Tabellenrang 14. Das ist natürlich das große Ziel. Der FCM hat den Klassenerhalt in der eigenen Hand und der FCM-Trainer Patrick Sander, der sagt auch, also nicht drüber nachdenken, was Negatives passieren kann. Klassenerhalt, dass der nicht funktioniert. Positiv an die Sache rangehen. Den größten Qualitätsverlust, den erleidet man im Kopf, sagt Patrick Sander. Also trotz dieser Drucksituation probieren positiv zu sein, dass heute gegen die Hertha, die sind Tabellensechster, die sind das zweitstärkste Auswärtsteam, aber auch gerade so eine kleine Ergebnisdelle. Also ich erwarte schon ein ausgeglichenes, offenes Spiel, das Ganze vor 28.000 Fans, Stadion natürlich ausverkauft, 2.900 Anhänger der Hertha haben auch mit reingepasst. Ein Blick noch auf die Aufstellung der Magdeburger, ein großes Durchatmen bei allen, die es mit dem FCN halten, denn Matthäus Schukowski, der ist zurück nach Gelbsperre. Der Pole ist der beste Torschütze.

0: der zweiten Liga mit 17 Treffern. Er ersetzt im Sturmzentrum Alexander Aal-Holmström. In der Innenverteidigung rückt zudem Jean Hugonet für Max Geschwill in die Startelf. 13:30 geht's los. Magdeburg gegen die Hertha.
1: Ja, und Magdeburg darf auf keinen Fall verlieren. Drücken wir ganz fest die Daumen. Jan Günther beobachtet das Spiel für uns und liefert Live-Impressionen hier im Programm von MDR Sachsen-Anhalt. Komm.

0: Tony Orlando und seine Band Dorn. Wir möchten, dass Sie gut ankommen. Hier ist der MDR Sachsen-Anhalt Verkehrsservice. Es ist 13.31 Uhr. A2 Richtung Hannover zwischen Irxleben und Bornstedt. Stau wegen Bauarbeiten. Zeitverlust 10 Minuten. Dann A9 Richtung München. Zwischen Brück und Kleinmarzehns stockender Verkehr an einer Baustelle. Zeitverlust da 15 Minuten. Die A14 ist in Richtung Magdeburg zwischen Halle-Trotha und Löbejün wegen Bauarbeiten noch bis heute Abend gesperrt. Im Moment 4 Kilometer Stau bis zurück zur Anschlussstelle Halle-Tornau und ebenfalls auf der A14 Richtung Magdeburg Stau, also auf der Umleitung, was diesen Stau betrifft, gibt es eine Umleitung Richtung Domnitz, auch da staut es sich, so ist es richtig, 30 Minuten dauert es dort länger. Und eine Meldung für den Burgenlandkreis in Teuchern, kommt es wegen der 1050-Jahr-Feier zu Behinderungen und Sperrungen und geblitzt wird. Auf der A2 Richtung Berlin zwischen Allerengersleben und Eilsleben, auf der B6 in Bruckdorf Richtung Halle sowie in Stendal in der Üglinger Straße stadteinwärts. Und wenn Sie was ergänzen möchten, bitte einfach anrufen, die kostenfreie Nummer 0800 94 6 94 6 1. Ja, und das Wetter, gucken wir mal, das mit der Sonne dürfte sich inzwischen fast überall hier in Sachsen-Anhalt erledigt haben. Die Wolken sind da und zwischen westlicher Altmark und Harz kann es immer mal ein paar Regentropfen geben. Ansonsten bleibt es weiter trocken. Und was die Temperatur angeht, fühlt es sich nach wie vor schön sommerlich an, maximal 30 Grad. Im Moment haben wir 23 in Eisleben, 25 in Ahrensee, 26 in Zeitz und 28 in Stendal, Köthen und Jessen. In der Nacht gibt es dann Schauer und Gewitter bei 14 bis 10 Grad. Und morgen Sonne und Wolken im Wechsel. Immer mal Schauer und Gewitter und ja, durchaus auch nochmal einigermaßen warm. 21 bis 26 Grad. Ich gucke zum Fußball. Das Spiel hat begonnen in Magdeburg. Es steht noch 0:0. Wir sind gleich live dabei.
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0: Boni M bei MDR Sachsen-Anhalt. Ja, und der erste FC Magdeburg kämpft heute Nachmittag um den Klassenerhalt. Er will natürlich weiter mitmischen in der zweiten Fußball-Bundesliga. Seit 2:30 läuft das Heimspiel gegen Hertha BSC. Jan Günther ist unser Reporter. Jan, wie waren die ersten Minuten?
1: Ja, viel Defensivarbeit für den ersten FC Magdeburg in diesen ersten 7,5 Minuten. Noch steht's 0:0 im Heimspiel gegen Hertha BSC. Aber die Berliner sind schon das ballsichere Team, auch wenn wir noch keine richtige Torchance gesehen haben in dieser Partie. Vor 28.000 Fanstadion ist ausverkauft. Jetzt der FCM mal mit 6-7 Spielern in der gegnerischen Hälfte. Das ist Lauren Ulrich, rechte Seite, 6 Meter noch bis zur Eckfahne. Wird dann aber gut attackiert von den Berlinern. Ball geht ins Seitenaus. Aus Einwurf für den FCM. Punktet der FCM heute, dann würde es runtergehen vom Abstiegsrelegationsplatz. Dann würde man springen auf Tabellenplatz 14. Und das also an diesem drittletzten Spieltag der Zweitligasaison. Gucken wir nochmal auf diesen Angriff des FCM. Die sind jetzt drin im Anstoßkreis mit Jean Hugonet. Er ist für Geschwill in die Innenverteidigung gerückt. Vorne außerdem Mateusz Szukowski zurück. Der 17-Tore-Mann, bester Angreifer der zweiten Fußball-Bundesliga. Er ersetzt im Sturmzentrum Alexander Al Holmström. Der FCM jetzt mit einer bisschen besseren Phase holt auch einen Eckball heraus. Wir sind in der 9. Minute. Spielstand Magdeburg gegen die Hertha 0:0.
0: Jan Günther live aus dem Magdeburger Fußballstadion. Wir bleiben am Ball hier bei MDR Sachsen-Anhalt.

0: Einer der größten Hits der 80er mit dem Markenzeichen Made in Germany. Maria Magdalena von Sandra. Hier ist MDR Sachsen-Anhalt. Und in der zweiten Fußball-Bundesliga läuft die Partie. Erster FC Magdeburg, Hertha BSC. Jan Günther, gab es denn inzwischen ein Tor?
1: Nee, dieses Spiel ist noch hitlos. 0:0 zwischen dem ersten FC Magdeburg und Hertha BSC. Wir warten auch wirklich auf die erste richtige Torchance in diesem Spiel. Aber das muss ja als erstes Zwischenfazit nicht schlecht sein, denn der FCM hält also gut mit gegen den Tabellensechsten aus Berlin. Die Berliner zweitstärkste Auswärtsteam. Jetzt mal ein bisschen Platz für den FCM. Musonda auf der linken Seite gegen Seyfuld. Den lässt er erst einmal auf den Hosenboden fliegen. Das ist Barisch Arte gegen zwei. Kann sich dann nicht durchsetzen. Oh, da war wirklich mehr drin für den FCM, weil sie da den Ball wirklich schnell aus der eigenen Hälfte herausgebracht haben. Und es ist jetzt ein sehr intensives Spiel. Das Gegenpressing des FCM funktioniert. Laurin Ulrich organisiert sich die Kugeln wieder und sie finden Barisch Artig auf der linken Seite. Das ist so eine Artig-Situation. Könnte abziehen aus 18 Metern, macht er auch. Aber Ball dann aus der Herthaner Hintermannschaft herausgeköpft. Das ist jetzt eine gute Phase des FCM. Mal ein bisschen Tempo, mal ein bisschen den Druck erhöht. Wir sind immer noch drin in der Spielhälfte der Berliner, die versuchen, sich dann mit dem Ball zu bewegen, nach links und rechts die Räume eng zu machen. Aber der FCM, der kennt diese Situation, ist ja vom Prinzip spielstark, lässt den Ball am Boden, lässt ihn laufen. Wir sind unterwegs auf der rechten Seite mit Herbert Bockhorn. 16er Kante, versucht der Doppelpass, der misslingt dann aber und dann wird es wohl nur einen Abstoß geben vom Tor von Hertha BSC. Aktuell wäre es ein Punkt und der Sprung auf Rang 14, aber noch so viel Zeit auf der Uhr in diesem Spiel. 21 Minuten sind rum. Magdeburg gegen Hertha BSC 0:0.
0: Ja, danke schön, Jan. Wie heißt es so schön? Rollt er nach links, ist alles in Ordnung. Rollt er nach rechts, ist auch nicht schlimm. Nur wenn er ganz ruhig liegen bleibt, dann ist der Wurm drin. Aber der Ball fliegt hin und her weiter in Magdeburg. Das Spiel ist ja noch jung und wir bleiben hier bei MDR Sachsen-Anhalt dran am Geschehen im Stadion. Haben jetzt erstmal Musik aus Australien. Hier ist John Farnham mit You're the Voice.

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0: Ja, so ein Maisonntag muss gefeiert werden, egal ob es einen konkreten Anlass gibt oder nicht. Wenn der FCM heute gegen Hertha siegt, wird sowieso gefeiert, aber auch ansonsten dürfen sie bester Dinge sein. Ja, gerade wenn die Musik stimmt, die im Radio läuft hier bei MDR Sachsen-Anhalt. Das waren die Four Seasons. Übrigens, beim Fußball steht es immer noch 0-0, das will ich mal an dieser Stelle nicht vergessen. Und gleich nach zwei gibt's das hier. Ja, noch so ein gute Laune-Song aus den 70ern von den Bellamy Brothers. Und den spiele ich gleich nach den Nachrichten.
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2: Mit Karin Roxer, guten Tag. In Havelberg im Landkreis Stendal sind vier Menschen bei einem Hausbrand verletzt worden. Nach Polizeiangaben war das Feuer gestern in einer Wohnung einer 73-Jährigen ausgebrochen. Die Frau kam mit einer Rauchgasvergiftung ins Krankenhaus. Ebenso eine 45 Jahre alte Nachbarin und deren zwei jugendliche Söhne. Die Wohnung brannte komplett aus. Das Haus ist laut Polizei derzeit nicht bewohnbar. Der Schaden wird auf etwa 300.000 Euro geschätzt. Bei dem Feuer wurden zudem mehrere Katzen und ein Hund getötet. Die Brandursache ist noch unklar. Derweil herrscht im Osten Sachsen-Anhalts aktuell hohe Waldbrandgefahr. Die zweithöchste Gefahrenstufe 4 gilt für den Landkreis Wittenberg mit der Dübener Heide, Elsterland und Vorfläming. Das zeigen Daten des Landeszentrums Wald. In den meisten anderen Landesteilen gilt Stufe 3. Im benachbarten Brandenburg breitet sich das Feuer auf einem früheren Truppenübungsplatz bei Jüteburg weiter aus. Mittlerweile brennt es dort auf etwa 113 Hektar Fläche. Gestern waren es noch 37 Hektar, meldet der RBB. Weil auf dem Gelände Munition liegt, kann nicht aktiv gelöscht werden. Die OPEC Plus hat nach dem Austritt der Vereinigten Arabischen Emirate ihre Ölförderquote erhöht. Saudi-Arabien, Russland und die fünf übrigen großen Länder in der Organisation fördern im Juni demnach täglich 188.000 Barrel zusätzlich. Damit soll laut OPEC die Stabilität des Ölmarktes gestützt werden. Die Vereinigten Arabischen Emirate hatten zuvor ihren Austritt erklärt. Sie können damit nun selbst die Fördermenge und den Preis ihres Erdöls bestimmen. Die Ukraine hat in der Nacht mit hunderten Drohnen russische Ziele angegriffen. Dabei wurden nach ukrainischen Angaben auch wichtige Ölanlagen getroffen. Das russische Verteidigungsministerium teilte mit, in rund 15 Regionen mehr als 300 Drohnen abgefangen zu haben, einige davon in Moskau. Russland wiederum hat Drohnenangriffe auf den Süden der Ukraine geflogen. Die Polizei in Sachsen-Anhalt kontrolliert in der kommenden Woche vor allem Busse und Lastwagen. Dabei stehen laut Innenministerium der technische Zustand, die Ladung und die Lenk- und Ruhezeiten der Fahrer im Mittelpunkt. Ministerin Zieschang sagte, dass immer wieder Mängel festgestellt würden. Die Kontrollen sind Teil einer bundesweiten Aktion. Soweit die Nachrichten mit Karin Roxer. Jetzt der Blick auf die Straßen und aufs Wetter mit Frank.
0: So ist es. Dankeschön, Karin. Wir möchten, dass Sie gut ankommen. Hier ist der MDR Sachsen-Anhalt Verkehrsservice. Es ist 14.03 Uhr. A2 Richtung Hannover. Zwischen Irxleben und Eilsleben Stau an einer Baustelle. Zeitverlust 20 Minuten. Dann A9 Richtung München. Zwischen Brück und Kleinmarzehns stockender Verkehr. Ebenfalls an einer Baustelle. Zeitverlust auch dort 20 Minuten. Die A14 ist in Richtung Magdeburg zwischen Halle Trotha und Löbejün wegen Bauarbeiten voraussichtlich noch bis heute Abend gesperrt. Im Moment staut sich's dort auf 4 Kilometern Länge bis zurück zur Anschlussstelle Halle Tornau. Und Stau gibt's auch auf der Umleitung Richtung Domnitz. 30 Minuten bitte mehr einplanen. Im Burgenlandkreis liegt Teuchern und Teuchern feiert heute sein 1050-jähriges Bestehen. Und da gibt's Behinderungen und Sperrungen. Und geblitzt wird auch auf der A2 Richtung Berlin zwischen Allerengersleben und Eilsleben, auf der B6 im Bruckdorf Richtung Halle sowie in Stendal in der Ünglinger Straße stadteinwärts. Sollten Sie noch mehr sehen, Staus, Blitzer, Gefahrenstellen, von denen wir hier noch nichts wissen, dann melden Sie sich bitte telefonisch bei uns. Die Nummer anzurufen ist völlig kostenfrei 0800 94 6 94 6 und T1. Schönen Dank schon mal. Und ein Blick aufs sonntägliche Wetter. Ja, wenig Sonne nur noch, viele Wolken, die werden immer mehr und bringen Nur zwischen westlicher Altmark und Harz. Ein paar Regentropfen, das wird nicht viel sein. Ansonsten bleibt es weiter trocken. Und die Höchsttemperatur liegt heute bei sommerlichen 30 Grad. Und die haben wir auch fast erreicht, nämlich in Stendal. Da sind es momentan 29 Grad. In der Nacht dann ein paar Schauer und Gewitter hier und da. Und die Luft kühlt sich ab auf 14 bis 10 Grad. Morgen, naja, so eine Mischung mit Sonne und Wolken und ab und zu mal ein paar Schauern und Gewittern bei maximal 21 bis 26 Grad.
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0: Ja, toll, dass Sie Radio hören. Ich wünsche Ihnen weiterhin einen schönen Sonntagnachmittag. In Magdeburg im Fußballstadion steht's immer noch 0:0 und wir sind gleich wieder live dabei.

Like a Virgin, wie eine Jungfrau. Also diese Phase dürfte Madonna längst hinter sich haben. Aber es ist immer noch ein schöner Song aus den 80ern, gespielt hier bei MDR Sachsen-Anhalt am Sonntagnachmittag. Ja, die erste Halbzeit in Magdeburg in der zweiten Fußball-Bundesliga an diesem so entscheidenden Spiel für den ersten FC Magdeburg ist gleich zu Ende. Steht noch 0:0. Wir sind gleich live dabei nach diesem 80er-Song von Starship.

0: 14.16 Uhr und wie die erste Halbzeit beim Fußballspiel in Magdeburg zu Ende geht, hören wir hier bei MDR Sachsen-Anhalt von Jan Günther.
1: Eckball für Hertha BSC von der rechten Seite, erstmal rausgebracht von dem Magdeburger Nachschuss von Fabian Reese aus 20 Metern und das ist ein gefährlicher Aufsetzer, aber Dominik Reimann kann parieren, aber die Berliner bleiben dran. Wieder Reese, der beste Scorer der zweiten Fußball-Bundesliga an der linken Strafraumkante gegen Magdeburgs. Herbert Bockhorn schießt den Magdeburger an und Ball flippert raus zum nächsten Eckball für die Hertha. 0:0 in diesem Spiel, 16. gegen 6. Wir sind schon in der zweiten Minute der Nachspielzeit. 2 Minuten soll es insgesamt obendrauf geben. Die Hertha jetzt also mal mit dem nächsten Standard von der linken Seite. Eckball ist kurz ausgeführt. Ball kommt dann von der linken 16er Kante überall hinweg und geht rechts vom Tor ins Tor aus. Nicht viel passiert bis hierhin. In diesem Spiel knappe halbe Stunde hat es gedauert bis zur ersten wirklich nennenswerten Torschance. Und die hatte dann der Gastgeber, der erste FC Magdeburg, Laurin Ulrich, lief mit Ball am Fuß zu, mit Tempo auf den Strafraum der Hertaner und dann so aus 20 Metern sein Schuss mit rechts an den rechten Außenpfosten. In der Anfangsphase die Hertaner mit mehr Ballbesitz. Inzwischen hat der FCM das ein bisschen an sich gerissen, was die Spielanteile angeht, und hatte dann anderthalb gute Torgelegenheiten und jetzt eben gerade also Fabian Reese mit dem gefährlichen Aufsetzer. Dieses Spiel hat noch viel Luft nach oben. Für Magdeburg wäre das im Abstiegskampf ein ganz wichtiger Punkterfolg. Aber wir haben noch eine zweite Halbzeit. Zur Pause Magdeburg gegen die Hertha. 0:0.
0: Ja, also verlieren verboten. Heute gilt das mehr denn je. Wir sind gespannt auf die zweite Halbzeit. Auch da hören wir wieder den Reporter Jan Günther hier bei MDR Sachsen-Anhalt mit Live-Impressionen. Und ich habe für Sie jetzt einen Klassiker aus den frühen 70ern. Immer wieder so ein schönes Lied. Gleich kommt sie, die Mundharmonika von Neil Young.

0: Rastaman, die Sarah Gosser Band. Wir möchten, dass Sie gut ankommen. Hier ist der MDR Sachsen-Anhalt Verkehrsservice um gleich 14.30 Uhr, also wenige Augenblicke noch, dann haben wir es 14:30. A2 Richtung Hannover, zwischen Irxleben und Eilsleben, Stau an einer Baustelle, planen Sie da bitte 20 Minuten mehr ein. Dann A9 Richtung München, zwischen Brück und Kleinmarzehns, Stau und stockender Verkehr, ebenfalls an einer Baustelle, dort dauert es 30 Minuten länger. Die A14 ist in Richtung Magdeburg, zwischen Halle-Trotha und Lübbe-Jün, wegen Bauarbeiten noch bis heute Abend voraussichtlich gesperrt. Im Moment staut sich der Verkehr auf 4 Kilometern Länge bis zurück zur Anschlussstelle Halle-Tornau. Und Stau gibt's auch auf der Umleitung Richtung Domnitz. Planen Sie da bitte 30 Minuten mehr ein. Wir gucken wieder in den Burgenlandkreis. In Teuchern kommt es wegen der 1050-Jahr-Feier weiterhin zu Behinderungen und Sperrungen. Und geblitzt wird auf der A2 Richtung Berlin zwischen Allerengersleben und Eilsleben, auf der B6 in Bruckdorf Richtung Halle sowie in Stendal in der Üngelinger Straße stadteinwärts. Und wenn Sie noch was hinzufügen können, melden sich bitte telefonisch bei uns, kostet Sie nichts. 0800 94 6 94 6 und die 1. Schönen Dank und gute Fahrt. Oh ja, das Wetter ist doch gar nicht so schlecht, auch wenn die Sonne sich jetzt langsam hinter immer mehr Wolken verkriecht. Aber sie scheint hier und da immer noch durch und es bleibt trocken fast überall. Lediglich zwischen westlicher Altmark und Harz kann es hier und da mal so ein paar Regentropfen geben. Die Höchsttemperatur heute 30 Grad, 25 haben wir im Moment in Salzwedel, 26 in Laucha, 27 in Ragun und 28 Grad in Köthen. In der Nacht kann es dann auch Schauer und Gewitter geben, dann überall im Lande bei 14 bis 10 Grad. Morgen gibt's von allem was, Sonne und Wolken, paar Schauer, hier und da auch mal ein Gewitter und 21 bis 26 Grad. Gucken wir noch auf Dienstag und Mittwoch, da wird's grauer, regnerischer und spürbar kühler. Ich bin Frank Eberlein, wünsche Ihnen weiterhin einen schönen Sonntagnachmittag.
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0: Ricky Ipoveri aus Italien bei MDR Sachsen-Anhalt. Ja, und im Magdeburger Fußballstadion läuft inzwischen die zweite Halbzeit zwischen dem 1. FC Magdeburg und Hertha BSC. Unser Reporter vor Ort ist Jan Günther. Jan, schau doch mal für uns bitte in die Glaskugel. Wird die zweite Hälfte denn ereignisreicher?
1: Ja, ich denke, dafür braucht es nicht allzu viel. Wir haben anderthalb Torchancen der Magdeburger gehabt im ersten Durchgang und eine für die Hertha. Das war der Pfostenschuss auf Magdeburger Seite von Lauren Ulrich in der 29. Minute. Jetzt kommt die Hertha rein in den Strafraum des 1. FC Magdeburg. Kann da weggeklärt werden, der Ball. Und vielleicht entwickelt sich daraus sogar der Konter der FCM mit Lauren Ulrichs langem Ball. Aber sie finden vorne bisher heute nicht ihren besten Torjäger, den 17-Tore-Mann Mateusz Schukowski. Der hatte im ersten Durchgang gerade mal 6 Ballbesitzphasen und keinen Torschuss. Da ist also noch jede Menge Luft nach oben. Die Berliner jetzt mit dem schönen Seitenwechsel raus auf die linke Seite. Auf Fabian Rehse nimmt den Ball mit der Brust an. Dann nochmal mit dem Kopf, nachdem er nochmal hochgesprungen war. Der Ball wunderbar gemacht. Techniker dieser Fabian Rehse. Was macht die Hertha? Spielt den Ball rein Richtung Elfmeterpunkt. Da wird es dann vielleicht gleich gefährlich. Seefeuig für die Hertha auf der rechten Seite. Die Magdeburger für meinen Geschmack jetzt ein bisschen weit weg vom Ball. Aber dann ist Barış Artık da, bekommt den Fuß dazwischen und kann den Konter vielleicht sogar einleiten. Es ist ein Ball in den Anschlusskreis auf dann Falko Michel am Ende, aber in dessen 50. Zweitligaspiel, alle im Trikot des 1. FC Magdeburg, rutscht ihm der Ball erst einmal ein bisschen weg. In der Blitztabelle der zweiten Liga, aktuell Magdeburg auf 14, aber punktgleich mit dem Tabellen 17. aus Fürth. Es ist so eng in der zweiten Liga, es ist so spannend. Hier steht es zu Beginn des zweiten Durchgangs 0:0.
0: Ja, dankeschön Jan. In ungefähr 10 Minuten hören wir uns wieder. Hier ist MDR Sachsen-Anhalt mit einer dringenden Verkehrsmeldung. Vorsicht bitte, auf der A9 Richtung München zwischen Weißenfels und Naumburg liegt ein Metallteil auf der rechten Spur. Ich wiederhole, Vorsicht, auf der A9 Richtung München zwischen Weißenfels und Naumburg liegt auf der rechten Spur ein Metallteil.

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0: Creedence Clearwater Revival, Hey Tonight, um 10 Minuten vor 3. Hier ist MDR Sachsen-Anhalt. Ja, und nach rund einer Stunde warten wir immer noch auf das erste Tor im Fußball-Zweitligaspiel. 1. FC Magdeburg, Hertha BSC. Jan Günther, dieses erste Tor müsste doch schon irgendwie in der Luft liegen.
1: Vielleicht ja jetzt Magdeburg mit Ball am Strafraum der Hertaner. Und das ist eine gute Aktion von Nullenberger. Der bringt den Ball dann scharf vor den Kasten und Laurin Ulrich mit dem Abstauber. Magdeburg jetzt 1-0 vorne. Super Aktion von Alexander Nullenberger, der da mit Ball am Fuß rechts drin ist im Strafraum, seinen Gegenspieler mit der Körpertäuschung auf den Boden bringt und dann die scharfe Hereingabe. Und die kann Tjak Ernst im Kasten von Hertha BSC nur noch vorne wegklatschen. Und dann ist Laurin Ulrich da und bringt den Ball aus kurzer Distanz rein in den Kasten. Aus 5 Metern mit dem rechten Fuß unter die Latte. Riesenjubel. Was wäre das für ein wichtiger Erfolg für die Magdeburger im Abstiegskampf der zweiten Fußball-Bundesliga. Wenige Augenblicke vor diesem Führungstreffer. Hertha mit der Chance durch den ehemaligen Magdeburger Schuler. Der Kopfball war nicht drin. Jetzt aber Laurin Ulrich. Und das ist eine große Erlösung. Aber Blick auf die Uhr. Wir haben gerade mal 61 Minuten gespielt und die Hertha war eigentlich ganz gut drin im Spiel. Wichtiger Blick auf die Live-Tabelle der zweiten Liga. Magdeburg auf Rang 14, jetzt bei 36 Punkten. Und das sind aktuell 2 Punkte Vorsprung vor dem Abstiegsrelegationsplatz. Also der FCM jetzt vorne gegen Hertha BSC mit 1-0.
0: Ja, da waren wir genau zur richtigen Zeit am richtigen Ort, nämlich im Magdeburger Fußballstadion. Ich denke mal, so ein Timing gibt's nur hier bei MDR Sachsen-Anhalt. Dankeschön, Jan Günther, für die gute Nachricht.

0: Mit dem 1:0 Lichtblick für den 1. FC Magdeburg geht diese sonntägliche Stunde zu Ende. Wir sind gespannt auf die letzte Viertelstunde dieses Fußballspiels. Ja, und hier bei MDR Sachsen-Anhalt gibt's gleich nach 3 auch tolle Musik aus den 70ern. Genau, das ist Andy Kim und den spiele ich für Sie in wenigen Minuten.
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2: Mit Karin Roxer, guten Tag. In Havelberg im Landkreis Stendal sind 4 Menschen bei einem Hausbrand verletzt worden. Nach Polizeiangaben war das Feuer gestern in der Wohnung einer 73-Jährigen ausgebrochen. Die Frau kam mit einer Rauchgasvergiftung ins Krankenhaus, ebenso wie eine 45 Jahre alte Nachbarin und deren 2 jugendliche Söhne. Die Wohnung brannte komplett aus. Das Haus ist laut Polizei derzeit nicht bewohnbar. Der Schaden wird auf etwa 300.000 Euro geschätzt. Bei dem Feuer wurden zudem mehrere Katzen und ein Hund getötet. Die Brandursache ist noch unklar. Der Waldbrand im tschechischen Nationalpark Böhmische Schweiz ist unter Kontrolle. Das hat die Parkleitung dem MDR bestätigt. Demnach haben die Einsatzkräfte das Feuer eingedämmt. Probleme bereitet das unzugängliche Gelände. Zuvor war die Zahl der Einsatzkräfte auf rund 500 aufgestockt worden. Zudem werfen 7 Hubschrauber Wasser ab. Hilfe kommt dabei von der Armee. Eine Gefahr für den Nationalpark Sächsische Schweiz besteht den Angaben zufolge nicht. Die Böhmische Schweiz liegt im tschechischen Teil des Elbsandsteingebirges. 3 Motorradfahrer sind bei einem Verkehrsunfall nahe Wippra im Landkreis Mansfeld-Südharz schwer verletzt worden. Laut Polizei war ein 17 Jahre alter Biker in einer Rechtskurve gestürzt. Dabei rutschte er mit seinem Motorrad auf die Gegenfahrbahn und stieß mit einem entgegenkommenden Motorrad zusammen. Ein 3. Biker fuhr in die Unfallstelle. Alle 3 wurden in ein Krankenhaus gebracht. Die OPEC Plus hat nach dem Austritt der Vereinigten Arabischen Emirate ihre Ölförderquote erhöht. Saudi-Arabien, Russland und die 5 übrigen großen Länder in der Organisation fördern im Juni täglich 188.000 Barrel zusätzlich. Damit soll laut OPEC die Stabilität des Ölmarktes gestützt werden. Die Vereinigten Arabischen Emirate hatten zuvor ihren Austritt aus der Organisation erklärt. Sie können damit nun selbst die Fördermenge und den Preis ihres Erdöls bestimmen. Mit dem Elberadeltag hat heute die neue Saison auf dem mittleren Elberadweg begonnen. Radler starteten mehrere organisierte Touren, etwa von Havelberg bis Tangermünde, Tangermünde bis Magdeburg oder von Magdeburg nach Dessau und von dort bis Wittenberg. Radfahrer konnten aber auch individuell in die Saison starten. Der Elberadweg ist 1300 Kilometer lang und führt von Spindlermühle in Tschechien bis nach Cuxhaven. Soweit die Nachrichten mit Karin Roxer, jetzt der Blick auf die Straßen mit Frank.
0: Na klar doch, danke Karin. Wir möchten, dass Sie gut ankommen. Hier ist der MDR Sachsen-Anhalt Verkehrsservice. Es ist 3:03. A2 Richtung Hannover zwischen Irxleben und Eilsleben. Stau an einer Baustelle. Da dauert es 30 Minuten länger als sonst. A9 Richtung München zwischen Brück und Kleinmarzehns. Stau und stockender Verkehr wegen Bauarbeiten. Auch da bitte 30 Minuten mehr einplanen. Die A14 ist in Richtung Magdeburg zwischen Halle-Trotha und Löbejün wegen Bauarbeiten. Noch bis heute Abend gesperrt. Im Moment 4 Kilometer Stau bis zurück zur Anschlussstelle Halle-Tornau. Eine Meldung vom Burgenlandkreis. In Teuchern kommt es wegen der 1050-Jahr-Feier zu Behinderungen und Sperrungen und geblitzt wird auf der A2 Richtung Berlin zwischen Alleringhersleben und Eilsleben, dann auf der B6 in Bruckdorf Richtung Halle sowie in Stendal in der Üngelinger Straße stadteinwärts. Und sollten Sie noch was anderes sehen, melden Sie sich doch bitte bei uns, damit wir das gleich weiter sagen können. Die kostenfreie Telefonnummer 0800 94 6 94 6 und die 1. Schönen Dank schon mal für Ihre Hilfe und gute Fahrt weiterhin. Wir schauen aufs Wetter. Bis in den Abend bleibt es überwiegend freundlich und trocken, auch wenn die Bewölkung weiter zulegt. Zwischen westlicher Altmark und Harz kann es immer mal ein paar Regentropfen geben, ansonsten weiter trocken. Die Höchsttemperatur heute 30 Grad. Im Moment werden zwischen 15 Grad auf dem Brocken und 29 Grad in Jessen gemessen. Ja, in Jessen wird gemessen. So ist es. In der Nacht sind dann Schauer und Gewitter möglich. Die Luft kühlt sich ein bisschen ab auf 14 bis 10 Grad, wird also ja doch nicht so kalt wie ja in den vergangenen Nächten. Morgen ein Mix aus Sonne und Wolken, immer mal ein paar Schauer und einzelne Gewitter. Nochmal ziemlich warm, 21 bis 26 Grad. Und Dienstag und Mittwoch geht's dann runter auf maximal 13 Grad und dann wird's auch grauer und regnerischer. 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
0: Hier bin ich und ich wünsche Ihnen weiterhin einen schönen Sonntagnachmittag. Und hier habe ich einen richtigen Kracher für Sie. Hören Sie mal. Boah, der knallt richtig rein, ne? Andy Kim mit Be My Baby. Und beim Fußball in Magdeburg steht es immer noch 1:0 für den FCM.

0: I Think I Love You. Das war einer unserer Musikschätze hier bei MDR Sachsen-Anhalt. Ja, und noch viel mehr solch toller Oldies gibt's nachher ab kurz nach 17 Uhr im Oldie-Club von und mit Peter Hofmann. Und jetzt gibt's noch mehr Fußball. Es wird Zeit für die nächsten Live-Impressionen aus dem Magdeburger Stadion. Und die liefert Reporter Jan Günther.
1: Achtung, aufgepasst, es gibt den Freistoß für Hertha BSC, aber das wird noch dauern, denn jetzt zeigt der Schiedsrichter an, dass es erst einmal einen Wechsel geben wird auf Seiten des ersten FC Magdeburg. Der Torschütze zum 1:0, der bisher einzige Treffer des Tages geht runter, das ist Laurin Ulrich, applaudiert Richtung Zuschauertribünen und für ihn wird dann gleich Darius Stalmach in die Partie hineinkommen. Wir sind in der 82. Minute und gleich wird es diesen Freistoß geben für die Hertha. So aus 24 Metern, halbrechter Position, wird noch dauern, weil Stalmach muss jetzt erstmal in die Szenerie natürlich hineinlaufen. Magdeburg unterwegs Richtung ganz wichtige Heimerfolg. 1:0 die Führung.
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0: Hier bei MDR Sachsen-Anhalt können Sie jetzt Ohrenzeuge werden, wie das Fußballspiel in Magdeburg zu Ende geht. Es gibt eine recht lange Nachspielzeit. Da heißt es nun ganz fest Daumen drücken für den FCM. Wir hören Reporter Jan Günther mit der Schlussphase.
1: Holt sich der erste FC Magdeburg den dritten Heimsieg in Serie und schafft damit einen ganz wichtigen dreifachen Punkterfolg im Abstiegskampf, oder schafft die Hertha noch den Ausgleich? 1:0 die Führung für den FCM gegen die Herthaner. Wir sind in der dritten Minute der Nachspielzeit. 7 soll es insgesamt mal mindestens obendrauf geben. In der 61. da gab es den bisher einzigen Treffer dieser Partie, und das war eine super Vorarbeit von Alexander Nollenberger auf der rechten Außenbahn des FCM. Rein mit Ball in den Strafraum. Und dann hatte da Michał Karbownik den Herthaner richtig schlecht aussehen lassen mit einer Körpertäuschung. Hat der sich aus diesem Zweikampf verabschiedet, ging zu Boden, und dann gab es den Schuss auf den Kasten. Der Herthaner nach vorne geboxt von Tjaak Ernst aus 5 Metern. Laurin Ulrich mit dem Abstauber unter den Querbalken. Und jetzt spielt eigentlich nur noch der Gast aus Berlin. Es geht raus auf den linken Flügel, 24 Meter Torentfernung. Und der FCM mit allem natürlich hinter dem Ball. Die Berliner gehen auf die ballferne Seite, gehen auf den rechten Flügel, sind Angehörige, kommen auf Höhe der 16er Kante. Das ist Cuisance im Steherduell mit Jean Hugonet. Der hält die Füße still, der ist schon gelb verwarnt, der Magdeburger. Und dann der Schuss der Tane aus 18 Metern. Aber da ist so viel Verkehr da. Der bleibt dann erstmal hängen, der Ball. Es läuft der Konter des ersten FC Magdeburg. Wenn sie es gut spielen, kann es vielleicht die Entscheidung geben. Aber klappt nicht. Und Berlin in den knallgelben Trikots. Gibt es den vierten Auftritt in Folge, wo es keinen Sieg gibt für die Berliner. Der Aufstiegskampf, der ist ja längst schon kein Thema mehr bei der Hertha. Aber vor dem Spiel auch als Ziel auszugeben von Trainer Stefan Leitl. Punkten, Punkten, Punkten. Um in der Tabelle zumindest mal noch sich Rang 5 zu holen. Aber das war insgesamt zu wenig zielstrebig in der Nachspielzeit des ersten Durchgangs. Rese mit dem Aufsetzer, das war das erste Ausrufezeichen der Berliner in diesem Spiel. Aber jetzt machen sie nochmal Druck. Wir schauen auf die Uhr. Noch 3 Minuten in der Nachspielzeit. Cuisance auf der rechten Seite mit der Reingabe. Aber der ist so cool, der Kapitän des FCM. Das ist Dominik Reimann. Der schnappt sich den Ball, behält ihn noch mal ein paar Sekunden in den Händen und schickt erstmal alle nach vorne, guckt über seine Schulter, nach links, nach rechts. Hatte da jemand vergessen? Nein, geht bis zur 16er Linie und dann der Ball richtig hoch in den Magdeburger Himmel, kommt zu 20 Meter hinter der Mittellinie wieder runter. Das ist der eingewechselte Alexander Al-Holmström, heute Matthäus Schukowski, der 17-Tore-Mann des FCM, natürlich wieder in der Startelf nach abgesessener Gelbsperre, hat aber nicht richtig ins Spiel gefunden. Im ersten Abschnitt kein Torschuss von Schukowski, im zweiten dann ein Abseitstor. Das war eine klare Angelegenheit, dass dieser Treffer nicht zählen durfte. Ja, und die Hertha nimmt nochmal den Ball, schleppt ihn nochmal rüber über die Mittellinie. Wir sind auf der linken Seite, Ball ins Zentrum gegeben, auf Diego Demme eingewechselt auf Seiten der Gäste, Ball vorne reingespielt, flippert erstmal weg, aber Demme bleibt scharf, bleibt dran, holt sich den Ball und dann gibt's auf Höhe der 16er Linie einen Faller. Herthaner fordern hier Strafstoß, aber weiterlaufen lassen, sagt der Schiedsrichter Jarno Wienefeld. Na, wenn das nicht nochmal ein Nachspiel hat, aber die Herthaner, die sind jetzt richtig wild, das hat man kaum gesehen über die Spielzeit bisher, dass sie so viel Schwung mit reinnehmen in ihre Angriffssituation. Demme auf dem rechten Flügel gegen zwei Gegenspieler.

0: Und es gibt den Einwurf für den ersten FC Magdeburg. Was war da gerade im Strafraum des ersten FC Magdeburg? Gibt's den Kontakt am Trikot eines Hertaners? Aber ich sehe die Wiederholung. Das ist viel zu wenig. Es ist ein zu leichter Faller. Ja, okay. Markus Mathiesen, der Magdeburger, mit der Hand so ein bisschen auf der Schulter hinten, aber alles in Ordnung. Das wird nicht gecheckt, das beziehungsweise wurde gecheckt, aber da gibt's jetzt keine andersweitige Entscheidung. Wir sind in der 7. Minute der Nachspielzeit. Magdeburg würde auf 36 Punkte stellen. Na klar, runtergehen vom Abstiegsrelegationsplatz auf Rang 14. Klassenerhalt in der eigenen Hand. Aber noch ist es nicht so weit. Ball ist beim Keeper der Hertha. Das ist Tjaak Ernst. Kurz abgeworfen. Und die Magdeburger, die fordern den Abpfiff. Aber es geht nochmal weiter. Nochmal Hertha mit dem Seitenwechsel. Raus auf die rechte Seite. Ist ein bisschen zu lang der Ball. Der geht ins Seitenhaus. Unter dem Applaus der FCM-Fans. Nochmal Einwurf für den FCM. Philipp Herrscher eingewechselt worden für den Vorlagengeber, für Alexander Nollenberger. Arbeitet da hinten, ackert da hinten und braucht diesen Einwurf gar nicht mehr ausführen, denn jetzt ist Schluss. Riesenjubel in Magdeburg. Was für ein unglaublich wichtiger Erfolg im Abstiegskampf der zweiten Liga. Magdeburg schlägt die Hertha mit 1:0.
1: Dankeschön, Jan Günther. Wir gratulieren dem 1. FC Magdeburg zu diesem wichtigen Sieg im Kampf um den Klassenerhalt. Und mehr zum Thema gibt's dann nachher kurz nach 16:30 hier bei MDR Sachsen-Anhalt.

0: 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Das war Midge um kurz nach 3:30. Wir möchten, dass Sie gut ankommen. Hier ist der MDR Sachsen-Anhalt Verkehrsservice. A2 Richtung Hannover zwischen Irxleben und Eilsleben. Stau an einer Baustelle. Zeitverlust 20 Minuten. Dann A9 Richtung München zwischen Brück und Kleinmalzehns. 8 Kilometer Stau und stockender Verkehr. Der Grund sind Bauarbeiten. Zeitverlust dort 30 Minuten. Die A14 ist in Richtung Magdeburg zwischen Halle-Trotha und Löbejün wegen Bauarbeiten voraussichtlich noch bis heute Abend gesperrt. Im Moment gibt's da 4 Kilometer Stau und die letzte freie Ausfahrt ist Halle-Tornau. Und es gibt auch Stau zwischen Halle-Torna und Halle-Trotha, da Behinderungen wegen Bergungsarbeiten nach einem Unfall. Und geblitzt wird auf der A2 Richtung Berlin zwischen Allerengersleben und Eilsleben, auf der B6 in Bruckdorf Richtung Halle und in Stendal in der Üngliner Straße stadteinwärts. Und falls Sie noch was ergänzen können, rufen Sie uns doch an. Jederzeit ist das möglich und vor allem kostenfrei geht das unter 0800 94 6 94 61. Schönen Dank. Gute Fahrt. Und wie sieht's aus, das Sonntagswetter? Bis zum Abend gibt's noch mehr oder weniger Sonnenschein. Aber von Westen ziehen immer mehr Wolken heran. Zwischen Altmark und Harz kann es ein wenig regnen. Ansonsten ist es weiterhin trocken, erstmal. Die Höchsttemperatur heute 30 Grad. Die haben wir auch, glaube ich, noch nirgendwo erreicht. Im Moment haben wir 25 in Havelberg und Querfurt, 26 in Zeitz, 28 in Wittenberg. In der Nacht dann Schauer und Gewitter bei 14 bis 10 Grad und morgen ist es erst wenig, später stark bewölkt. Es gibt stellenweise Schauer und Gewitter bei maximal 21 bis 26 Grad. Dienstag und Mittwoch dann eher durchwachsen, immer wieder Regen, Gewitter und es wird deutlich kühler. Mein Name ist Frank Eberlein. Schön, dass Sie am Radio sind.
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25 Lovers. Diese Single kam noch vor Jennifer Rushs Mega-Hit The Power of Love raus. Ja, da hatte sie schon so einige Achtungserfolge in den 80ern, bis dann die Nummer 1 kam, die heute noch unsterblich ist. Und damit ist auch diese Stimme unsterblich geworden. Gespielt haben wir Jenny hier bei MDR Sachsen-Anhalt. Jetzt geht's in die 70er mit Supertramp.

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0: Einen schönen Sonntag allerseits, auch Ihnen, wo immer Sie gerade MDR Sachsen-Anhalt hören. Es ist gleich 16 Uhr und nach 4 gibt's das. Genau, Needles and Pins mit Smokey nach den Nachrichten.
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2: Mit Karin Roxer, guten Tag. In Dannichkow im Jerichower Land hat es am Wochenende einen Großeinsatz der Polizei gegeben. Wie die Beamten auf Nachfrage von MDR Sachsen-Anhalt bestätigten, war ein Spezialeinsatzkommando bis gestern Abend vor Ort. Eine 54 Jahre alte Frau sei verletzt worden. Es werde wegen gefährlicher Körperverletzung und Verstoßes gegen das Waffengesetz ermittelt. Das Newsportal Tag 24 hatte von einer Selbstschussanlage berichtet, die auf einem Grundstück ausgelöst worden sei. Das bestätigte die Polizei nicht. Sie verwies auf laufende Ermittlungen. 3 Motorradfahrer sind bei einem Verkehrsunfall nahe Wippra im Landkreis Mansfeld-Südharz schwer verletzt worden. Laut Polizei war ein 17 Jahre alter Biker in einer Rechtskurve gestürzt. Dabei rutschte er mit seinem Motorrad auf die Gegenfahrbahn und stieß dort mit einem entgegenkommenden Motorrad zusammen. Ein dritter Biker fuhr in die Unfallstelle. Alle 3 wurden in ein Krankenhaus gebracht. Der 17-Jährige schwebt laut Polizei in Lebensgefahr. In Havelberg im Landkreis Stendal sind 4 Menschen bei einem Hausbrand verletzt worden. Nach Polizeiangaben war das Feuer gestern in der Wohnung einer 73-Jährigen ausgebrochen. Die Frau kam mit einer Rauchgasvergiftung ins Krankenhaus, ebenso wie eine 45 Jahre alte Nachbarin und deren 2 jugendliche Söhne. Die Wohnung brannte komplett aus. Das Haus ist laut Polizei derzeit nicht bewohnbar. Der Schaden wird auf etwa 300.000 Euro geschätzt. Die Brandursache ist noch unklar. Der Waldbrand im tschechischen Nationalpark Böhmische Schweiz ist unter Kontrolle. Das hat die Parkleitung dem MDR bestätigt. Demnach haben die Einsatzkräfte das Feuer eingedämmt. Probleme bereite das unzugängliche Gelände. Zuvor war die Zahl der Einsatzkräfte auf rund 500 aufgestockt worden. Zudem werfen 7 Hubschrauber Wasser ab. Eine Gefahr für den Nationalpark Sächsische Schweiz besteht den Angaben zufolge nicht. Die Böhmische Schweiz liegt im tschechischen Teil des Elbsandsteingebirges. Mit dem Elberadl-Tag hat heute die neue Saison auf dem mittleren Elberadweg begonnen. Die Radler starteten mehrere organisierte Touren, etwa von Havelberg bis Tangermünde, Tangermünde bis Magdeburg oder von Magdeburg nach Dessau und von dort bis Wittenberg. Radfahrer konnten aber auch individuell in die Saison starten. Der Elberadweg ist rund 1300 Kilometer lang und führt von Spindlermühlen in Tschechien bis nach Cuxhaven. Und damit zum Sport. Im Kampf um den Klassenerhalt hat Zweitligist 1. FC Magdeburg einen wichtigen Sieg eingefahren. Der Club gewann zu Hause gegen Hertha BSC mit 1:0. Das Tor erzielte Laurin Ulrich in der 61. Minute. Damit steht der FCM vorerst auf Platz 14 der Tabelle mit 2 Punkten Vorsprung auf den Relegationsplatz. Soweit die Nachrichten mit Karin Roxer und ich übergebe an Frank.
0: Danke, Karin. Wir möchten, dass Sie gut ankommen. Hier ist der MDR Sachsen-Anhalt Verkehrsservice. Es ist 16.03 Uhr. A2 Richtung Hannover zwischen Irxleben und Eilsleben. 7 Kilometer Stau und stockender Verkehr an einer Baustelle. Zeitverlust 20 Minuten. Dann A9 Richtung München zwischen Niemeck und Kleinmarzehns. Stau wegen Bauarbeiten. Zeitverlust 15 Minuten. Die A14 ist in Richtung Magdeburg zwischen Halle-Trotha und Lübbe-Jün wegen Bauarbeiten noch bis heute Abend gesperrt. Der Stau im Moment ist er 5 Kilometer lang und die letzte freie Ausfahrt ist Halle-Tornau. Und dann wird noch geblitzt auf der A2 Richtung Berlin zwischen Allerengersleben und Eilsleben, dann auf der B6 in Bruckdorf Richtung Halle und auch in Stendal wird geblitzt in der Üngelinger Straße stadteinwärts. Falls Sie noch was anderes sehen unterwegs, wenn Sie da fahren und Blitzerstaus, Gefahrenstellen sichten, dann melden Sie sich bitte bei uns, damit wir das weiter sagen können. Kostenfrei der Anrufe unter 0800 94 64. Gute Fahrt. Wir gucken zum Wetter. Bis zum Abend gibt es durchaus auch noch Sonnenschein. Aber von Westen ziehen doch immer mehr Wolken heran, die die Sonne dann mehr oder weniger verdecken. So nach und nach zwischen Altmark und Harz kann es immer mal etwas Regen geben. Ansonsten bleibt es noch trocken. Die Höchsttemperatur heute 30 Grad. Im Moment haben wir zwischen 15 Grad auf dem Brocken und 29 Grad in Jessen. In der Nacht gibt es dann Schauer und Gewitter und es kühlt sich ab auf 14 bis 10 Grad. Morgen am Montag erst wenige Wolken, aber später zieht sich dann richtig zu. Es wird so grau und regnerisch, kann auch mal ein Gewitter geben bei 21 bis 26 Grad. Dienstag und Mittwoch dann grauer, regnerischer und vor allem spürbar kühler. Es geht runter auf 13 Grad.
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0: Schönen Sonntag Ihnen. Und ich hatte Ihnen ja was versprochen. Klar, einen Song von Smokey, nicht irgendeinen, sondern diesen hier. Needles and Pins aus dem Jahr 77. Ja, genießen Sie den jetzt 2,5 Minuten lang.

0: Gianna Nannini hier bei MDR Sachsen-Anhalt. Und vielleicht haben auch Sie ein Schätzchen in der Garage. Also eins auf 4 oder 2 Rädern. Na, da kann man immer ein bisschen schrauben und werkeln. Auch und gerade am Sonntag, das ist für Fahrzeugfans wie Urlaub. Und mein Kollege Marc Burgemeister war letztens in Hohenerxleben zu Gast in der Garage von Bastian Bartels und Mike Pranzke. Die beiden sind total autoverrückt und fahren mit ihren Sportwagen nicht nur auf der Straße, sondern hin und wieder auch mal auf der großen Rennstrecke. Und bei ihrem Frühlings-Check-up war Marc mit dabei.
1: Ja, ich bin ja heute in so einer richtigen Tüftlergarage in Hohenirksleben bei Stassfurt und neben mir stehen Bastian und Mike, zwei Hobbyschrauber, die hier an ihrem Schätzchen gerade arbeiten. Ein japanisches Auto in Royal Blau Metallic, so würde ich das jetzt mal beschreiben. Bastian, was genau ist das denn jetzt für ein Flitzer, den du hier hast?
2: Ja, das ist ein Subaru WRX STI, kommt aus Japan, stammt vom ursprünglichen Rallye-Fahrzeug ab und macht super viel Spaß auf der Straße.
1: Ja, ich muss mal sagen, die Garage sieht tippitoppi aus. Hier hängen LED-Lampen von der Decke. Das Auto ist schon auf einer Hebebühne hochgehoben worden. Hier liegt ganz viel Werkzeug rum, das typische Schrauberhandwerk. Was muss denn heute gemacht werden, Bastian?
2: Ja, wir müssen das Öl kontrollieren, ob das für die nächste Saison noch ausreicht. Das sollte aber so sein. Und ansonsten müssen wir noch was vorne an der Antriebswelle machen. Und dann sind wir eigentlich bereit.
1: Für die Rennstrecke oder was steht dieses Jahr an?
2: Auch, ja. Aber ansonsten, das Fahrzeug wird ja auch auf der Straße bewegt. Es ist ja straßenzugelassen. Wir wollen halt gewappnet sein für alles.
1: So, ich muss wirklich sagen, die Jungs sind eingespielt. Jetzt ein Stündchen später, zack, zack, war das Rad ab. Dann haben wir von der Achsmanschette, das habe ich gelernt, wie viel Fett da erstmal dran war. Die hatte so eine halbe Papierrolle jetzt leer gemacht. Und dann haben wir richtig schönes, schlotziges Frischfett, das aussah wie, gelbes Wachs, flüssiges Wachs irgendwie noch raufgeschmiert. Zack, zack, lagen die beiden hier unterm Auto, haben sich geregelt und gestreckt und sich verrenkt. Mike, wie viel Sport ist denn da auch eigentlich mit verbunden?
3: Oh ja, heute auf jeden Fall ein Stück weit. Also gerade über Kopf arbeiten ist halt immer schon anstrengend und wenn dann so auch alles ein bisschen enger ist unterm Auto. Also das ist schon körperlich anstrengend, aber natürlich nicht mit dem Fitnessstudio vergleichbar. Man hält sich fit.
1: Tüftelei vom Feinsten. Und das Schönste, Bastian, ist dann am Ende den Motor anzumachen und mit dem Baby rauszurollen?
2: Ja, wenn man merkt, was man geschafft hat, dass man was repariert hat, was verbessert hat, wie auch immer. Hauptsache, es fährt danach wieder.
1: Ja, und ich bin ganz gespannt, wie das Babe jetzt klingt. Dann machen wir mal an. Ja.
0: Oh, hört sich richtig gut an. Ja, und wenn Sie den Royal Metallic-blauen Subaru aus Hohenerxleben auch mal sehen wollen, dann empfehle ich Ihnen Sachsen-Anhalt heute. MDR Fernsehen um 19 Uhr.
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0: Ja, das Leben ist eine Achterbahn, singt Ronan Keating. Es geht also mal bergauf, mal bergab. Und mit dem Lebensgefühl geht's auf jeden Fall bergauf. Vorgestern, gestern, heute, ha, das sind doch Mai-Tage, an denen man sich einfach nur toll fühlt, nicht wahr? Sonne, Wärme, Idylle auf dem Balkon oder im Garten, kühle Drinks und dazu Musik. Ja, bei der man einfach nur schwebt. Hier bei MDR Sachsen-Anhalt jetzt dieser Klassiker von Garland Jeffries.
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0: in der Navy, Village People. Wir möchten, dass Sie gut ankommen. Hier ist der MDR Sachsen-Anhalt Verkehrsservice um 16.30 Uhr. A2 Richtung Hannover zwischen Thesen und Burgzentrum. Stau nach einem Unfall. Planen Sie da bitte 15 Minuten mehr ein, um durchzukommen. A2 Richtung Hannover nochmal zwischen Irxleben und Eilsleben. Dann 7 Kilometer Stau und stockender Verkehr an einer Baustelle. Da dauert es dann nochmal 20 Minuten länger. Zur A9 Richtung München zwischen Niemek und Kleinmarzehn Stau wegen Bauarbeiten. Zeitverlust 15 Minuten. Und die A14 ist in Richtung Magdeburg zwischen Halle-Trotha und Lübbe-Jün wegen Bauarbeiten noch bis heute Abend gesperrt. Im Moment gibt es 4 Kilometer Stau. Die letzte freie Ausfahrt ist Halle Tornau. Und geblitzt wird auf der A2 Richtung Berlin zwischen Allerengersleben und Eilsleben, dann auf der B6 in Bruckdorf Richtung Halle sowie in Stendal in der Üngelinger Straße stadteinwärts. Ja, und falls Sie noch was anderes sehen sollten, das wir hier durchsagen müssten, dann rufen Sie uns einfach an. Dann machen wir es. Die kostenfreie Telefonnummer 0800 94 6 94 6 und die 1 noch hinten dran. Schönen Dank schon mal im Voraus. Und hier kommt noch das Wetter. Bis zum Abend gibt's noch ein bisschen Sonnenschein hier und da, vielleicht auch noch ein bisschen mehr. Aber von Westen ziehen immer mehr und immer dichtere Wolken heran. Zwischen Altmark und Harz bringen die schon mal ein bisschen Regen. Und ansonsten bleibt's noch trocken. Die Höchsttemperatur heute 30 Grad. Im Moment haben wir zwischen 14 Grad auf dem Brocken und 29 Grad in Jessen. In der Nacht sind dann überall in Sachsen-Anhalt Schauer und Gewitter möglich. Und die Tiefstemperatur liegt so ja, bei 14 bis 10 Grad. Morgen erst wenige Wolken, später ist die Bewölkung dann wieder so richtig dick und stark. Und es gibt stellenweise Schauer und Gewitter bei höchstens 21 bis 26 Grad. Dienstag und Mittwoch dann grauer, regnerischer und auch spürbar kühler. Dann geht es runter auf maximal 13 Grad. Ich bin Frank Eberlein, wünsche Ihnen weiterhin noch einen schönen Sonntag.
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1: Und jetzt um 4:45 ist Jens Lampe hier bei mir im Studio.
2: Ja, sportfrei, Frank.
1: Jens, die Magdeburger Fußballfans sind seit einer guten Stunde total erleichtert. Das tiefe Aufatmen habe ich bis hier ins Funkhaus gehört.
2: Ja, ich auch. Riesenjubel in der ausverkauften Arena. Mehr als 28.000 Zuschauer feierten diesen knappen 1:0 Heimsieg des 1. FCM gegen Hertha BSC in der 2. Liga. Das Tor des Tages, das fiel in der 61. Minute durch Laurin Ulrich, den FCM-Profi. Es war ein umkämpftes, zerfahrenes Spiel mit wenig Torchancen auf beiden Seiten. FCM-Trainer Patrick Sander lobte seine Mannschaft dennoch für ihre Spielweise.
3: Dann ist es eben halt wirklich diese gewachsene Stabilität der Mannschaft, auch bestimmte Sachen auch aushalten zu können und nicht wild irgendwas zu initiieren, was keinen Sinn ergibt. Da haben wir viel Geduld bewiesen und sind dann belohnt worden mit diesem Tor. Das sind sehr, sehr wichtige 3 Punkte für uns.
2: Die weiteren Ergebnisse des Nachmittags. Hannover-Münster unentschieden 3:3. Elversberg überrollte Paderborn 5:1. Greuther Fürth und Nürnberg unentschieden 1:1. Das heißt, in der Tabelle liegt der 1. FCM jetzt auf Platz 14, 2 Punkte Vorsprung vor Relegationsplatz 16. In der 3. Fußballliga hat der MSV Duisburg das Spitzenspiel 2:1 gegen Energie Cottbus für sie entschieden. Sollte der 1. FC Magdeburg am Saisonende in die Relegationsspiele gehen müssen, dann wären Stand heute Cottbus, Duisburg oder Rot-Weiß Essen die möglichen Relegationsgegner. Ja, Frank, aber es gibt ja noch mehr Fußball.
1: Ja, und wir schauen auch mal zum Motorsport. Ne? In der Formel 1 steht ja auch noch was Großes bevor.
2: So ist es, denn wir gehen mal nach Übersee in die Formel 1. Die macht in Florida, genau in Miami, Station. Am Abend wird der große Preis von Miami gestartet. Jens Gideon bringt uns mal ins Bild mit einer Rennvorschau.
4: Kimi Antonelli startet mit seinem Mercedes von der Pole Position und greift nach dem 3. Sieg in Serie. Die Konkurrenz ist aber näher dran als zuletzt und vor allem breiter aufgestellt. Gleich 4 Teams sind in Florida auf Augenhöhe unterwegs. Der 4-malige Weltmeister Max Verstappen geht im Red Bull von Startplatz 2 aus ins Rennen. Ferraris bester Charles Leclerc lauert auf Position 3 und Weltmeister Lando Norris geht mit dem Sieg im Sprintrennen als Empfehlung von der 4 aus in die 57 Runden von Miami. Zum Faktor könnte auch das Wetter werden. Die Prognosen gehen von Starkregen aus. Selbst eine Verschiebung des Rennstarts ist eine Option.
2: Mittlerweile hat die Rennleitung auf diese drohenden Unwetter reagiert. Der Start für den großen Preis von Miami erfolgt nunmehr 3 Stunden früher als geplant, um 19 Uhr mitteleuropäischer Zeit.
1: Ja, dankeschön Jens Lampe. Jetzt ist es 16.47 Uhr mitteleuropäischer Zeit. Hier ist MDR Sachsen-Anhalt. Zeit für Musik von Johnny Hates Jazz.

Das war Dolly Parton mit Jolene aus dem Jahr 1973. Ja, und genau dahin führt unsere musikalische Zeitreise im Oldie Club hier bei MDR Sachsen-Anhalt in den April und in den Mai 1973. Peter Hofmann nimmt Sie gleich nach 17 Uhr mit. Ich bin Frank Eberlein, wünsche Ihnen dabei ganz viel Spaß und schöne Erinnerungen. Kommen Sie gut in die neue Woche.

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1: Und die wichtigsten Themen an diesem Sonntag hat mein Kollege Dennis Blatt vorsortiert. Und Dennis, es wird auf eine Art politisch, aber dann irgendwie auch nicht.
2: Ja, wir reden nämlich über eine andere Art der Politikberichterstattung. Wir haben sogenannte Politik-Influencer begleitet, die aus ihrer Sicht über Politik berichten und damit in den sozialen Medien teilweise hunderttausende Leute erreichen. Außerdem gucken wir ein bisschen auf Straßen und Radwege. Ab morgen gibt es wieder organisierte Kontrollen von Bussen und Lkw im Land, um das Bewusstsein für die geltenden Regeln zu verbessern. Außerdem haben heute viele das gute Wetter genutzt und waren zum 23. Elbe-Radeltag auf dem Elbe-Radweg unterwegs. Die klassischen Medien erreichen heutzutage längst nicht mehr alle Menschen. Vor allem junge Menschen informieren sich eher aus den sozialen Medien, wobei auch dort der Anteil älterer Nutzer zuletzt deutlich gestiegen ist. Wer dort viele Leute erreicht und dadurch letztlich beeinflussen kann, wird als Influencer bezeichnet. Die gibt es in allen möglichen Sparten und Bereichen, auch in der Berichterstattung über politische Themen. Sie laufen bei Demos oder Kundgebungen mit und berichten aus ihrer eigenen Perspektive über Personen, Parteien und Programme. Am 1. Mai haben einige Politik-Influencer das Familienfest der AfD in Sachsen-Anhalt besucht und meine Kollegin Laura Sinem-Hoeneß hat sie begleitet und zu ihrer Arbeit befragt.
3: Euch heute gleich als ersten Redner Ulrich Siegmund ankündigen zu können!
4: Volksfeststimmung am 1. Mai in Schönebeck. Wir sind auf dem Familienfest der AfD. Mehrere hundert Besucher, kostenloses Bier und lautstarke politische Botschaften. Draußen vor dem Eingang junge Leute mit Kamera, sogenannte Demo- oder Politik-Influencer. Sie sind gezielt hergekommen, dürfen aber nicht auf das eigentlich öffentliche Gelände. Einer der bekanntesten von ihnen, Mark Hunt. Auch er darf die AfD-Veranstaltung nicht betreten. Er filmt vor dem Eingang, spricht Besucher an, die kommen oder gehen und postet das später in den sozialen Medien. Seine Motivation?
5: Um vielleicht der Jugend, die in einem rechten Elternhaus aufwachsen, rechte Influencer schauen, so ein Gegenbeispiel zu geben, dass es auch einen anderen Weg gibt, irgendwie einen demokratischen Weg, einen freiheitlichen Weg und einen respektvollen Weg.
4: Seine Videos erreichen Hunderttausende. Die Gespräche, die er führt, sind direkt und zeigen auch extreme Positionen.
5: Auch ein junges Mädchen, 13, 14, die meinte, sie würde lieber sterben, als von einem K-Punkt-Punkt-Punkt, also einem ausländischen Menschen, behandeln zu lassen im Krankenhaus, also einer Pflegekraft.
4: Nur einer schafft es kurz herein. Hannes Kreschel, 23-jähriger Jurastudent aus Gommern und noch recht neu im Geschäft der Politik-Influencer.
6: Ich habe auch mal die AfD gewählt. Und ich glaube, dass diese Partei keine Lösung hat. Ich glaube, sie verspricht ganz viel, aber hält es nicht ein. Und ich möchte aufklären.
4: Die Arbeit der Influencer bleibt nicht ohne Risiko, sagt Aykut vom Kanal Klare Kante.
7: Ich wäre jetzt gelogen, wenn ich sagen würde, diese ganzen Morddrohungen und so, gehen wir nicht vorbei. Es wäre jetzt gelogen, aber man macht es für die Demokratie, man macht es für einen guten Zweck. Und ich habe ja ein wundervolles Team, Freunde und Familie um mich drum herum, die mich unterstützen. Das heißt, solange werde ich weitermachen. Und wenn es mich irgendwann mal erwischt, dann wird schon jemand anders in meine Fußstapfen treten.
4: Aber warum funktioniert diese Art von politischer Ansprache? Und warum machen sogar AfD-Anhänger mit den Politik-Influencern Fotos? Der Politikberater Martin Fuchs sieht darin eine besondere Form der Ansprache. Die Influencer nehmen ihren Gegenüber ernst und gehen auf deren Themen und Sorgen ein, ohne sofort zu verurteilen. Genau das schaffe Vertrauen, so Martin Fuchs. Der politische Wettbewerb verlagert sich immer stärker ins Internet. Laut einer Bertelsmann-Studie informieren sich 74% der jungen Menschen politisch über die sozialen Medien. Gerade in Sachsen-Anhalt mit Blick auf die Landtagswahl am 6. September wird das besonders spannend.
2: Laura Sinem-Hoeneß war das. Und mehr zu dieser anderen Art der Politikberichterstattung, mehr zu den Politik-Influencern, können Sie auch heute Abend sehen bei unseren Fernsehkollegen von Sachsen-Anhalt heute um 19 Uhr. Bus- und Lkw-Fahrer müssen in der kommenden Woche wieder verstärkt mit Kontrollen durch die Polizei rechnen. In Sachsen-Anhalt sind dann wieder Dutzende Beamte unterwegs, um die großen Teilnehmer unseres Straßenverkehrs unter die Lupe zu nehmen. In der Regel werden sie dabei auch fündig. Linus Benedikt Zosel mit den Einzelheiten.
8: Kontrolliert wird laut Innenministerium die ganze Woche über, von Montag bis einschließlich Sonntag. Das Hauptaugenmerk liege dabei auf dem technischen Zustand, der Sicherung der Ladung sowie der Einhaltung der Lenk- und Ruhezeiten. Dabei gehe es aber nicht nur um die Jagd nach Verkehrssündern, sondern auch grundlegend darum, mehr Aufmerksamkeit für geltende Regeln zu schaffen. Solche Kontrollwochen finden mehrmals im Jahr statt, in der Regel auch gleich länderübergreifend. In Sachsen-Anhalt werden die Beamten dabei auch immer wieder fündig. Bei den Kontrollwochen im vergangenen Jahr waren bei fast jedem zweiten LKW oder Bus Verstöße festgestellt worden. In den meisten Fällen ging es um falsch bediente Fahrtenschreiber, einzelne LKW oder Busse mussten aber auch aus dem Verkehr gezogen werden.
2: Von der Straße gucken wir zum Schluss noch auf den Radweg. Heute fand nämlich der diesjährige Elbe-Radeltag statt. Tja, und besseres Wetter hätte man dafür eigentlich kaum buchen können. Insgesamt 17 Gruppen haben sich da in den Sattel geschwungen und sind dem Elbe-Radweg gefolgt. Viele bis zur zentralen Veranstaltung in Oranienbaum im Landkreis Wittenberg, wo auch gleich noch ein Radlerfest stattfand. Unser Reporter hat die Gruppe aus Aachen im Landkreis Anhalt-Bitterfeld begleitet und gefragt, was sie heute auf den Elberadweg gebracht hat.
9: Weil es mir Spaß macht und jedes Jahr und jeden Monat und ja, fit bleiben.
10: Weil eigentlich ich gerne mit dem Rad fahre und staunt, was es so eigentlich für schöne Radwege gibt. Die besser sind wie die Straßen, muss ich ehrlich sagen.
11: Spaß haben, ein bisschen Bewegung, ein bisschen wieder in Gang gekommen.
2: Geführt wurde die Gruppe aus Aachen von Gästeführer Bodo Bormann. Und der Andrang bei seiner Gruppe ist jedes Jahr ordentlich.
12: Ich musste stoppen. Wir hatten vor 2 Jahren eine Tour gehabt mit 64 Leuten. Ich musste stoppen, also 40 ist das Maximum. Es wird mir zu viel. Dann die Kolonne zieht sich dann über 150, 200 Meter hin. Und dann wird es ein bisschen kritisch für mich auch vorne. Ja? Aber es macht Spaß. Wir sind alle Berdu, wir drücken uns alle, weil wir uns alle schon viele Jahre kennen. Und es macht viel, viel Spaß.
2: Schlussendlich sind alle sicher in Oranienbaum angekommen. Dort wurde dann später auch der Staffelstab übergeben, denn im kommenden Jahr wird nämlich Aachen das zentrale Ziel zum Elbe-Radeltag. Und das war der Tag in Sachsen-Anhalt. Bis hierhin, jetzt geht der Blick wieder auf die Straßen. Mit dir, Peter.
13: Danke, Dennis.
2: Sehr gerne.
13: Wir möchten, dass Sie gut ankommen. Hier ist der MDR Sachsen-Anhalt Verkehrsservice. Es ist 17:07. Die A2 Richtung Hannover ist zwischen Burg Ost und Burg Zentrum nach einem Unfall gesperrt. Zurzeit gibt Stau und bitte bilden Sie eine Rettungsgasse. A2 Richtung Hannover zwischen Irxleben und Eilsleben 5 Kilometer Stau an einer Baustelle. Da dauert es etwa 30 Minuten länger. A9 Richtung München zwischen Niemeck und Kleinmarzehns Stau wegen Bauarbeiten. Da dauert es um die 10 Minuten länger. Die A14 Richtung Magdeburg ist zwischen Halle-Trotha und Lübbe-Jün nicht mehr gesperrt. Die Bauarbeiten sind beendet und der Stau hat sich offenbar auch aufgelöst. Im Saalekreis ist die Straße zwischen Domnitz und Abzweig Nauendorf nach einem Unfall gesperrt und geblitzt. Wird auch noch auf der A2 Richtung Berlin zwischen Allerengersleben und Eilsleben. Dann auf der B91 am Ortsausgang Halle Richtung Merseburg steht ein Blitzer. Und wenn Sie noch einen sehen, einfach anrufen, Bescheid sagen, geht fix, kostet nix, unter der 0800 94 6 94 6 und die 1. Danke fürs Gucken, gute Fahrt. Wir haben noch Sonne, aber mehr Wolken kommen vom Westen rein bei 24 bis 29 Grad. Zwischen Harz oder vom Harz bis zur Altmark kann schon ein bisschen regnen in der Nacht. Dann wechselnd bewölkt mit Schauern, örtlich auch Gewittern bei Tiefstwerten zwischen 14 und 10 Grad. Morgen der Montag wechselnd bis stark bewölkt, stellenweise Schauer und auch mal Gewitter bei 21 bis 26 Grad. Danach regnerisch und deutlich kühler.
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13: Einen schönen Sonntagnachmittag. Willkommen an einen wundervollen Frühlingssonntag 1973. Da bewegen wir uns die nächsten 3 Stunden. Es wird bunt, es wird laut, es wird poetisch, es wird so ziemlich fast alles. Rein aus Nordheim hat was aus dem am 1. April erschienenen Album Mamalu vorgeschlagen. Hier sind die Les Humphrey Singers. I'm from the South, I'm from Georgia. Und ich grüße Sie. Yeah.

I'm from the South, I'm from Georgia. Die The Humphrey Singers waren das als Auftakt heute bei der Zeitreise in den April, Mai 1973. Das wird natürlich bunt, das wird natürlich vielfältig. Reinhold aus Witzenhausen hat Middle of the Road vorgeschlagen. Die gibt's gleich mit einer B-Seite von Yellow Boomerang aus den deutschen Top Ten. Vorher gibt's den Vorschlag von Micha aus Neustadt bei Lübeck. John Kincaid, Do You Remember Marilyn?

Bei Kyla Key, Kyla Co. geht's ähnlich wie bei Chirpy Chirpy Cheep Cheep bei Middle of the Road. Sicherlich nicht unbedingt ein Fall für den Hitversteher, aber eine schöne bunte Nummer aus den 70ern, aus dem Jahr 73. Da sind wir heute unterwegs im Frühjahr, um ganz genau zu sein. 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Und wir bleiben im bunten Segment der Charts mit dem Vorschlag von Bernd aus Wollmirsleben. Chicory Tip mal mit einem ganz anderen Titel. Good Grief, Christina.

beim letzten Oma Mama war Ihnen klar, dass das Chicory-Tipp waren mit Good Grief Christina vielleicht nicht, aber Sie wissen, dass Sie beim Oldie-Club sind, wie jeden Sonntag von 17 bis 20 Uhr hier bei MDR Sachsen-Anhalt. Heute auf Zeitreise im April, Mai 1973. Und da gibt's sozusagen gleich einen Farbfilm, der aber nicht vergessen wurde. Dazu später mehr. Da gibt's erstmal einen Mann, den Sie vielleicht auch im Fernsehen kennen. Der hat bei Beetlejuice mitgespielt, Schauspieler, Sänger, TV-Moderator in Kanada. Ich habe mich ein bisschen belesen über Keith Hampshire, denn Detlef aus Waltershausen hat einen Song von ihm vorgeschlagen, der mir auch jetzt neu ist. Daytime, Nighttime aus dem Jahr 72, aber da waberte dann in den kanadischen Charts 73 rum.

Keith Hampshire ist der Mann, der Song Daytime, Nighttime und hier ist der Oldie Club bei MDR Sachsen-Anhalt. Und was ich immer erkläre bei den B-Seiten von den Singles, heute haben wir noch ein paar B-Seiten nebenbei bemerkt, hatten ja auch schon eine. Erklären Sie den Kindern, was eine Single war, was eine Schallplatte ist, müsste ich jetzt auch sagen, denn wer von den Jüngeren weiß noch, was ein Film ist, mit dem man Fotos gemacht hat. Nina Hagen hat den Farbfilm besungen und der Paul Simon hat auch einen Farbfilm besungen, von Coda nämlich. Den gab es von 1935, der war damals völlig innovativ. 2010 wurde die Produktion eingestellt, aus bekannten Gründen. Und diesen Kodachrome durfte man zum Beispiel bei der BBC nicht spielen, weil das dann wieder Schleichwerbung gewesen sein sollte für eine gewisse Zeit. Reinhard aus Mehringen hat den Song vorgeschlagen. Am 19. Mai 1973 erschienen Paul Simon und Kodachrome.

0: Na gut, einen gescheiten Schluss hätte er sich leisten können, aber ansonsten toller Song. Kodachrome, das war Paul Simon. Wir möchten, dass Sie gut ankommen. Hier ist der MDR Sachsen-Anhalt Verkehrsservice. Es ist 17.30 Uhr. Die A2 Richtung Hannover ist zwischen Burg Ost und Burg Zentrum nach einem Unfall gesperrt. Zurzeit Stau bis Thesen und Stau auch auf der Umleitung über die B246A Richtung Burg. A2 Richtung Hannover zwischen Irxleben und Eilsleben 5 Kilometer Stau an einer Baustelle. Da dauert es etwa 20 Minuten länger. A9 Richtung München zwischen Niemeck und Kleinmarzehns Stau wegen Bauarbeiten. Da dauert es 10 Minuten länger mindestens. Im Saalekreis ist die Straße zwischen Domnitz und Abzweig Nauendorf nach einem Unfall gesperrt und geblitzt wird auf der A2 Richtung Berlin zwischen Allerringersleben und Eilsleben sowie auf der B91, da steht der Blitzer am Ortsausgang Halle Richtung Merseburg. Und wenn Sie noch was sehen, hier steht die Telefonnummer zum Bescheidsagen, kostenfrei wie immer 0800 94 6 94 6 und die 1. Danke fürs Gucken, gute Fahrt. Bisschen mehr Wolken machen sich breit vom Westen her. Die kommen der Sonne ein bisschen ins Gehege bei 24 bis 29 Grad. Zwischen Harz und Altmark kann schon etwas regnen. In der Nacht wird das ein bisschen mehr. Da gibt es Schauer, örtlich auch mal Gewitter bei Tiefstwerten zwischen 14 und 10 Grad. Die neue Woche startet wechselbestark bewölkt mit Schauern und auch mal örtlich Gewittern bei 21 bis 26 Grad. Und dann geht's unbeständig und deutlich kühler weiter.
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0: 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Ich habe hier gerade in dieser Sekunde einen Falschfahrer bekommen. Also Achtung Autofahrer, wir haben einen Falschfahrer auf der A2 Berlin-Hannover. Zwischen Burg Zentrum und Lostau ist ein Falschfahrer unterwegs. Bitte äußerst rechts fahren und nicht überholen. Wir melden, wenn die Gefahr vorüber ist. Ich wiederhole, Falschfahrer auf der A2 Berlin-Hannover zwischen Burgzentrum und Lostau ist ein Falschfahrer unterwegs. Bitte äußerst rechts fahren und bitte nicht überholen. Wir melden, wenn die Gefahr vorüber ist. Und hier ist der Oldie Club, der jetzt anfängt. Ich habe meine Tasten alle im Griff und wir fangen gleich an mit einem Grundnahrungsmittel, musikalisch natürlich, was 1973 angeht. Hier sind T-Rex, 20th Century Boy, und ich grüße Sie.

20th Century Boy, Mark Bolan und T-Rex natürlich, vorgeschlagen von der größeren Vorschlagsgemeinschaft aus Marion und Stechi aus Bad Eckenstedt. Und auch bei Ute und Marian standen T-Rex auf dem Zettel. Hier ist der Oldie-Club bei MDR Sachsen-Anhalt. Wir sind auf Zeitreise. Es sind ganz viele Songs untergekommen. Ein paar habe ich heute nicht gefunden. Es gab auch Schnitzeljagden, die im Nichts endeten. Aber es wird noch sehr interessant. Es wird auch ziemlich laut. Aber erstmal gibt es eine gute Nachricht. Hier ist MDR Sachsen-Anhalt. Entwarnung auf der A2 Berlin-Hannover. Kein Falschfahrer mehr zwischen Burgzentrum und Lostau. Gute Fahrt. So, und wir fahren weiter mit dem Vorschlag von Magitta und Andy aus Nebra. Ein gewisser Barry Green hat sich dann umbenannt, weil Green, der Nachname Grün, hat ihm wohl von der Farbe nicht so gepasst. Da hat er sich Barry Blue genannt. Do you wanna dance?

Eine Nummer, die immer noch ganz herrlich wumst. Do You Wanna Dance? Barry Blue, hier ist der Oldie Club bei MDR Sachsen-Anhalt. Wir sind unterwegs im April, Mai 1973 und da gibt's ein Album. Wenn man es liest, heißt es Aladdin vernünftig. Wenn man es aber ausspricht, heißt es dann ein verrückter Typ oder ein wahnsinniger Typ. A Lad Insane, hier ist David Bowie, vorgeschlagen von Hans-Joas Eilsleben und Marina aus Zerbich. Drive-In Saturday.

Und ein paar 60er-Vibes waren da auch drin. Drive-In Saturday, David Bowie im Oldie Club bei MDR Sachsen-Anhalt. Und jetzt werden die Vibes wieder ein bisschen glamrockiger mit dem Vorschlag von Karl August aus Gelsenkirchen. Hier sind Nazareth, Broken Down Angel.

Im Mai ist es erschienen, das Album, das ich bestimmt falsch aussprechen werde, namens Razamanas oder Razamanas von Nazareth, Broken Down Angel, ziemlich erfolgreiche Nummer. Und hier ist der Oldie Club bei MDR Sachsen-Anhalt. Jetzt gibt's was Deutschsprachiges und unter uns gleich gibt's Hausaufgaben für in 14 Tagen. Da geht's auch um Deutschsprachiges. Dazu später mehr. Erstmal gibt's jetzt den Vorschlag von Barbara und Hartmut aus Witterda und Ritchie aus Stendal. Beide hatten Renft auf dem Zettel. Hier ist der Apfeltraum.

Apfelbäume haben gerade geblüht. Der Apfeltraum war das mit Renft und wie gesagt im Oldie Club in 2 Wochen. Da werden wir in Sachen deutsche Sprache mal ein kleines Experiment wagen. Und jetzt gibt's so die Nummer von großen erfolgreichen Bands. Da sind viele talentierte Menschen zusammen, zum Beispiel Genesis, die sich dann auch ab und zu auf Solowege begeben, weil immer nur Mannschaft spielen ist auch nicht gut, aber ganz allein ist auch nicht immer gut. Zum Beispiel bei The Who hat die meisten Songs Pete Townsend geschrieben und hat Roger Daltrey gedacht, ich mache mich jetzt auch mal selbstständig für ein Soloalbum, hat sich aber auch einen Partner gesucht zum Mitschreiben, weil zu zweit geht das wahrscheinlich besser. Leo Sayer hat den mitgeschrieben, den Vorschlag von Ewald aus Bad Pyrmont. Hier ist Roger Daltrey, Giving It All Away aus den britischen Top 10, 73 April, Mai.

Wie gesagt, Leo Sayer hat an dem Song mitgebastelt und das hört man irgendwie dann auch, wenn man es weiß. Roger Daltrey, Giving It All Away, hier ist der Oldie Club bei MDR Sachsen-Anhalt. Jetzt gibt's eine B-Seite. Carsten aus Magdeburg hat die B-Seite von Give Me Love vom 7. Mai 73, da ist er erschienen, vorgeschlagen. Miss Odell heißt die B-Seite und natürlich geht's um den Mr. George Michael aus dem Album Living in the Material World, die Single. Und die B-Seite, die noch nie im Oldie Club gelaufen ist, heißt Miss Odell.

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1: Mit Karin Roxer, guten Abend. Nahe dem Hexentanzplatz in Thale ist ein Mann von einer Aussichtsplattform gestürzt. Dabei wurde er lebensbedrohlich verletzt. Wie die Polizei mitteilte, fiel der 81-Jährige heute Vormittag etwa 8 Meter in die Tiefe. Warum ist noch unklar. Ein Baum auf einem Felsvorsprung bremste den Fall ab. Bergwacht, Rettungsdienst und Feuerwehr konnten den Mann bergen. Er wurde mit einem Rettungshubschrauber ins Krankenhaus gebracht. In Danichkow im Jerichower Land hat es am Wochenende einen Großeinsatz der Polizei gegeben. Wie die Beamten auf Nachfrage von MDR Sachsen-Anhalt bestätigten, war ein Spezialeinsatzkommando bis gestern Abend vor Ort. Eine 54 Jahre alte Frau sei verletzt worden. Es werde wegen gefährlicher Körperverletzung und Verstoßes gegen das Waffengesetz ermittelt. Das Newsportal Tag24 hatte von einer Selbstschussanlage berichtet, die auf einem Grundstück ausgelöst worden sei. Das bestätigte die Polizei nicht. Sie verwies auf laufende Ermittlungen. In Weißenfeld sind Feuerwehrleute noch mit Restlöscharbeiten in einem Recyclingbetrieb beschäftigt. Am Nachmittag hieß es aus der Rettungsleitstelle des Burgenlandkreises, es seien noch 4 Kameraden vor Ort. Der entzündete Müll müsse immer wieder umgestapelt und gelöscht werden. Es handele sich um eine Art Fleißarbeit. Das Feuer war am Freitagabend ausgebrochen. Wie sich der Sperrmüllhaufen entzündet hatte, ist bislang unklar. Bundesaußenminister Wadephul hat mit seinem iranischen Amtskollegen Araghchi telefoniert und die Öffnung der Straße von Hormus gefordert. Wadephul schrieb auf der Plattform X, Deutschland teile das gleiche Ziel wie die USA. Der Iran müsse vollständig und nachprüfbar auf Kernwaffen verzichten und die Straße von Hormus sofort freigeben. Irans Außenminister Araghchi ließ zu dem Telefonat lediglich mitteilen, es seien Gespräche über regionale und internationale Entwicklungen geführt worden. Und damit zum Sport. Im Kampf um den Klassenerhalt hat Zweitligist 1. FC Magdeburg einen wichtigen Sieg eingefahren. Der Club gewann zu Hause gegen Hertha BSC mit 1:0. Das Tor erzielte Laurin Ulrich in der 61. Minute. Damit steht der FCM vorerst auf Platz 14 der Tabelle mit 2 Punkten Vorsprung auf den Relegationsplatz. Und in der ersten Liga hat St. Pauli gegen Mainz zu Hause mit 1:2 verloren. Mainz hat damit den Klassenerhalt perfekt gemacht. Soweit die Nachrichten mit Karin Roxer und ich übergebe an Peter.
2: Danke, Karin. Wir möchten, dass Sie gut ankommen. Hier ist der MDR Sachsen-Anhalt Verkehrsservice. Es ist 18.03 Uhr gleich. Die A2 Richtung Hannover ist zwischen Burg Ost und Burg Zentrum nach einem Unfall immer noch gesperrt. Zurzeit Stau bis Thesen und Stau auch auf der Umleitung über die B246A Richtung Burg. Im Saalekreis ist die Straße zwischen Domnitz und Abzweig Nauendorf nach einem Unfall gesperrt und es wird geblitzt. Auf der A2 Richtung Berlin zwischen Allerengersleben und Eilsleben und auf der B91 am Ortsausgang Halle Richtung Merseburg steht auch noch ein Blitzer. Und wenn Sie noch was sehen, hier steht wieder die Telefonnummer, kostenfrei wie immer, geht fix, kostet nix, 0800 94 6 94 6 und die 1. Danke fürs Gucken, gute Fahrt. 24 bis 29 Grad, die Sonne, die kriegt langsam Konkurrenz von den Wolken, die ziehen vom Westen rein, vom Harz bis zur Altmark kann schon hier und da etwas regnen und in der Nacht, da gibt's auch Schauer, örtlich kann auch Gewitter dabei sein bei Tiefstwerten zwischen 14 und 10 Grad. Der Montag wechselnd bis stark bewölkt, es gibt auch da im Tagesverlauf stellenweise Schauer und auch mal ein Gewitter bei 21 bis 26 Grad und bis Mittwoch dann stark bewölkt, regnerisch und deutlich kühler.
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2: Willkommen an diesem Sonntag im Jahr, im April, Mai 1973. Da ist halt unsere Zeitreise unterwegs und da geht's gleich los mit einem Stück aus dem Album Slatest, vorgeschlagen von Thomas aus Heiligenhafen und Henning aus Fanning-Borstel. Slate, come on, feel the noise. Ich sage nur, ich grüße Sie, Baby.

Slate, komm her und fühl das Geräusch oder den Krach oder den Sound, wie sie wollen. Come on, feel the noise, Slate. Immer wieder gut für eine Ballade, aber auch für eine richtige Hymne. Die Balladen, hat Noddy Holder, der Sänger, mal gesagt, die schreiben sich ziemlich einfach, aber ein Song, der gute Laune macht, den zu schreiben, das braucht viel mehr Arbeit, hat er gesagt. Hier ist der Oldie-Club bei MDR Sachsen-Anhalt. Gleich gibt's Hausaufgaben, apropos Arbeit, ich wollte es gerade sagen. Vorher gibt's noch ein bisschen Noise, noch ein bisschen Sound. Ingors Badeleben hat diesen Klassiker vorgeschlagen. Ja, Ende 72 erschien, aber 73 noch gut in den Charts vertreten. The Osmonds mal ganz unbrav mit Crazy Horses.

0: Crazy Horses. Wow, wow. Das waren The Osmonds. Hier ist der Oldie Club bei MDR Sachsen-Anhalt. Ich habe ja schon angekündigt, gedroht habe ich nicht damit, ich habe es nur gesagt. Es gibt heute wieder Hausaufgaben. Die Post, die für heute gekommen ist, da bedanke ich mich wieder ganz herzlich. Auch die Post, die schon für kommenden Sonntag, für den Muttertag gekommen ist, die ist sehr reichhaltig. Danke dafür, macht wieder Spaß. Wenn es mit dem Song mal nicht klappt, dann nicht böse sein, mit dem nächsten klappt es dann wieder. Und in 2 Wochen, da werfen große Geburtstage ihre Schatten voraus, ihre legendären, wenn ich das so sagen darf. Denn am 17. Mai wird Udo Lindenberg 80. Und Udo Lindenberg, finde ich immer wieder, das ist meine These, hat dem westdeutschen Rock die Sprache gegeben. Schlager gab es ja im Westen genug, aber der Rock war ja meistens Englisch, die Krautrocker. Aber als Lindenberg kam, da ist eine Bewegung entstanden, die dann auch im Westen deutschsprachige Rockmusik ermöglicht hat oder inspiriert hat, wie sie wollen. Im Osten war das schon der Fall. Da hat man früh damit angefangen, weil die Sprache Englisch war ja wieder imperialistisch. Sie kennen ja das ganze Lied. Also, ich habe gedacht, 3 Stunden Lindenberg wird vielleicht ein bisschen eintönig. Wir machen zusammen einen deutschsprachigen Oldie-Club. Lindenberg natürlich, da gibt's etliche Songs, die Sie bestimmt hören möchten. Also ein Lindenberg-Song natürlich gern. Und ein zweiter deutschsprachiger Rocksong der 60er und 70er Jahre, wo Sie sagen, der muss unbedingt mal laufen. Das ist die Hausaufgabe für in 2 Wochen. Also deutsche Sprache im Rock und Pop der 60er und 70er Jahre mit und mit ohne Udo Lindenberg. Wie immer per Mail bis Donnerstag 24 Uhr an Studio Sachsen-Anhalt at mdr.de oder heute so bis spätestens 7:45 bei WhatsApp Ihre beiden Vorschläge hinterlassen, denn da sitzt heute Leon, hat das im Griff und macht mir eine besondere, tolle Liste und ich sage danke. Also, in 2 Wochen zum 80. von Udo Lindenberg, deutsche Sprache im Rock und Pop der 60er und 70er Jahre mit und mit ohne Udo. So, und deutschsprachig machen wir jetzt weiter. Dirk aus Leipzig hat einen Song aus dem Jahr 1973 vorgeschlagen vom polnischen Superstar Marila Rodowicz. Es zieht ein Lied durchs Land und ist äußerst Kopfhörer hörenswert, nebenbei bemerkt.
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toller Sound mit Schluss und ein toller Song. Wohlgemerkt von der tollen Frau Marila Rodovic. Es zieht ein Lied durchs Land. Und wie gesagt, in zwei Wochen ziehen ein deutschsprachiger Oldie-Club durch die Ätherwellen. Wenn Sie mitmachen, wenn Sie mitvorschlagen, würde mich das wieder freuen. Udo wird 80 und wir machen einen Oldie-Club deutsche Sprache in Rock und Pop der 60er und 70er Jahre. Mit und mit ohne Udo. So. Bei WhatsApp können Sie Ihre Vorschläge hinterlassen, aber jetzt gibt's wieder Musik. Ulla aus Ingelheim. Ulla, ich habe wieder mal was gefunden, das freut mich besonders. Im Mai 1973 in Atlanta hat die Band live gespielt und schon sozusagen als Schmeckerchen was vom neuen Album gespielt, was dann im Juni erschienen ist, im Juni 1973. Und daraus hören wir jetzt Just You and Me, hier sind Chicago für Ulla. Nee, das sind nicht Chicago. Die kommen gleich. Das sind Chicago. So, das sind sie auch noch nicht. Ich habe hier wieder viele Knöpfe. Werde es jetzt noch einmal probieren. Wenn es da nicht Chicago sind, gehe ich nach Hause.

Mackie von Omega hat mir mal erzählt, als er auf Tour in Großbritannien war, 1968, 69, das war damals eine volle Sensation mit Omega und sie hatten ihr Set präsentiert. Da kamen Kollegen wie Clapton und so hin und sagten, Mensch, ihr müsst euer Zeug unbedingt auf Englisch präsentieren. Und die Jungs guckten dann ein bisschen betreten. Sie meinten, Englisch gesungen zu haben, aber das kam nicht so an. So manchmal ist es auch so bei den eingedeutschten Sachen, gerade der ungarischen oder der polnischen Bands. Aber eine feine Produktion, nichtsdestotrotz, Ungaria, die Farben der Natur. Hier ist der Oldie Club bei MDR Sachsen-Anhalt. Und jetzt geht's unmissverständlich amerikanisch weiter. Aloha from Hawaii via Satellite. Das war das Ereignis mit Elvis Presley von Elvis Presley und Cornell aus Burg hat aus diesem Album vorgeschlagen. What Now, My Love. Auch ein Klassiker.

0: Ich will ja niemanden entmutigen, aber das war live allen mit allem drum und dran, mit Orchestern obendrauf natürlich, mit Elvis Presley. What Now My Love. Wir möchten, dass Sie gut ankommen. Hier ist der MDR Sachsen-Anhalt Verkehrsservice. Es ist 19 Uhr und 31 Minuten. Die A2 Richtung Hannover ist zwischen Burg Ost und Burg Zentrum nach einem Unfall gesperrt, zurzeit immer noch Stau. A2 Richtung Hannover zwischen Irxleben und Bornstedt Stau mit 15 Minuten Verzögerung. Die B71 Chainitz-Magdeburg ist am Abzweig Jemmeritz nach einem Unfall gesperrt und es wird immer noch geblitzt. Der einsame Blitzer auf der B91 am Ortsausgang Halle Richtung Merseburg steht offenbar noch da. Und wenn Sie noch was sehen, hier steht die Nummer zum Bescheid sagen, geht fix, kostet nix, unter 0800 94 6 94 6 und die 1. Danke fürs Gucken, gute Fahrt. So, Sonne hatten wir, Wolken gibt's jetzt bei Mitte 20 Grad. Das geht in der Nacht runter auf 14 bis 10 Grad. Auch da viele Wolken. Örtlich kann's Gewitter geben, ansonsten immer mal wieder ein Schauer. Und die neue Woche, die beginnen wir so wechselnd bis stark bewölkt. Stellenweise morgen Schauer, auch mal ein Gewitter dabei bei 21 bis 26 Grad. Dienstag, Mittwoch dann immer noch unbeständig und deutlich kühler.
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0: Und wir steigen ein mit einem Album, das Anfang 73 erschienen ist. Eine Band gab es da nicht mehr, eine legendäre Band. Und der Bandchef hat sich mit The Blue Ridge Rangers selbstständig gemacht. Vorgeschlagen von Peter und Isabelle aus Wernigerode und von Wolfgang aus Gräfenthal. The Blue Ridge Rangers alias John Fogerty, Hearts of Stone. Und ich grüße Sie.

John Fogerty, unüberhörbar, Hearts of Stone, The Blue Ridge Rangers. Da ist er auch als Interpret eingepreist, als wäre es eine Band, aber das hat sich ja später dann alles geklärt. Hier ist der Oldie Club auf bei MDR Sachsen-Anhalt und den Song, den gab es in den US-Top 10 und ein alter Bekannter singt da mit, einer der ersten Hits. Steelers Wheel sind hier mit Stuck in the Middle with You.

Genau, Terry Rafferty kann guten Schluss. Stuck in the Middle with You, Steelers Wheel im Oldie-Club bei MDR Sachsen-Anhalt. Nächste Woche im Oldie-Club der Muttertag oder die Muttertagsausgabe. Und in 14 Tagen, da gibt's heute die Hausaufgaben für den 17. Mai, den 80. von Udo Lindenberg. Und das Oldie-Club-Thema wird sein, die deutsche Sprache im Rock und Pop der 60er und 70er Jahre. Mit und mit ohne Udo, also ein deutschsprachiger Oldie-Club durchweg. Wenn Sie Vorschläge haben, wie immer 2 maximal bis Donnerstag 24 Uhr an studiosachsenanhalt@mdr.de schicken. Und weil wir gerade von deutschen Songs sprechen oder deutschsprachigen, kommt jetzt der Vorschlag von Dieter aus Berlin aus dem 73er Album Mein Name ist Juliane. Sie hat sich da ein paar Coverversionen ausgedacht. Sie entscheiden, ob's gewesen sein muss oder nicht. Wildes Wasser, Juliane Werding, das Original kennen Sie.

Juliane Werding mit ihrer Version von Nights in White Satin, Wildes Wasser. Hier ist der Oldie Club bei MDR Sachsen-Anhalt. Marianne aus Langelsheim hat den Song Daniel, die Single Daniel vorgeschlagen von Mr. Elton John. Und da habe ich auch gesagt, wir gucken wieder mal auf die B-Seite. Die ist nämlich hörenswert. Skyline Pigeon.

Sowas Feines hat sich manchmal auf B-Seiten versteckt. Skyline Pigeon, das war Sir Elton John. Hier ist der Oldie-Club bei MDR Sachsen-Anhalt. Und weil wir gerade dabei sind, gibt's jetzt den Vorschlag von Andy aus Langenhagen. Holger aus Taucher, dem rufe ich zu aus dem Tennessee-Universum. Da gibt's noch einen Song, den wolltest du hören, den wollten sie hören. Aber wir düsen in das entsprechende Jahr Ende Mai. So viel darf ich jetzt schon verraten. Und jetzt gibt's die B-Seite vom Hit Rubber Bullets. Jetzt habe ich es richtig ausgesprochen. Und diese wundervolle B-Seite ist auch noch nie im Oldie Club gelaufen. Die heißt Waterfall. Hier sind 10 CC.

10cc, Waterfall, die B-Seite von Rubber Bullets und ein bisschen Helpless war da auch drin, vermeinte ich gehört zu haben. Hier ist der Oldie Club bei MDR Sachsen-Anhalt. Wir sind gleich am Ende. Wir schleichen uns auf die weiche Landung oder die weichen Landungen zu. Eine hat Karin aus Schifferstadt vorgeschlagen, hätte eigentlich in die Beatles-Ecke kurz vor 18 Uhr gehört. Aber ich dachte, den Song von den Wings, geschrieben auf dem Landgut in Schottland, auf der Farm für das Album Red Rose Speedway, das am 30. April 1973 erschienen ist, das passt in die Richtung der weichen Landung. Die Wings mit My Love.

My Love, die Wings, und das war fast schon unsere Zeitreise in den März, April, in den April, Mai 1973. Einen habe ich noch. Ich bin Peter Hofmann und Volker aus Ummendorf hat noch was aus dem Album vorgeschlagen, das im März 73 erschienen war. Die Band hieß noch nicht ABBA, sondern Benny, Björn und Agnetha und Annifried. Da gab es verschiedene Schreibweisen und diesen Song gibt's jetzt als Weiche Landung, die einzige Nummer, an der Agnetha bei ABBA mitgeschrieben hat. Disillusion, aber machen Sie es hübsch und machen Sie es gut.

0: Nachrichten. Um 20 Uhr mit Karin Roxa. Guten Abend. Nahe dem Hexentanzplatz in Thale hat sich am Vormittag ein schwerer Unfall ereignet. Wie die Polizei mitteilte, stürzte ein 81-Jähriger von einer Aussichtsplattform etwa 8 Meter in die Tiefe. Warum, ist noch unklar. Ein Baum auf einem Felsvorsprung bremste den Sturz ab. Bergwacht, Rettungsdienst und Feuerwehr konnten den lebensbedrohlich Verletzten bergen. Er wurde per Rettungshubschrauber in ein Krankenhaus gebracht. In Danichko im Jerichoer Land hat es am Wochenende einen Großeinsatz der Polizei gegeben. Wie die Beamten auf Nachfrage von MDR Sachsen-Anhalt bestätigten, war ein Spezialeinsatzkommando bis gestern Abend vor Ort. Eine 54 Jahre alte Frau sei verletzt worden. Es werde wegen gefährlicher Körperverletzung und Verstoßes gegen das Waffengesetz ermittelt. Weitere Details nannte die Polizei nicht und verwies auf laufende Ermittlungen. Der Waldbrand in der Nähe des brandenburgischen Jüteborg hat sich ausgedehnt. Laut den Behörden brennt es mittlerweile auf einer Fläche von 113 Hektar. Gestern waren es noch 37 Hektar. Das Feuer sei aber bislang kontrolliert, hieß es. Auf dem früheren Truppenübungsplatz hat es in der Vergangenheit immer wieder gebrannt. Die Löscharbeiten sind dort schwierig, weil Altmunition im Boden liegt. Jüteborg ist etwa 20 Kilometer von der Landesgrenze zu Sachsen-Anhalt entfernt. Die Polizei in Sachsen-Anhalt kontrolliert ab morgen eine Woche lang vor allem Busse und Lastwagen. Dabei stehen laut Innenministerium der technische Zustand, die Ladung und die Lenk- und Ruhezeiten der Fahrer im Mittelpunkt. Bei den Kontrollwochen im vergangenen Jahr waren bei fast jedem zweiten LKW oder Bus Verstöße festgestellt worden. In den meisten Fällen ging es damals um falsch bediente Fahrtenschreiber. Einzelne LKW und Busse mussten aber auch aus dem Verkehr gezogen werden. Die Kontrollen in der kommenden Woche sind Teil einer bundesweiten Aktion. Und damit zum Sport. In der Fußball-Bundesliga hat Mönchengladbach zu Hause gegen Dortmund mit 1:0 gewonnen. Zuvor bezwang Mainz St. Pauli auswärts mit 2:1. Beide Gewinner haben den Klassenerhalt perfekt gemacht. Und um den ging es heute auch in Magdeburg. Zweitligist 1. FCM hat einen wichtigen Sieg errungen. Gegen Hertha BSC setzen sich die Magdeburger mit 1:0 durch und haben jetzt 2 Punkte Abstand zum Relegationsplatz. Und die Eisbären Berlin haben zum 12. Mal die deutsche Eishockeymeisterschaft gewonnen. Bei Adler Mannheim siegten die Berliner im 5. Playoff-Finalspiel mit 4:1. Und damit zum Wetter für Sachsen-Anhalt. In der Nacht ist es wechselnd bewölkt. Und örtlich gibt es ein paar Schauer. Die Tiefstwerte liegen zwischen 14 und 10 Grad. Und die Aussichten für morgen wechseln, teilweise auch stark bewölkt, später stellenweise Schauer oder Gewitter. Bei Höchsttemperaturen zwischen 21 und 26 Grad. Etwas kühler wird es dann wieder ab Dienstag und Mittwoch. Dort ist es auch stark bewölkt und regnerisch. Und teilweise kann es zu Gewittern kommen. Das waren die Wetteraussichten für Sachsen-Anhalt.
1: Das ist der Verkehrsservice für den ARD-Abend mit der A2 Richtung Hannover. Zwischen Burg Ost und Burg Zentrum nach einem Unfall gesperrt. Es staut sich. Die A2 Richtung Hannover zwischen Irxlehm und Bornstedt. 5 Kilometer Stau plus 20 Minuten kommen da oben drauf. Die A12 Frankfurt-Oder Richtung Berliner Ring zwischen Briesen und Fürstenwalde-Ost. Da gibt es Stau. Das war's. Dann wünsche ich Ihnen eine gute Fahrt durch den Abend.
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1: Mit Markus Poschlott. Guten Abend. So, jetzt gibt's hier Ave Maria von Jennifer Rush. Musik aus dem Jahr 91 über Hoffnung und Stärke. Kein klassisches Kirchenlied. Ich wünsche Ihnen einen schönen Sonntagabend.

Das ist der ARD-Abend am Sonntag, 20.10 Uhr ist es. Ich hoffe, Sie hatten ein gutes und sonniges Wochenende und sind jetzt bereit für einen Comeback-Song einer Band, bei der man 91 eigentlich schon dachte, die hatten ihre guten Jahre hinter sich. Und dann kommt Sailing on the Seven Seas und wurde nochmal ein richtig großer Hit. Jetzt hier in Ihrem ARD-Abend OMD. Und damit beste Grüße aus Magdeburg ins ganze Land.

0: Genesis sind das, Throwing It All Away, und damit guten Abend im ARD-Abend, 20.17 Uhr an diesem Sonntag. Schön, dass Sie jetzt dabei sind und nicht gerade am Fernseher sitzen, obwohl, könnte ich natürlich auch verstehen. Es läuft ja gerade der letzte Tatort vor der Sommerpause, die dies Jahr bis September geht, auch aufgrund von der Fußball-WM. Deswegen jetzt gerade nochmal Tatort im Ersten aus Zürich. Könige der Nacht heißt der, ist natürlich wieder eine sehr spannende Geschichte. Aber wenn Ihnen jetzt nicht danach ist, Sie wissen ja, ARD-Mediathek, da können Sie Tatort natürlich jederzeit gucken. So, bei uns gibt's den Song nur jetzt, in diesem Augenblick. Unheilig hört das ganze Land jetzt gemeinsam, geboren um zu leben.
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2: Es ist 8:30 und das ist der Verkehrsservice für den ARD-Abend mit der A2 Richtung Hannover. Zwischen Burg Ost und Burg Zentrum nach einem Unfall. Die Vollsperrung, es staut sich. Im weiteren Verlauf A2 Richtung Hannover zwischen Irxleben und Bornstedt. 5 Kilometer Stau, hier sind es aber nur 10 Minuten, die da oben drauf kommen. A12 Frankfurt-Oder Richtung Berliner Ring zwischen Briesen und Fürstenwalde-West. Stau und damit wünsche ich Ihnen eine gute Fahrt durch den Abend.
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2: Mit Markus Poschlott. Tagchen und guten Abend aus Magdeburg.

0: Das ist Bob Marley an diesem schönen Sonntagabend. Ich hoffe, Sie haben ein gutes Wochenende gehabt. Haben auch heute dieses Kaiserwetter, das wir ja im ganzen Land hatten, heute sehr genießen können. Und sind jetzt wieder bereit für eine neue Woche. Und mit Blick auf diese neue Woche, vielleicht gibt es ja etwas, dass Sie vor der Brust haben, dass Sie jetzt beschäftigt, dass irgendwie ansteht in dieser neuen Woche was Großes, was Neues ist. Können wir gerne mal drüber reden heute Abend. Vielleicht starten Sie ja in einen neuen Job. Vielleicht starten Sie zurück in einen alten Job und starten da wieder neu durch. Oder sind Sie umgezogen und sind in einer neuen Stadt und fremden noch ein bisschen. Was steht bei Ihnen in dieser Woche an? Können wir gerne drüber sprechen. Sie können zum einen durchrufen bei uns auf der 0800 80 80 110, die kostenfreie Nummer. Immer zu uns hier ins Studio 0800 80 80 110 oder Sie klingeln einfach oder Sie mailen uns einfach so. Und das geht unter dieser E-Mail-Adresse und die ist natürlich auch kostenfrei. ard-abend@mdr.de. Freue mich drauf. Was steht bei Ihnen in dieser Woche an?
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0: Das ist Clara Douglas. Kung Fu Fighting in ihrem ARD-Abend. Gleich gehen wir in das Jahr, in dem Top Gun, der Film mit Tom Cruise, in die Kinos gekommen ist. Und Alf ist auch im Fernsehen gestartet. Gleich gibt es Musik aus dem Jahr 86 von Crowded House. Großer Hit, Don't Dream It's Over. Ist ein Song, der irgendwie immer mit einem Liebeslied in Verbindung gebracht wird. Aber so genau ist es das gar nicht. Inhaltlich soll's, so sagt die Band selber, um Durchhalten und um Hoffnung gehen. Also ein leiser Mutmacher. Don't Dream It's Over. Crowded House gleich im ARD-Abend. Vorher gibt's aber noch Donna Summer. Hier ist She Works Hard for the Money.
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1: Um 21 Uhr mit Jean-Marc Heukemes. Der frühere SPD-Fraktionschef Rolf Mützenich sieht den geplanten US-Truppenabzug als Chance für Abrüstungsgespräche mit Russland. Mützenich sagte der Süddeutschen Zeitung, damit könne Europa eine Rolle zurückgewinnen, die in der Vergangenheit aus Abschreckung und kluger Diplomatie bestanden habe. Man müsse jetzt darauf dringen, dass die russischen atomaren Mittelstreckenraketen aus Belarus und Kaliningrad abgezogen würden. Mützenich verwies dabei auf die Ankündigung Washingtons, auf eine Stationierung neuer weitreichender Marschflugkörper in Deutschland zu verzichten. Der ukrainische Präsident Volodymyr Selenskyj hat Finnland eine Drohnenpartnerschaft angeboten. Nach einem Treffen mit Ministerpräsident Petteri Orpo sagte Selenskyj, man wolle die Länder stärken, die sein Land seit Beginn der russischen Offensive unterstützt hätten. So könne Finnland von der ukrainischen Drohnentechnologie und den Kampferfahrungen im Krieg gegen Russland profitieren. Außenminister Johann Wadephul hat mit seinem iranischen Kollegen Abbas Araghchi telefoniert. Auf Ex erklärte der CDU-Politiker danach, als engster Verbündeter der USA teile Deutschland deren Ziele. Teheran müsse nachprüfbar auf Atomwaffen verzichten und die Straße von Hormus sofort freigeben. Die iranische Seite erklärte zu dem Telefonat lediglich, es seien Gespräche über regionale und internationale Entwicklungen geführt worden. DIW-Präsident Marcel Fratscher hat nach den neuen Zolldrohungen von US-Präsident Donald Trump eine harte Reaktion der EU gefordert. Der Ökonom sagte dem Handelsblatt, Trump sei im Augenblick innenpolitisch schwach. Spätestens jetzt sei deshalb der Zeitpunkt für Europa, Nachteile auszugleichen und sich in eine bessere Verhandlungsposition zu bringen. Fratscher schlug dazu vor, Gegenzölle zu erheben und die US-Tech-Konzerne zu besteuern. In der Fußball-Bundesliga haben Mönchengladbach und Mainz den Klassenerhalt endgültig gesichert. Gladbach bezwang Dortmund mit 1:0. Die Mainzer setzten sich im Kellerduell bei St. Pauli mit 2:1 durch. In der Frauen-Bundesliga steht Jena nach einem 1:5 gegen Freiburg als erster Absteiger fest. In der Champions League schied Bayern München durch eine 2:4 Niederlage in Barcelona im Halbfinale aus. Im Eishockey haben sich die Eisbären Berlin den 12. deutschen Meistertitel gesichert. Die Berliner gewannen das entscheidende Spiel der Finalserie in Mannheim mit 4:1. Das waren die Nachrichten. Das Wetter. In der Nacht wechselnd oder stark bewölkt, Schauer 14 bis 10 Grad. Morgen dann wechselnd, später aber auch stark bewölkt mit einigen Schauern, das Ganze bei 21 bis 26 Grad. Die Zeit 21.03 Uhr.
2: Und das ist der Verkehrsservice für den ARD-Abend. Mit der A2 Richtung Hannover zwischen Burg Ost und Burgzentrum Vollsperrung nach einem Unfall. Es staut sich. Dann im weiteren Verlauf auf der A2 Richtung Irxleben und Bornstedt 5 Kilometer Stau. Eine Viertelstunde kommt oben drauf. A4 Richtung Frankfurt zwischen Stadtroda und Jena Zentrum 3 Kilometer Stau plus eine Viertelstunde. A7 Hamburg Richtung Ulm zwischen Horster Dreieck, A1 und Ramelsloh 3 Kilometer Stau. A12 Frankfurt-Oder Richtung Berliner Ring zwischen Briesen und Fürstenwalde West Stau. Die A26 Hamburg Richtung Stade ist in Höhe Dollern nach einem Unfall gesperrt. Das war's aber. Ich wünsche Ihnen eine gute Fahrt.
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2: So, wir schmeißen den Motor mal an nach diesem schönen Wochenende. Funktioniert. Jawohl. Billy Ocean ist angelaufen. Get out of my dreams, get into my car. Ich wünsche Ihnen einen schönen Sonntagabend und Grüße aus Magdeburg ins ganze Land. Hey!

0: Das ist Enya und Anywhere ist. Guten Abend zusammen. Hier ist der ARD-Abend. Heute und dieser Woche jetzt wieder aus dem Landesfunkhaus von MDR Sachsen-Anhalt in Magdeburg. So, und wir gucken mal auf die nächste Woche. Was steht bei Ihnen an? Gibt's was Neues? Sind Sie in einer neuen Stadt? Sind Sie in einem neuen Job? Sind Sie umgezogen? Steht irgendetwas an, worüber wir hier gerne mal sprechen können? Da können Sie uns das gerne mal schreiben. Gerne auch sowas wie, da ist diese eine Zahn-OP, die da vor mir liegt. Bisschen Schiss habe ich auch davor. Auch darüber können wir gerne sprechen. Wir gucken mal, was bei Ihnen in dieser Woche so ansteht. Sie können gerne schreiben ard-abend@mdr.de oder Sie rufen einfach mal durch auf der 0800 80 80 110. Ja, schon Heidi hat uns heute Abend schon geschrieben. Ach, die schickt einfach mal liebe Grüße raus an alle, die gerade zuhören, vor allem auch an die Stammhörer. Und sie sagt, für sich selber versuchen Sie heute Abend einfach einen ruhigen zu machen und das Wochenende schön ausklingen zu lassen. Da kann es sein, dass die nächste Musik jetzt wieder ein bisschen dazu animiert, ein bisschen nach vorne zu gehen, ein bisschen zu tanzen. Die Boxtops sind nämlich am Start. Hier ist The Letter.
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Michael Schulte ist das Back to the Start. Das ist der ARD-Abend, Sonntagabend, jetzt mit einem Song, der auch wunderbar zu seinem Sänger passt. Gegen die Strömung nämlich. Auch ein Motto von Udo Lindenberg kann man, glaube ich, so unterschreiben. Hier kommt das Jahr 1986.

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1: Es ist 9:30, das ist der Verkehrsservice für den ARD-Abend. Die A2 Richtung Hannover zwischen Burg Ost und Burg Zentrum nach einem Unfall gesperrt, deswegen staut es sich. Der weitere Verlauf A2 Richtung Irxleben und Eietsleben, 7 Kilometer Stau, eine gute Viertelstunde kommt da oben drauf. A2 Richtung Hannover, Moment, da waren wir schon. Hier, A4 Richtung Frankfurt, zwischen Stadtroda und Jena Zentrum, 3 Kilometer Stau plus 15 Minuten. A12 Frankfurt-Oder Richtung Berliner Ring, zwischen Briesen und Fürstenwalde West, Stau. Dann Obacht bitte auf der B173 Richtung Dresden, zwischen Euba und Niederwiesa nach einem Unfall, Fahrzeugteile auf der Fahrbahn. Das war's, ich wünsche eine gute Fahrt.
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1: Mit Markus Poschlott. Beste Grüße aus Magdeburg ins ganze Land. Jetzt mit Musik von Julian Lennon.

0: Das ist Robbie Williams mit Supreme. Der ARD-Abend. Liebe Grüße aus Magdeburg ins ganze Land. Jetzt mit einem Song aus dem Jahr 1974. Den kennen wir als so eine schöne, ja, entspannte, weiche, nostalgische Nummer. Aber eigentlich ist der Song, wenn wir auf das Original gucken, das Original stammt aus Frankreich, wirklich eine düstere Nummer. Man kann schon sagen, mit einer großen Portion schwarzem Humor. Der Erzähler liegt da im Sterben und verabschiedet sich sehr ironisch von seinen Mitmenschen, darunter auch ein Freund, der auch der Liebhaber seiner Frau war, und auch dem hat er noch Worte mitzubringen. Und so geht es die ganze Zeit, also eine große Portion Galgenhumor. Die Version, die wir jetzt hören, ist dann wirklich einfach ein bisschen entspannter, und da geht es einfach um, ja, die große Nostalgie. Seasons in the Sun. Terry Jacks hat es aufgenommen, 1974 wurde es ein Welthit.
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0: Yeah. So ist es. Das ist der ARD-Abend und bei den Kollegen im ARD-Fernsehen klang es eben so hier.
1: Ich habe heute nur einen Gast, den wir zum Jahrestag der schwarz-roten Koalition fragen wollen. Ein Jahr Kanzler, wie schwer ist Regieren, Herr Merz? Wie schön, dass Sie da sind. Schönen guten Abend,
2: Herr Bundeskanzler. Guten Abend, Frau Mioska.
0: So ist es bei Karin Mioska, gerade der Kanzler zu Gast. Das Gespräch ist heute schon am Abend aufgezeichnet worden. Die Zeitungen sind jetzt schon voll damit. Lohnt sich auch mal reinzugucken, natürlich auch zu sehen in der Mediathek, wenn Sie jetzt gerade im Auto sitzen, nicht gucken können, machen Sie es gerne später, holen Sie es nach.

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1: Um 22 Uhr mit Jean-Marc Heukemes. Bundeskanzler Friedrich Merz hat zunehmende Spannungen in der schwarz-roten Koalition eingeräumt. In der ARD-Sendung Karin Mioska sagte Merz am Abend, in der CDU werde der Unmut über die Kompromisse mit der SPD immer größer. Viele zweifelten am Sinn des Regierungsbündnisses. Merz forderte die Sozialdemokraten zu mehr Entgegenkommen auf. Kompromisse seien keine Einbahnstraße. In der Regierungsarbeit müsse auch die Handschrift der Union zu erkennen sein. Der frühere SPD-Fraktionschef Rolf Mützenich sieht den geplanten US-Truppenabzug als Chance für Abrüstungsgespräche mit Russland. Mützenich sagte der Süddeutschen Zeitung, damit könne Europa eine Rolle zurückgewinnen, die in der Vergangenheit aus Abschreckung und kluger Diplomatie bestanden habe. Man müsse jetzt darauf dringen, dass die russischen atomaren Mittelstreckenraketen aus Belarus und Kaliningrad abgezogen würden. Mützenich verwies dabei auf die Ankündigung Washingtons, auf eine Stationierung neuer weitreichender Marschflugkörper in Deutschland zu verzichten. Der ukrainische Präsident Volodymyr Zelensky hat Finnland eine Drohnenpartnerschaft angeboten. Nach einem Treffen mit Ministerpräsident Petteri Orpo sagte Zelensky, man wolle die Länder stärken, die sein Land seit Beginn der russischen Offensive unterstützt hätten. So könne Finnland von der ukrainischen Drohnentechnologie und den Kampferfahrungen im Krieg gegen Russland profitieren. Die französische Regierung hat den Rückbau des stillgelegten Atomkraftwerks Fessenheim nahe der deutschen Grenze genehmigt. Der Stromkonzern EDF will nach eigenen Angaben zeitnah damit beginnen. Die Vorarbeiten seien weitgehend abgeschlossen. Der Rückbau solle in 4 Etappen erfolgen. Nach 42 Betriebsjahren war das Kraftwerk südlich von Freiburg 2020 stillgelegt worden. Der Abtransport der Brennelemente wurde bereits 2 Jahre später abgeschlossen. In der Fußball-Bundesliga haben Union, Mönchengladbach und Mainz den Klassenerhalt endgültig gesichert. Gladbach bezwang Dortmund mit 1:0. Die Mainzer setzten sich bei St. Pauli mit 2:1 durch. Wolfsburg holte in Freiburg ein 1:1 und schob sich auf den Abstiegsrelegationsplatz vor. Dank dieses Ergebnisses steht auch fest, dass Union Berlin erstklassig bleibt. Im Abendspiel der dritten Liga gewann Absteiger Aue in Ingolstadt mit 5:3. Das waren die Nachrichten. Das Wetter: in der Nacht wechselnd, teilweise auch stark bewölkt und örtlich Schauer bei Tiefstwerten von 14 bis 10 Grad. Morgen dann wechselnd, später auch stark bewölkt und das mit einigen Schauern bei 21 bis 26 Grad. Die Zeit 22.03 Uhr.
2: Und das ist der Verkehrsfunk für den ARD-Abend. Und da schauen wir zunächst auf die A2 Richtung Hannover. Zwischen Burg Ost und Burg Zentrum nach einem Unfall noch immer die Vollsperrung. Es staut sich auch. Wenn Sie weiter Richtung Hannover unterwegs sind auf der A2, gibt es noch einen Stau zwischen Irxleben und Eilsleben. 3 Kilometer. Da dauert es 10 Minuten länger. Das war's aber schon. Ja, sehr schön. Gute Fahrt Ihnen.
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2: Und jetzt kommt nochmal die Sonne aus dem Radio, so wie an diesem schönen Wochenende. Eros Ramazzotti mit Pio Bella Cosa. Ich bin Markus Posch.

das ist Cloud hier bei uns im ARD-Abend. So, das Wochenende war schön, für viele auch sehr, sehr warm. Heute in einigen Landesteilen bis zu 30 Grad gewesen. Ja, das war schön. Morgen wird es jetzt schon wieder ein bisschen wechselhafter. Da gibt es auch Regenschauer. Teilweise im äußersten Osten nochmal 26 Grad, aber ansonsten Richtung Nordsee teilweise auch nur 12. Und die nächsten Tage werden dann nochmal richtig frisch. Ne? Also gerade in den östlichen Landesteilen in den nächsten Tagen, Mittwoch, Donnerstag, teilweise einstellige Höchsttemperaturen. Deswegen einmal noch Sonne für alle von Tris Rhea. On the Beach gibt's jetzt hier im ARD-Abend. Viele Grüße aus Magdeburg.

Dich und ich im ARD-Abend. Du erinnerst mich an Liebe. Das ist schon der nächste Schritt. Du erinnerst mich an Liebe. Vorher stellt man sich ja noch die Frage, bist du nicht genau die Person, nach der ich eigentlich gesucht habe? Genau darum, um so ein bisschen Verliebtheit auf den ersten Blick, ohne das große Drama gleich dabei zu haben, geht es jetzt in Channel 5 bei diesem Song Isn't It You. Einer von den wenigen Songs, bei dem sehr viele Leute sagen, ja, die Nummer kenne ich irgendwoher, hören Sie mal. Aber wer das singt, boah, keine Ahnung. Spielen wir jetzt hier im ARD-Abend. Channel 5, Isn't It You?

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9: 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So, jetzt guck mal um 10:30 mal auf die Straßen. Das ist der Verkehrsservice für den ARD-Abend. Hoffen wir, dass die Feuerwehr heute nicht viele Einsätze zu fahren hat. Es sieht momentan ganz gut aus. Gibt nur eine Meldung und die betrifft die A2 Richtung Hannover zwischen Burg Ost und Burg Zentrum. Nach einem Unfall noch immer die Vollsperrung. Da staut es sich auch noch. Ansonsten aber freie Fahrt. Kommen Sie gut an Ihr Ziel.
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9: Mit Markus Poschlott aus Magdeburg und das ist Samantha.

0: Sascha ist das I Feel Lonely. So, das ist der ARD-Abend. Ja, noch gute 22 Minuten sind wir hier auf Sendung, dann geht's weiter mit der ARD-Hitnacht. Aber davor gibt's jetzt hier noch einen richtig großen Hit, einer der Hits des Jahres 1978. War ein Durchbruchsong und zwar für Kate Bush. Die hat einen literarischen Klassiker als Popsong verpasst und auch als das Label gesagt hat, boah, willst du wirklich diese Nummer als ersten Song rausbringen? Wir hätten da eher eine andere Idee, hat sie gesagt, nee, bitte unbedingt lasst mich mal machen, weil auch das Stempel, das Gütesiegel von David Gilmour von Pink Floyd schon drauf war, der hat sie nämlich entdeckt, hat auch die ersten Demos finanziert, die ersten Aufnahmen und sie überhaupt erst zur Plattenfirma gebracht. Und auch ihm ist es zu verdanken, dass Kate Bush und die Plattenfirma am Ende sich einig geworden sind, um diese Riesennummer aufzunehmen. Wuthering Heights. Hier ist Kate Bush.
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Das ist die Gruppe Train, Angel in Blue Jeans. Das ist der ARD-Abend in den letzten Zügen. Gleich geht's weiter ab 23 Uhr mit der ARD-Hitnacht aus Dresden. Beste Grüße an Ronny Krabmann, der übernimmt gleich hier. Ich bin Markus Poschlott und wir hören uns morgen Abend wieder ab 20 Uhr. Bis dahin wünsche ich Ihnen einen schönen Start in die neue Woche.

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1: Um 23 Uhr mit Milad Kupay. Die angekündigten 9 US-Zölle haben in der deutschen Wirtschaft Besorgnis und Kritik ausgelöst. Bundeskanzler Merz äußerte wiederum in der ARD-Sendung Karin Mioska ein Stück weit Verständnis und er betonte, dass es dem US-Präsidenten dabei nicht allein darum gehe, Deutschland zu treffen.
2: Er will ganz Europa treffen. Er wird ungeduldig, weil wir jetzt im August letzten Jahres eine Verabredung getroffen haben mit Amerika, dass wir ein Zollabkommen machen. Und auf der europäischen Seite werden immer wieder neue Bedingungen formuliert und wir haben es nicht unterschrieben. Mhm. So, und die Amerikaner haben es fertig und die Europäer nicht. So, und deswegen wünsche ich mir, dass wir hier möglichst schnell zu einem Abkommen kommen. Wir teilen die Grundeinschätzung nicht, dass Zölle etwas Gutes sind. Aber wir müssen damit leben, dass Amerika und die amerikanische Regierung es gegenwärtig anders sieht. Also muss man sich um Lösungen bemühen.
1: Bundeskanzler Merz. Bundesaußenminister Wadephul hat den Iran aufgefordert, die Straße von Hormus umgehend zu öffnen. Das teilte der CDU-Politiker nach einem Telefonat mit seinem iranischen Kollegen Araghchi mit. Als enger US-Verbündeter teilte Deutschland das gleiche Ziel. Der Iran müsse nachprüfbar auf Kernwaffen verzichten und die Straße von Hormus sofort freigeben. Im Iran-Krieg gilt derzeit zwar eine Waffenruhe, die Bemühungen um ein Friedensabkommen kommen aber nicht voran. Politiker, Verbände und Kirchen haben zur Verteidigung der Pressefreiheit aufgerufen. Papst Leo XIV. Sagte vor Zehntausenden Pilgern, dieses Recht werde zu oft verletzt. Der Papst erinnerte an Reporter und Journalisten, die Opfer von Kriegen und Gewalt wurden. Kulturstaatsminister Weimar erklärte, Pressefreiheit sei die unverzichtbare Grundbedingung der Demokratie. Anlass ist der Welttag der Pressefreiheit. In der Fußball-Bundesliga haben der SC Freiburg und der VfL Wolfsburg 1:1 gespielt. Mehrere Vereine können dank dieses Ergebnisses nicht mehr absteigen. Aus der Sportredaktion Marcel Stober.
3: Ohne am Sonntag auf dem Platz zu stehen, haben sich Union Berlin und der Hamburger SV den Klassenerhalt gesichert. Auch Mainz und Mönchengladbach sind gerettet. Beide haben gespielt und gewonnen. Mönchengladbach durch ein spätes Tabakovic-Tor mit 1:0 gegen Dortmund und Mainz mit 2:1 beim FC St. Pauli. St. Pauli rutscht durch die Niederlage auf den direkten Abstiegsplatz 17. Wolfsburg ist punktgleich, die Tordifferenz der Niedersachsen ist aber etwas besser. Das 1:1 beim Europa-League-Halbfinalisten Freiburg ist leistungsgerecht. Im Rennen um einen erneuten Europapokalplatz überholt Freiburg mit dem Punkt die Frankfurter Eintracht und ist Siebter.
1: Das waren die Nachrichten. Das Wetter in Deutschland. In der Nacht im Norden und Nordwesten Schauer, teils Gewitter, sonst meist trocken, Tiefstwerte 14 bis 7 Grad. Morgen gebietsweise Schauer, teils Gewitter, im Südosten und zwischen Nord- und Ostsee oft trocken, Höchstwerte 13 Grad auf den Nordseeinseln bis 28 Grad in Niederbayern. Es ist 22.03 Uhr.
4: Dankeschön an die Kollegen von den Nachrichten. Und wir schauen gleich auf die Straßen in Deutschland. Sieht wie folgt aus. Hier ist der Verkehrsservice in der ARD-Hitnacht. A1 Lübeck, Hamburg auf der Norderelbbrücke staut es sich wegen eines Schwertransportes. A2 Berlin Richtung Hannover zwischen Burg Ost und Burg Zentrum. Nach einem Unfall aktuell die Fahrbahn gesperrt. A12 Frankfurt-Oder Richtung Berliner Ring zwischen Briesen und Fürstenwalde West 3 Kilometer Stau. A19 Rostock Richtung Berlin, da ist die Fahrbahn zwischen Linstow und Malchow nach einem LKW-Unfall gesperrt. Soweit der Blick auf die Straßen in Deutschland. Wir wünschen eine gute und sichere Fahrt.
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4: Live im Studio und am Mikrofon Ronny Krappmann.

0: Also ich glaube, diese Hymne kennt fast jeder. Sweet Home Alabama. Und damit sage ich nochmal herzlich willkommen live zur ARD Hitnacht. Schön, dass Sie im Radio sind. Und schön, dass wir gemeinsam diese Zeit hier verbringen dürfen. Na, wie war Ihr Sonntag? Gut. Sonne genossen? Ich auf jeden Fall, muss ich sagen. Und ich stöbere ja immer zur Vorbereitung der Sendung so ein bisschen rum in den sozialen Welten, was da so angesagt ist. Und in Vorbereitung der Musik und in dem, was wir hier so in den kommenden Stunden gemeinsam erleben und besprechen und auch hören werden, kam mir ein Satz ins Ohr. Und da musste ich irgendwie an verschiedene Künstler denken, die angefangen haben, aufgehört haben und sich immer wieder neu entwickelt, gefunden und auch damit ihr Publikum überrascht. Und dieser Satz heißt, einmal nicht aufhören. Ein toller Satz, ne? Der hat so manches Leben verändert. Ich bin ehrlich, auch meins. Also, Erfolg scheint garantiert zu sein, wenn man diesen Satz beherzigt. Egal ob im Job, Privatleben, in der Freundschaft, in der Liebe oder auch im Beruf. Bei vielen Musikern, wir können davon hier ein Lied spielen. Einmal nicht aufhören. Und das hat mich so begeistert, dass ich diesen Satz heute rausgebe in die Community. Zu Ihnen, zu euch, liebe Freunde. Und ich bin interessiert. Einmal nicht aufhören. Punkt, Punkt, Punkt. Warum? Und was hat's mit Ihnen gemacht oder für Sie gebracht? Können Sie mir gerne Ihre Gedanken dazu mitteilen unter ard-hitnacht@mdr.de. Ich bin gespannt. Einmal nicht aufhören. Punkt, Punkt, Punkt. Und dann vielleicht Ihre Gedanken dazu.
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Sound und die Stimme von Christopher Cross hier bei uns in der ARD-Hitnacht. Damit ist es 23.20 Uhr und vor ein paar Minuten habe ich Ihnen ja gesagt, dass Sie mir gern Ihre Gedanken mitteilen können zu folgendem Satz: einmal nicht aufhören, Punkt, Punkt, Punkt. Und da hatte Achim geschrieben, ja, Platten sammeln. Ich gehe so oft meine Plattensammlung durch und ich merke, ich sammle immer noch Platten, obwohl es ja eigentlich fast keine Platten mehr gibt, aber doch jetzt wieder. Und es gibt spezielle Läden, wo man sich noch gute Platten kaufen kann. Und ich werde immer wieder ambitioniert durch die ARD-Hitnacht, wenn ich dazu Songs höre, dass ich sage, Mensch, die Platte habe ich auch gar nicht, die würde ich gerne noch haben wollen. Na, das ist aber schön, Achim, vielen, vielen herzlichen Dank. Und der Adam hat geschrieben, und zwar einmal nicht aufhören, immer wieder anfangen und dann doch aufhören und dann nicht mehr aufhören. Und bei ihm geht es um das Thema Sport. Ja, und Essen. Und wer kennt das nicht, das Thema? Na, Sport, Essen, Süßigkeiten, abends noch ein bisschen naschen. Und na, und jetzt geht's so los hier mit den ersten sommerlichen Temperaturen. Und dann denkt man sich, oh, das T-Shirt, es wäre schöner, wenn es doch wieder richtig passen würde. Und er sagt, ich höre jetzt nicht auf, sondern ich fange an, weiterhin mit meinem Sport, und ich möchte noch bis zum Sommer es schaffen, abzunehmen, und ich bin motiviert. Ja, also von daher herzliche Grüße und Dankeschön auch für diese Zuschrift. Sie können sich gern bei mir weiterhin melden unter folgender Adresse: ard-hitnacht@mdr.de. Sie haben es schon gemerkt? Bei uns ist keine KI, wir senden live. Ich bin ein Mensch aus Fleisch und Blut, der hier an den Reglern sitzt am Mikrofon. Bewaffnet mit Kaffee, Schokolade und jede Menge guter Musik. Jetzt am Start, John Cicada.

0: Over You. Musik aus den 80ern, von und mit Toto, hier bei uns in der ARD Hitparade. Und wir machen weiter, ganz aktuell mit dem Blick auf die Straßen in Deutschland. Hier ist der Verkehrsservice in der ARD Hitnacht. A1 Lübeck-Hamburg auf der Norderelbbrücke staut es sich nach wie vor. Der Grund hierfür ist ein Schwertransport. A12 Frankfurt-Oder Richtung Berliner Ring zwischen Briesen und Fürstenwalde-West aktuell 3 Kilometer Stau. A19 Rostock Richtung Berlin zwischen Linstow und Malchow nach einem LKW-Unfall aktuell die Fahrbahn gesperrt. Blitze haben wir keine zu vermelden. Wir wünschen eine gute und sichere Fahrt.
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0: Das stimmt. Für alle, die noch wach sind oder jetzt langsam mal einschlafen wollen und noch ein bisschen unsere Musik hören. Ich bin am Mikrofon und im Studio. Mein Name ist Ronny Krabmann. Ja, ich freue mich, dass Sie dabei sind und auf noch weitere schöne, unterhaltsame Stunden mit Ihnen. Also, herzlich

Ja. Da geht die Post ab. Relax von Frankie Goes to Hollywood. Musik aus dem Jahr 1983. Ja. Und was soll man da sagen? Einmal nicht aufhören oder einmal nicht aufgeben. Da ist, glaube ich, Frankie Goes to Hollywood und Holly Johnson ein ganz, ganz gutes Beispiel. Denn als der Song 1983 rauskam, da hat die BBC angefangen, das Ding nicht zu spielen, weil der Text als zu freizügig galt. Also sexuell anstößig. Die Band und ihr Label gaben aber nicht auf. Die haben einfach weitergemacht, die Platte zu promoten. Und das Verbot steigerte die Neugier und die Popularität von Frankie Goes to Hollywood ganz enorm. Und somit setzte sich der Song an die Spitze der Charts. Was lernen wir daraus? Einmal nicht aufgeben. Das lohnt sich. Das kann zum Erfolg führen. Im Sport, in der Freundschaft, beim Arbeiten, in der persönlichen Performance oder auch in der Liebe. Und da kommen wir zu Marion. Die hat uns geschrieben, einmal nicht aufhören. Da fällt mir sofort meine heutige Beziehung ein. Als ich diesen Mann kennenlernte, wusste ich, diesmal möchte ich nicht wegrennen, nicht wegschauen, nicht aufhören, hat sie ganz groß geschrieben. 9 Jahre belohnen mich für diese Entscheidung. Ich wünsche allen eine gute Nacht und dass sie auch dranbleiben und nicht aufgeben, was vielleicht manchmal bequemer ist. Das stimmt. Also, vielen Dank, liebe Marion, für dieses Feedback zu unserer heutigen Geschichte der Sendung. Auch Sie können mir schreiben unter ard-hitnacht@mdr.de. Einmal nicht aufhören oder

James Blunt mit Postcards in der ARD-Hitnacht. Einmal nicht aufhören, passt auch irgendwie zu ihm, denn wie er mal den Kollegen von Brisant in einem Interview sagte, er kann nicht aufhören, Postkarten zu verschicken, wenn er unterwegs ist. Das ist so eine Leidenschaft von ihm. Also einmal nicht aufhören. Das scheint aber auch gewirkt zu haben, weil er hat eine ganz, ganz große Fangemeinde auch hier bei uns in Deutschland und ist gern gehört. Nicht nur in der ARD-Hitnacht, sondern auch wenn er live on Tour ist. Tja, einmal nicht aufhören. Wenn man dranbleibt und weitermacht, dann kann das ein ganzes Leben verändern oder es kann auch viel Glück bringen. Wie zum Beispiel bei jemandem, der nicht genannt werden möchte, aber sehr gern die ARD-Hitnacht hört. Nicht aufhören konnte ich mit meinem Kinderwunsch. Nach viel medizinischer Hilfe und vergeblichen Versuchen, die auch sehr schmerzlich waren, sagte ich mir irgendwann nochmal, mit 40 gebe ich auf oder nicht, und doch habe ich noch einmal mit intensiven Gebeten es probiert. Und ich war 39 und dann bekam ich meinen Sohn Tobi geschenkt. Was für eine intensiv tolle Zeit. Ja, und dieses Jahr wird er 20 und ich bin 60. Ja, wir wollen noch zusammen die 80 feiern und wir wollen gemeinsam reisen und der Papa ist natürlich auch mit dabei. Und das ist für mich sehr unvergesslich und persönlich das Ding, wo ich weiß, also das Weitermachen hat sich gelohnt, das Nicht-Aufgeben, dieses Nicht-Aufhören und einmal nicht aufhören. Das war gut, dass Sie das gemacht haben und ich bedanke mich, dass Sie diesen Gedanken mit uns hier teilen in der ARD-Hitnacht. Wenn auch Sie Gedanken zu diesem wunderbaren Satz haben, einmal nicht aufhören, können Sie mir gerne schreiben. ARD-Hitnacht@mdr.de

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1: Um 0 Uhr mit Ronald Lessig. Kurz vor dem ersten Jahrestag der schwarz-roten Koalition hat Bundeskanzler Merz von der SPD mehr Entgegenkommen gefordert. Kompromisse seien keine Einbahnstraße, sagte Merz in der ARD-Sendung Karin Mioska. Aus Berlin Norbert Kunze.
2: Er sei bis jetzt sehr geduldig im Umgang mit der SPD gewesen. Angesprochen auf das aktuelle Klima innerhalb der Regierungskoalition betont Merz, dass er weiterhin ein Vertrauensverhältnis zu Lars Klingbeil habe, bei der CDU-CSU der Unmut jedoch größer werde. In dieser Koalition, so der Kanzler, muss die Union vorkommen, was bislang nicht gut genug gelungen sei. Andere Mehrheiten, so Merz, suche er jedoch nicht. Zu Kommunikationspannen oder eigenen unglücklichen Formulierungen befragt, bezeichnet der Bundeskanzler sich als selbstkritisch. Zitat: Ich sage es dann beim nächsten Mal besser, aber ich sage es nicht anders.
1: Unterdessen hat SPD-Fraktionschef Miersch Nachbesserungen bei den geplanten Reformen im Gesundheitsbereich gefordert. Als Beispiel nannte er im ZDF das Vorhaben, die beitragsfreie Mitversicherung von Ehepartnern bei der gesetzlichen Krankenversicherung einzuschränken. Das Kabinett hat das Sparpaket bereits beschlossen. Als nächstes ist der Bundestag am Zug. Und dort, so Miersch, gehe es nicht darum, Kabinettsbeschlüsse einfach abzunicken. Die angekündigten neuen US-Zölle haben in der deutschen Wirtschaft Besorgnis ausgelöst. Der Bundesverband der deutschen Industrie sprach von einer massiven Herausforderung für die transatlantischen Wirtschaftsbeziehungen. Er forderte sowohl die USA als auch die EU auf, das vereinbarte Handelsabkommen einzuhalten. Dazu gehöre auch, dass die EU ihren Teil zügig und entschlossen umsetze. Der SC Freiburg und der VfL Wolfsburg haben am Abend in der Fußball-Bundesliga 1:1 gespielt. Mehrere Vereine können dank dieses Ergebnisses nicht mehr absteigen. Aus der Sportredaktion Marcel Stober.
3: Ohne am Sonntag auf dem Platz zu stehen, haben sich Union Berlin und der Hamburger SV den Klassenerhalt gesichert. Auch Mainz und Mönchengladbach sind gerettet. Beide haben gespielt und gewonnen. Mönchengladbach durch ein spätes Tabakovic-Tor mit 1:0 gegen Dortmund und Mainz mit 2:1 beim FC St. Pauli. St. Pauli rutscht durch die Niederlage auf den direkten Abstiegsplatz 17. Wolfsburg ist punktgleich, die Tordifferenz der Niedersachsen ist aber etwas besser. Das 1:1 beim Europa League-Halbfinalisten Freiburg ist leistungsgerecht. Im Rennen um einen erneuten Europapokalplatz überholt Freiburg mit dem Punkt die Frankfurter Eintracht und ist Siebter.
1: Das waren die Nachrichten. Das Wetter in Deutschland. Im Norden und Nordwesten Schauer oder Gewitter, sonst trocken bei 14 bis 7 Grad. Tagsüber gebietsweise Schauer oder Gewitter im Südosten und zwischen Nord- und Ostsee trocken bei 13 Grad auf den Nordseeinseln und bis 28 Grad in Niederbayern. Die Zeit, es ist 0:03 Uhr.
4: Und wir machen gleich weiter mit dem Blick auf die Straßen in Deutschland. Hier ist der Verkehrsservice in der ARD-Hitnacht. Und von da haben wir nichts zu vermelden. Aber es gibt eine Meldung, und zwar aus der Innenstadt von Cuxhaven. Da ist die Innenstadt und der Hafen gesperrt. Auch am Bahnhof ist alles dicht, nichts erreichbar, wegen der Ankunft der Wahlretter. Soweit Informationen von Mario Johannes. Vielen Dank für diesen Hinweis hier bei uns in der ARD-Hitnacht. Wo auch immer Sie uns hören, wir wünschen eine gute und sichere Fahrt.
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4: Herzlich willkommen, sagt Ronny Krappmann.

Wonderwall von Oasis in der ARD-Hitnacht. 0.15 Uhr inzwischen. Einmal nicht aufhören, so das Motto der heutigen Nacht. Nicht nur was unsere Künstler angeht, die da wieder weitermachen und sich neu erfunden haben und dran geblieben sind, wenn mal ein Song nicht so gestartet ist, wie er sollte oder vielleicht auch boykottiert worden ist, wie wir vorhin gehört haben. Nein, es geht auch um das ganz Persönliche und da sind Sie gefragt unter ard-hitnacht@mdr.de. Einmal nicht aufhören, was verbinden Sie damit? Und da schreibt die Susanne: Lieber Ronny, das ist eine tolle Vorlage. Einmal nicht aufhören, aufzugeben, egal was das Leben für Herausforderungen oder Niederschläge uns mir gegeben hat. Eines hat es mich immer gelehrt, aufgeben ist keine Option. Es gibt immer etwas, was das Leben lebenswert macht. Ein lieber Partner, eine Partnerin zum Beispiel. Und egal wie klein und unbedeutend es ist oder auch manchmal erscheint, es geht irgendwie immer weiter. Und es gibt immer wunderschöne Dinge, die das Leben wirklich lebenswert machen. Und noch vor einem Jahr sah das Leben für mich ganz persönlich und meinen Liebsten ganz anders aus. Aber wir haben nicht aufgegeben und es lohnt sich immer. Dankeschön für diesen herrlichen Denkanstoß in der ARD Hitnacht, die Susanne. Ich bedanke mich für diese sehr offenen Zeilen und freue mich schon auf weitere, die vielleicht folgen, unter ard-hitnacht@mdr.de.

0: Ich liebe diese Nummer. Foreigner in der ARD-Hitnacht. Der Freddy ist unterwegs, so wie viele andere tausende Trucker in Deutschland unterwegs sind und wünscht allen, dass sie gut durch die Nacht kommen. Und er denkt gerade an seine liebste Romy im Spreewald und freut sich schon, wenn er wieder bei ihr sein kann und mit ihr kuscheln. Ha, schön. Wir machen die passende Musik dazu. Hier ist Herwig Mitteregger.
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Die Pretenders mit I'll Stand By You in der ARD Hitnacht. Gleich schauen wir auf die Straßen und danach gibt's Musik von Dionne Warwick. Und wie ich letzte Woche bei Brisant verkünden durfte, wird es auch einen neuen Film geben.

0: über Dionne Warwick. Wir dürfen also gespannt sein. Aber bei uns ist sie gleich zu hören mit Heartbreaker. Und wie gesagt, vorher der Blick auf die Straßen in Deutschland. Hier ist der Verkehrsservice in der ARD-Hitnacht. Da schauen wir auf die B469 Stockstadt Richtung Wörth am Main. Da ist die Fahrbahn zwischen Aschaffenburg-Grostheim-Mitte und Niedernberg-Grostheim-Süd, Sulzbach-Leidersbach nach einem Unfall aktuell gesperrt. Bitte Vorsicht. Soweit unser Blick auf die Straßen in Deutschland.
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0: So, und wie angekündigt jetzt Dionne Warwick. Ich freue mich, dass Sie am Radio sind. Mein Name ist Ronny Krabmann. Herzlich willkommen.

0: El mismo sol, Álvaro Soler in der ARD-Hitnacht. Inzwischen 0.38 Uhr, 8 Minuten nach halb eins. Wir haben eine Meldung aus unserem Verkehrszentrum. Achtung, Falschfahrer auf der A66 zwischen Frankfurt am Main, Miguel Allee und dem Nordwestkreuz Frankfurt unterwegs. Achtung, es kommt Ihnen ein Falschfahrer entgegen. Fahren Sie bitte äußerst rechts und überholen Sie nicht. Wir geben sofort Bescheid, sobald die Gefahr vorüber ist. So, und wir machen gleich weiter bei uns.
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0: Genau, mit richtig cooler Mucke aus den 80ern von Cock Robin. Und der Thomas hat geschrieben, ich werde niemals aufhören, die ARD-Hitnacht zu hören, weil ich die Moderation und die Musik so toll finde. Dankeschön dafür.

schöne Mucke von Keith Marshall in der ARD-Hitnacht. 0.50 Uhr damit und wir haben eine Entwarnung für die A66. Kein Falschfahrer mehr unterwegs und das Ganze zwischen Frankfurt am Main, Miquel Allee und Nordwestkreuz Frankfurt. Da freuen wir uns und wünschen weiterhin eine gute und sichere Fahrt.

Uriah Heep mit Freeman in der ARD Hitnacht. Mittlerweile 0:56 Uhr. Und wir bedanken uns ganz, ganz herzlich für Ihre vielen, vielen Zuschriften unter ard-hitnacht@mdr.de. Denn bei uns geht's heute um ein ganz, ganz spezielles Thema und das beschäftigt sich mit dem Niemals aufhören. Und wie sind denn Ihre Gedanken dazu, was das Aufhören angeht? Machen Sie weiter? Hören Sie auf? Haben Sie mal aufgegeben? Oder sind Sie der Meinung, dass Sie sagen, nö, ob in der Liebe, im Sport, im Privaten, in der Arbeit, wir machen einfach weiter. Wir geben nicht auf. Denn Aufhören heißt Stillstand und sich nicht weiterentwickeln. Und dazu haben wir noch ein paar schöne Zuschriften, die werde ich in der nächsten Stunde hier verlesen. Sage an dieser Stelle schon mal Dankeschön und gebe gleich in 4 Minuten ab an die Kollegen von den Nachrichten. Und danach, da hören wir uns wieder mit Blick auf die Straßen. Was ist los in Deutschland? Also schön dranbleiben.

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1: Um 1 Uhr mit Ronald Lessig. Vor dem Hintergrund andauernder Spannungen in der schwarz-roten Koalition hat Bundeskanzler Merz die SPD zu mehr Entgegenkommen aufgefordert. Es gebe in der Union einen größer werdenden Unmut über Kompromisse, die mit den Sozialdemokraten eingegangen werden mussten, sagte Merz in der ARD-Sendung Karin Mioska.
2: Ich erwarte von der SPD die gleiche Kompromissbereitschaft, wie wir sie zeigen. Ich bin bis jetzt sehr geduldig gewesen, auch im Umgang mit der SPD. Die SPD muss allerdings auch wissen, Kompromisse sind keine Einbahnstraße. Die müssen wir beide machen.
1: Bundeskanzler Merz. In den vergangenen Wochen hatte es in der Koalition immer wieder Streit über anstehende Reformen gegeben. Unterdessen hat SPD-Fraktionschef Miersch Nachbesserungen bei den geplanten Änderungen im Gesundheitsbereich gefordert. Als Beispiel nannte er im ZDF das Vorhaben, die beitragsfreie Mitversicherung von Ehepartnern bei der gesetzlichen Krankenversicherung einzuschränken. Das Kabinett hat das Sparpaket bereits beschlossen. Als nächstes ist der Bundestag am Zug. Und dort, so Miersch, gehe es nicht darum, Kabinettsbeschlüsse einfach abzunicken. An den Reformplänen im Gesundheitsbereich gibt es breite Kritik. Die USA wollen nach Angaben von Präsident Trump ab heute damit beginnen, Schiffe aus der Straße von Hormuz zu eskortieren. In den sozialen Medien schrieb er, mehrere Länder, die nicht in den Iran-Krieg verwickelt seien, hätten die USA darum gebeten. Zum genauen Vorgehen machte Trump keine Angaben. Seit Beginn des Iran-Krieges hält der Iran die für den weltweiten Ölhandel wichtige Meerenge de facto geschlossen. Der SC Freiburg und der VfL Wolfsburg haben am Abend in der Fußball-Bundesliga 1:1 gespielt. Mehrere Vereine können dank dieses Ergebnisses nicht mehr absteigen. Aus der Sportredaktion Marcel Stober.
3: Ohne am Sonntag auf dem Platz zu stehen, haben sich Union Berlin und der Hamburger SV den Klassenerhalt gesichert. Auch Mainz und Mönchengladbach sind gerettet. Beide haben gespielt und gewonnen. Mönchengladbach durch ein spätes Tabakovic-Tor mit 1:0 gegen Dortmund und Mainz mit 2:1 beim FC St. Pauli. St. Pauli rutscht durch die Niederlage auf den direkten Abstiegsplatz 17. Wolfsburg ist punktgleich, die Tordifferenz der Niedersachsen ist aber etwas besser. Das 1:1 beim Europa-League-Halbfinalisten Freiburg ist leistungsgerecht. Im Rennen um einen erneuten Europapokalplatz überholt Freiburg mit dem Punkt die Frankfurter Eintracht und ist Siebter.
1: Das waren die Nachrichten. Das Wetter in Deutschland. Im Norden und Nordwesten Schauer oder Gewitter, sonst trocken bei 14 bis 7 Grad. Tagsüber gebietsweise Schauer, teilweise Gewitter im Südosten und zwischen Nord- und Ostsee trocken bei bis zu 13 Grad auf den Nordseeinseln und 28 Grad an Niederbayern. Am Dienstag Schauer und Gewitter, im Norden freundlich. Es ist 1:03 Uhr.
4: Vielen Dank an die Kollegen von den Nachrichten. Und wir machen weiter mit dem Blick auf die Straßen. Hier ist der Verkehrsservice in der ARD-Hitnacht. A656 Heidelberg Richtung Mannheim, das ist die Fahrbahn zwischen Mannheim-Seckenheim und Kreuz Mannheim, nach einem Unfall aktuell gesperrt. Die B469 Stockstadt Richtung Wörth am Main ist zwischen Aschaffenburg, Großstottheim Mitte und Niedernberg, Großstottheim Süd, Sulzbach, Leidersbach ebenfalls nach einem Unfall gesperrt. Sonst sieht's ganz gut aus, Blitze haben wir keine zu vermelden. Wir wünschen weiterhin eine gute und sichere Fahrt.
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4: Am Mikrofon Ronny Krabmann.

Earth, Wind and Fire mit September. Aber wir sind doch gerade erst mal im Mai angekommen, Freunde. Schön, dass ihr im Radio sind. 1.11 Uhr, Schnapszahl. Und wir haben ja heute so ein bisschen besonderes Thema bei uns hier in der ARD-Hitnacht. Einmal nicht aufhören, ... Dieser Satz hat viele, viele Leben verändert. Nicht bei vielen Künstlern, die wir hier spielen, sondern auch bei vielen unserer Hörer. Ob es im Beruf, im Sport, in der Familie oder auch in der Liebe das Ganze sich bezieht. Und die Esther hat gerade geschrieben, aus der Schweiz, da hört sie uns, es gibt immer Lebenssituationen, wo man sich fragt, warum gerade uns das passiert. Doch wenn man mit anderen Menschen spricht, dann weiß man, dass man nie alleine ist. Viele Leute schmeißen einfach alles hin und das kann nicht die Lösung sein. Man muss sich mit den Sachen konfrontieren. Ich erinnere mich, dass mein Vater immer, wenn es schwierig geworden ist, davongelaufen ist. Doch davonlaufen ist doch eigentlich niemals eine Lösung. Darum lautet mein Motto, niemals aufgeben. Wenn man in schwierige, scheinbar unlösbare Situationen kommt, wenn irgendwo eine Türe zugeschlagen wird, dann geht auch irgendwann wieder eine auf. So jedenfalls habe ich das erlebt in meinem Leben. Einmal nicht aufhören, eben weitermachen. Dankeschön für dieses schöne Feedback, liebe Esther, und herzliche Grüße an alle Hörer da drüben in der Schweiz. Schön, dass Sie eingeschaltet haben. Und wenn Sie uns auch Ihre Geschichte, Ihre Gedanken zu dem Satz einmal nicht aufhören, ... mitteilen wollen, können Sie mir gerne schreiben unter ard-hitnacht@mdr.de. Und bei uns geht's weiter mit dem Künstler, der Max, sehr erotisch. Hier ist Marvin Gaye.

One Night at a Time. Niemals aufgeben, unser Thema heute, einmal nicht aufgeben. Wird dir gerade gefragt über die Community, wie sieht's denn bei dem Moderator aus mit dem Aufgeben? Gab es da auch schon Situationen? Mensch, Freunde, jede Menge. Spätestens nachdem mein Sohn über die Brücke gegangen ist, habe ich gedacht, gebe ich auf. Nein, dank vieler, vieler guter Menschen in meinem Leben, guter Freunde, Kollegen, Hörer, die gesagt haben, mach weiter, habe ich nicht aufgegeben. Und deswegen sende ich weiter, zum Beispiel die ARD-Hitnacht. Und freue mich sehr über das Feedback von den Freunden der Nacht.

war wirklich ein Welthit. Scott McKenzie mit San Francisco in der ARD-Hitnacht. Schön, dass ihr im Radio sind. Und an dieser Stelle sei mal erwähnt, dass es viele, viele Menschen gibt, die jetzt nicht schlafen, die unterwegs sind, weil sie vielleicht arbeiten oder sich ganz liebevoll um jemanden kümmern, weil sie einfach vor Ort sind und nebenbei das Radio laufen lassen. Schön, dass Sie eingeschaltet haben, dass Sie unser Programm hören, denn wir sind live. Hier gibt es keine KI-Stimme, hier gibt es keine KI-Moderation. Nein, ich bin hier mit Leib und Seele ausgestattet mit einem guten Tröpfchen Kaffee und mit sehr leckerer Schokolade, die mir meine Kollegin Silke hingestellt hat. Und sie achtet nicht auf meine Figur, aber auf meine gute Laune. An der Stelle Dankeschön und für alle Sie da draußen, die jetzt bei uns sind, noch ein schöner Titel von Cyndi Lauper, bevor wir auf die Straßen in Deutschland schauen. Für mich reicht's noch für eine Schokokugel.

0: Ich liebe diese Nummer, Cyndi Lauper. Und damit sage ich nochmal ganz herzlich willkommen hier zur ARD Hitnacht. Inzwischen 1.32 Uhr, 2 Minuten nach halb zwei. Der Blick auf die Straßen im Verkehrsservice der ARD Hitnacht. A93 Regensburg Richtung Weiden. Das ist die Fahrbahn zwischen Schwandorf Mitte und Schwandorf Nord nach einem Unfall aktuell gesperrt. A656 Heidelberg Richtung Mannheim. Das ist die Fahrbahn zwischen Mannheim-Seckenheim und Kreuz Mannheim. Ebenfalls nach einem Unfall gesperrt. Die B469 Stockstadt Richtung Wörth am Main ist zwischen Aschaffenburg, Großostheim Mitte und Niedernberg, Großostheim Süd, Sulzbach, Leidersbach nach einem Unfall gesperrt. Blitze haben wir keine zu vermelden. Wir wünschen eine gute und sichere Fahrt.
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0: Live im Studio unter Mikrofon Ronny Krabmann. Freue mich, dass Sie am Radio sind und hoffe, Sie bleiben noch eine Weile bei mir. Und wenn Sie einschlafen, lassen Sie das Radio einfach weiterlaufen.

Musik von Alize hier in der ARD Hitnacht. Und ich schaue auf mein Postfach und es sprengt's ja mittlerweile fast. So viele Zuschriften zu unserem heutigen Satz. Einmal nicht aufhören, Punkt, Punkt, Punkt. Was macht das mit Ihnen? Haben Sie aufgegeben oder haben Sie aufgehört oder haben Sie gesagt, nee, ich mach weiter? Anna hat geschrieben unter ard-hitnacht@mdr.de. Liebes ARD-Hitnacht-Team, vielen lieben Dank für den Vorschlag. Mich hat es persönlich gerade wie ein Wunder davon abgehalten, mir weiterhin die sinnlosen Gedanken durch den Kopf gehen zu lassen und schlechte Laune zu haben. Dazu ist mir gerade dann nur das eingefallen, einmal nicht aufhören daran zu glauben, dass die Menschen, die wir nicht gut genug kennen, nicht so schlecht sind, wie wir uns manchmal das in den Vorstellungen das hinreichen, wenn ich das so zitieren darf, in diesem Sinne, was hier steht. Ganz liebe Grüße an euch. Vielen, vielen lieben Dank für das Feedback und hier blubbert es rein, eine E-Mail nach der anderen. Ich hätte nie gedacht, dass das Thema so läuft, aber schön, weil viele Leute, auch bei uns in der Musik, haben ja nie aufgehört oder haben einmal versucht aufzuhören und dann haben sie weitergemacht. So zum Beispiel auch der Künstler, der hier kommt, Freddie Mercury. Der hat einen langen Weg hinter sich gehabt mit Queen und es gab viele, viele Tiefschläge auch für Queen und die haben nie aufgehört, an sich zu glauben, an ihre Musik zu glauben. Die haben manchmal Singles gemacht, die waren 5 Minuten lang und noch länger und Platten, wo alle gesagt haben, um Gottes Willen, was macht ihr da und was ist passiert? Die wurden Weltstars und damit sind sie auch hier bei uns gern gesehen und gern gehörte Musiker. Queen, A Crazy Little Thing Called Love. Los geht's.

Als dieser Song rauskam, da gab es eine Menge Aufstand in den Medien. Physical, Olivia Newton-John, das dazugehörige Video. Also da gab es Zuschriften bei allen Musiksendern, die das gespielt haben. Wie kann man so etwas senden? Weil das war sexuell anstößig. Können Sie sich mal anschauen, das Teil. Also ich finde ja, wie eine biedere Aerobic-Nummer heutzutage aus. Aber damals, ja, der Zeitgeist, er ändert sich. 1:50 Uhr, 10 Minuten noch, dann ist es 2 Uhr. Sie sind genau richtig bei der ARD-Hitnacht. Die Steffi hat uns geschrieben, Mensch Ronny, ich habe so viel Spaß bei der Musik, aber wenn ich wunschfrei hätte, so ab und zu ein bisschen was Deutsches wäre auch was ganz Nettes in der ARD-Hitnacht. Haben wir auch viele deutsche, coole Künstler und deutsche Hits. Da gebe ich Ihnen voll und ganz recht, liebe Steffi. Und deswegen an dieser Stelle, glaube ich, wird es Zeit für einen richtig coolen deutschen Künstler oder für eine coole deutsche Band. Von der hat man lange Zeit nichts gehört. Die gehen jetzt wieder auf Tour, auf erstmal Comeback-Tour dieses Jahr und dann für Ende des Jahres und das kommende Jahr gibt's eine ganz, ganz große Tour zum neuen Album. Und das neue Album heißt Liebe, Glaube, Monster. Klingt spannend, oder? Genau. Egal, bei Carmen Nebel, Zarella, Florian Silbereisen oder Wacken. Die Jungs oder dieser Mann, den wir gleich hören, der ist überall gern gesehen. Und es war lange still um ihn, aber er hat sich mal aufgerafft für dieses neue Konzeptalbum. Und das ist erschienen am 13. März 26 und hat bereits schon Rekorde gebrochen. Und die Fans, die stehen Schlange und freuen sich auch schon jetzt auf den Vorverkauf für die große Tour durch Deutschland, Österreich und der Schweiz. Alle Informationen gibt es auf der Seite von Unheilig. Genau. Und wenn ich das schon so ankündige, bei uns in der ARD-Hitnacht, ich denke, dann sollten wir auch mal reinhören in dieses spannende Meisterwerk. Liebe, Glaube, Monster. Neue, frische Musik aus Deutschland für Deutschland in der ARD-Hitnacht. Jetzt Unheilig.

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0: Musik von Sheryl Crow hier bei uns in der ARD Hitnacht. Danke an den Daniel für die lieben Grüße. Auf geht's zur Frühschicht. Wir machen weiter mit den Nachrichten.
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2: Um 2 Uhr mit Ronald Lessig. Knapp ein Jahr nach seinem Amtsantritt fordert Bundeskanzler Merz vom Koalitionspartner SPD mehr Entgegenkommen. Er erwarte von den Sozialdemokraten die gleiche Kompromissbereitschaft, wie die Union sie zeige, sagte Merz in der ARD-Sendung Karin Mioska. Aus der Nachrichtenredaktion Marei Beermann.
3: Er sei geduldig gewesen im Umgang mit der SPD, die allerdings müsse wissen, Kompromisse sind keine Einbahnstraße. In dieser Koalition müsse die Union vorkommen und man müsse auch Dinge hinbekommen, die ihre Handschrift trage. Das sei noch nicht gut genug gelungen, so der Kanzler. Vor dem Hintergrund anstehender Reformen hatte es zuletzt immer wieder Streit in der schwarz-roten Regierung gegeben.
2: Bundesinnenminister Dobrindt hat noch einmal deutlich gemacht, dass die Kontrollen an den deutschen Grenzen vorerst bestehen bleiben. Im ersten verwies der CSU-Politiker darauf, dass an den Übergängen nach wie vor Menschen zurückgewiesen würden, aus seiner Sicht ein Zeichen dafür,